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2: Ich bin Marco Schenk. Wer einmal selbst erleben will, wie Entscheidungen im Gemeinderat getroffen werden, kann das jetzt in Rastatt ausprobieren. Die Stadt bietet das Planspiel Community der Hochschule Kehl kostenlos an. Dabei diskutieren die Teilnehmer über verschiedene kommunalpolitische Themen und darüber, wie Geld in der Stadt verteilt werden soll. Anschließend wird abgestimmt. Gespielt werden kann unter anderem auch im Ratssaal des historischen Rathauses. Alle Infos, wie ihr da mitmachen könnt, findet ihr jetzt auf dieneuewelle.de und in der Neue Welle App. Wer morgens im eigenen Zuhause unterwegs ist, rechnet wohl kaum damit, plötzlich von Fremden überfallen zu werden. Genau das ist jetzt einem 81-Jährigen in Pforzheim passiert. Zwei maskierte Männer haben den Senior am Montagmorgen in seinem Haus in der Schützenstraße überfallen, gefesselt und Bargeld sowie sein Handy gestohlen. Der Mann wurde leicht verletzt.
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2: Ja, nachdem es am Mittwoch den ganzen Tag immer mal wieder geregnet hat, wird's ab Donnerstag dann schon wieder deutlich freundlicher. Dann kommt die Sonne zurück, die Regenwolken verziehen sich, aber die Temperaturen, die erreichen tagsüber dann maximal nur noch 22 bis 23 Grad.
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2: Ich bin Diana Kramer. Für die Autofahrer in Deutschland soll es angesichts immer weiter steigender Spritpreise Entlastungen geben. Das hatte Bundeskanzler Friedrich Merz gestern angekündigt. Wann und wie genau diese Entlastungen aussehen, soll jetzt in der Koalition beraten werden. Bremens SPD-Bürgermeister Andreas Bovenschulte sagte im ZDF-Heute-Journal, es dürfe jetzt nicht zu lange über die Optionen diskutiert werden.
3: Es müssen jetzt schnell Entscheidungen getroffen werden, weil die Situation an den Zapfsäulen einfach unerträglich ist. Die Menschen müssen entlastet werden und da zählt jetzt eigentlich jeder Tag. Man kann die Energiesteuer senken, man kann auch den Direktzahlungsmechanismus, den es hier gibt, nutzen. Alles hat Vorteile, all das hat Nachteile. Ich glaube, da wird es nicht die 100% optimale Lösung geben. Wichtig ist, sich auf eine Lösung zu verständigen und die schnell umzusetzen. Das ist, glaube ich, wichtiger, als jetzt noch monatelang über das richtige Instrument zu diskutieren.
2: Brems Bürgermeister Bovenschulte. Bundeswirtschaftsministerin Katharina Reiche hat sich dafür ausgesprochen, bestimmte Bevölkerungsgruppen gezielt über einen Direktzahlmechanismus zu entlasten. Eine Übergewinnsteuer für Mineralölkonzerne, wie von der SPD gefordert, lehnt sie wie auch der Bundeskanzler ab. Deutschland und die USA wollen ihre Zusammenarbeit bei Rüstungsprojekten deutlich ausbauen. Dazu haben Bundesverteidigungsminister Boris Pistorius und sein US-Amtskollege Pete Hegseth in Washington eine Absichtserklärung über verstärkte Kooperationen unterzeichnet.
4: Neue sicherheitspolitische Herausforderungen machen eine robuste und eng verzahnte Verteidigungsindustrie nötig. Bei der Herstellung von Waffensystemen und Munition wollen die USA und Deutschland stärker zusammenarbeiten, Kapazitäten erhöhen und Lieferzeiten verkürzen, um so die Versorgung mit Rüstungsgütern auf beiden Seiten des Atlantiks zu sichern. Deutschland könne viel beisteuern, sagte Pistorius. Die verstärkte Zusammenarbeit mit den USA stärke die Sicherheit und Einsatzbereitschaft des gesamten Bündnisses. Tina Eck, USA.
2: Der milliardenschwere Rechtsstreit um die Lieferungen von Schutzmasken zu Beginn der Corona-Pandemie beschäftigt heute den Bundesgerichtshof in Karlsruhe. Das Gericht verhandelt über 4 Verfahren, in denen Unternehmen mit dem Bund über die Bezahlung der damals bestellten Masken streiten. Ob heute schon ein Urteil fällt, ist bisher offen.
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5: Ja, nachdem es am Mittwoch den ganzen Tag immer mal wieder geregnet hat, wird's ab Donnerstag dann schon wieder deutlich freundlicher. Dann kommt die Sonne zurück, die Regenwolken verziehen sich, aber die Temperaturen, die erreichen tagsüber dann maximal nur noch 22 bis 23 Grad.
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1: Ich bin Marco Schenk. Es ist zwar noch ein bisschen hin bis zum Wochenende, aber wir schauen schon mal drauf. Unser Sorgenkind, die A8 bei Pforzheim, wird nämlich wieder voll gesperrt. Und zwar in Richtung Stuttgart. Ab Freitagabend 20 Uhr bis Montagmorgen um 5. Zwischen Pforzheim Süd und Heimsheim wird der Asphalt erneuert. Ihr werdet während der Vollsperrung ab Pforzheim Süd von der A8 Richtung Stuttgart abgeleitet. In Richtung Karlsruhe läuft für euch alles normal. Ein gestohlener E-Scooter, ein verletzter 15-Jähriger und ein Gefährt mit mehr als 40 Kilometern pro Stunde. Nach einem Vorfall in der Rastatter Karlstraße ermittelt die Polizei gegen einen 17-Jährigen und einen 35 Jahre alten Mann. Die sollen den E-Scooter auf einem Schulgelände in der Karlstraße gestohlen haben. Als der 15-jährige Besitzer sein Fahrzeug zurückholen wollte, soll ihn der 35-Jährige zu Boden gebracht haben. Der Jugendliche wurde dabei am Kopf und Hals verletzt. Der 17-Jährige soll später mit dem gestohlenen E-Scooter auf dem Gehweg Fußgänger gefährdet haben. Bei einer Kontrolle stellte sich heraus, der Roller schaffte mehr als 40 km/h. Gegen beide Männer wird ermittelt.
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3: Ja, nachdem es am Mittwoch den ganzen Tag immer mal wieder geregnet hat, wird's ab Donnerstag dann schon wieder deutlich freundlicher. Dann kommt die Sonne zurück, die Regenwolken verziehen sich, aber die Temperaturen, die erreichen tagsüber dann maximal nur noch 22 bis 23 Grad.
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1: Ich bin Diana Kramer. Bundeskanzler Friedrich Merz hat angesichts weiter steigender Spritpreise Entlastungen für Autofahrer angekündigt. Eine Übergewinnsteuer auf Extraprofite der Mineralölkonzerne lehnt er jedoch ab. Doch genau für diese Steuer wirbt die SPD.
2: Immerhin einig ist man sich, dass viele Autofahrer an der Schmerzgrenze sind. Wir werden etwas gegen die Preistreiberei tun, verspricht der Kanzler. Aber eine Übergewinnsteuer hält er für rechtlich nicht durchsetzbar. SPD-Finanzminister Klingbeil will allerdings damit Entlastungen für Autofahrer gegenfinanzieren und fordert auch einen Spritpreisdeckel. Doch auch der ist umstritten in der Regierung. Dennoch sagt Merz, wir werden schnell Vorschläge auf den Tisch legen. Claudia Wächter, Nachrichtenredaktion.
1: Ungeachtet der hohen Spritpreise gab es in der Sommerreisezeit mehr Staus auf Autobahnen und Fernstraßen. Über den gesamten Ferienzeitraum zählte der ADAC fast 129.000 Staus, ein Anstieg um gut 8% gegenüber 2025. Die Staulänge hat sich laut ADAC um rund 4% auf knapp 218.000 Kilometer erhöht. Die meisten Staus wurden Mitte Juli zum Ferienstart im bevölkerungsreichsten Bundesland Nordrhein-Westfalen registriert. Zu Beginn der Corona-Pandemie wurden händeringend Schutzmasken gesucht. Der Bund bot viel Geld und Händler beschafften mehr als erwartet. Der daraus folgende Rechtsstreit liegt nun am Bundesgerichtshof in Karlsruhe. Ob heute schon ein Urteil fällt, ist unklar.
3: Das Bundesgesundheitsministerium hatte im Frühjahr 2020 ein sogenanntes Open-House-Verfahren durchgeführt, bei dem jeder, der wollte, dem Bund für 4,50 Euro das Stück FFP2-Masken verkaufen konnte. Doch es machten viel mehr Firmen mit als erwartet. Bei vielen verweigerte der Bund später die Annahme wegen angeblicher Mängel oder vermeintlich versäumter Fristen. Zahlreiche Händler zogen dagegen vor Gericht. Rund 90 Verfahren laufen heute noch dazu. Über 4 wird nun am BGH verhandelt. Aus Karlsruhe, Jacqueline Melcher.
1: Italien und Spanien haben erneut ihre gegenseitigen Grenzkontrollen verlängert. Diese sollen für weitere 2 Wochen gelten, kündigten beide EU-Länder an. Italien hatte die Einführung seinerzeit damit begründet, seine Grenzen wegen des Andrangs von Migranten auf die spanische Nordafrika-Exklave Ceuta besser schützen zu müssen.
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5: Ja, nachdem es am Mittwoch den ganzen Tag immer mal wieder geregnet hat, wird's ab Donnerstag dann schon wieder deutlich freundlicher. Dann kommt die Sonne zurück, die Regenwolken verziehen sich, aber die Temperaturen, die erreichen tagsüber dann maximal nur noch 22 bis 23 Grad.
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1: Ich bin Marco Schenk. Wer einmal selbst erleben will, wie Entscheidungen im Gemeinderat getroffen werden, kann das jetzt in Rastatt ausprobieren. Die Stadt bietet das Planspiel Community der Hochschule Kehl kostenlos an. Dabei diskutieren die Teilnehmer über verschiedene kommunalpolitische Themen und darüber, wie Geld in der Stadt verteilt werden soll. Anschließend wird abgestimmt. Gespielt werden kann unter anderem auch im Ratssaal des historischen Rathauses. Alle Infos, wie ihr da mitmachen könnt, findet ihr jetzt auf dieneuewelle.de und in der Neue Welle App. Wer morgens im eigenen Zuhause unterwegs ist, rechnet wohl kaum damit, plötzlich von Fremden überfallen zu werden. Genau das ist jetzt einem 81-Jährigen in Pforzheim passiert. Zwei maskierte Männer haben den Senior am Montagmorgen in seinem Haus in der Schützenstraße überfallen, gefesselt und Bargeld sowie sein Handy gestohlen. Der Mann wurde leicht verletzt.
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1: Ja, nachdem es am Mittwoch den ganzen Tag immer mal wieder geregnet hat, wird's ab Donnerstag dann schon wieder deutlich freundlicher. Dann kommt die Sonne zurück, die Regenwolken verziehen sich, aber die Temperaturen, die erreichen tagsüber dann maximal nur noch 22 bis 23 Grad.
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1: Ich bin Diana Kramer. Für die Autofahrer in Deutschland soll es angesichts immer weiter steigender Spritpreise Entlastungen geben. Das hatte Bundeskanzler Friedrich Merz gestern angekündigt. Wann und wie genau diese Entlastungen aussehen, soll jetzt in der Koalition beraten werden. Bremens SPD-Bürgermeister Andreas Bovenschulte sagte am Abend im ZDF, es dürfe jetzt aber nicht zu lange über die Optionen diskutiert werden.
2: Es müssen jetzt schnell Entscheidungen getroffen werden, weil die Situation an den Zapfsäulen einfach unerträglich ist. Die Menschen müssen entlastet werden. Da zählt jetzt eigentlich jeder Tag. Man kann die Energiesteuer senken, man kann auch den Direktzahlungsmechanismus nutzen. Alles hat Vorteile, all das hat Nachteile. Wichtig ist, sich auf eine Lösung zu verständigen und die schnell umzusetzen. Das ist, glaube ich, wichtiger, als jetzt noch monatelang über das richtige Instrument zu diskutieren.
1: Bremens Oberbürgermeister Bovenschulte. Bundeskanzler Friedrich Merz hat erneut seinen Willen bekräftigt, das schwarz-rote Reformpaket durchzusetzen. Es sei ein Versprechen, den ernsthaften Versuch zu unternehmen, das hinzubekommen, sagte er am Abend auf einer Veranstaltung zum 150. Geburtstag von Ex-Kanzler Konrad Adenauer in Berlin. Ähnlich hatte sich der Kanzler bereits gestern bei einer Wirtschaftstagung in Berlin geäußert und dabei von einer Bewährungsprobe für die Koalition gesprochen. Deutschland und die USA wollen ihre Zusammenarbeit bei Rüstungsprojekten deutlich ausbauen. Dazu haben Bundesverteidigungsminister Boris Pistorius und sein US-Amtskollege Pete Hexas in Washington eine Absichtserklärung für mehr Kooperation unterzeichnet.
3: Neue sicherheitspolitische Herausforderungen machen eine robuste und eng verzahnte Verteidigungsindustrie nötig. Bei der Herstellung von Waffensystemen und Munition wollen die USA und Deutschland stärker zusammenarbeiten, Kapazitäten erhöhen und Lieferzeiten verkürzen, um so die Versorgung mit Rüstungsgütern auf beiden Seiten des Atlantiks zu sichern. Tina Eck, USA.
1: Die Finanzmärkte blicken mit großer Spannung auf die Zinsentscheidung der US-Notenbank Fed. Zum ersten Mal seit Sommer 2023 könnte sie heute den Leitzins wieder anheben und damit versuchen, sich gegen die anhaltend hohe Inflation zu stemmen. In den vergangenen 5 Sitzungen hatte der Zentralbankrat die Zinsspanne bei 3,5 bis 3,75% beibehalten.
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5: Ja, nachdem es am Mittwoch den ganzen Tag immer mal wieder geregnet hat, wird's ab Donnerstag dann schon wieder deutlich freundlicher. Dann kommt die Sonne zurück, die Regenwolken verziehen sich, aber die Temperaturen, die erreichen tagsüber dann maximal nur noch 22 bis 23 Grad.
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6: Und mit Deutschlands fittesten Feuerwehrmann. Das ist Lars Kegler aus Speyer. Und der möchte am Sonntag jetzt beim Baden-Marathon seinen 7. Weltrekord aufstellen.
7: Während sich alle, die da normal so laufen, ne, so leicht wie möglich machen, hunderte von Euro ausgeben, um ein paar Gramm zu sparen, ja, packt er sich einfach mal extra Kilo auf den Körper. Welche Wahnsinnsleistung er sich vorgenommen hat und wie ihr ihn dabei unterstützen könntet, das hört ihr in 10 Minuten.

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0: Das ist der ganz frühe Start in den Mittwochmorgen. Ganz früh sind wir schon für euch da. Die neue Welle sagt Hallöchen.
1: Hallöchen.
0: Gleich geht's weiter mit Bruno Mars. Das ist fantastische Musik. Und jetzt gibt's erstmal eine schöne Frage an euch. Sagt mal, kennt ihr schon Deutschlands fittesten Feuerwehrmann? Lars Kegler ist das. Und der jagt in dieser Woche seinen 7. Weltrekord.
1: Crazy.
0: Am kommenden Sonntag wird der Mann aus Speyer beim Baden-Marathon in Karlsruhe 21,1 Kilometer laufen, in voller Feuerwehrmontur samt Atemschutzgerät.
2: Der aktuelle Rekord liegt bei 3 Stunden 10 und 27 Sekunden und wird von einem Schweizer Feuerwehrmann gehalten. Und zwar werde ich Halbmarathon in kompletter Feuerwehrmontur laufen, das heißt Stiefel, Hose, Jacke, Helm und Atemschutzgerät auf dem Rücken, und das Atemschutzgerät wird angeschlossen sein. Das heißt, ich atme komplett durch die Flasche.
1: So, damit ihr euch das mal besser vorstellen könnt, so eine gesamte Feuerwehrmann-Ausrüstung wiegt 22 Kilogramm. Ja, und so eine Feuerwehrhose und so eine Feuerwehrjacke sind dabei auch null atmungsaktiv. Da kommt kein Lüftchen durch. Das heißt, Lars wird, ganz egal wie warm es am Sonntag wird, schwitzen wie ein Schwein.
2: Ja, das ist richtig. Nicht nur wie ein Schwein, sondern ich würde fast sagen, wie ein ganzer Schweinestall.
1: Ja, beim Weltrekordversuch geht es Lars nicht nur um eine gute Zeit, er läuft vor allem für den guten Zweck. Mit der Initiative Laufen mit Herz unterstützt er den Verein für die Krankheit ME. Als Ziel hatte er sich 1.112 Euro gesetzt. Und das Krasse ist, dieses Ziel hat er jetzt schon erreicht.
2: Ich muss dazu sagen, ich zerre natürlich von meiner Erfahrung aus den letzten 20 Jahren. Das heißt, ich mache jetzt den Laufsport, Triathlon-Sport schon über 20 Jahre. Bin ca. 80 Marathons gelaufen, viele, viele Ultraläufe, Triathlons, Ironmans und so weiter. Aber klar, bei dem Training muss man sich natürlich speziell vorbereiten. Das heißt, klar, Feuerwehrkleidung oft laufen, so oft wie möglich auch mit Atemschutzgeräten zu laufen, dass man sich einfach auch an die Atmung gewöhnt. Was natürlich die ganze Sache dieses Jahr schwierig gemacht hat, der Sommer war extrem heiß, das heißt, so viele Flaschen, wie ich eigentlich vorhatte, leer zu laufen, sind es dann doch nicht geworden, aber seit ein paar Wochen bin ich guter Dinge.
0: Ja, am Sonntag wird Deutschlands fittester Feuerwehrmann Lars Kegler aus Speyer versuchen, seinen 7. Weltrekord aufzustellen. In kompletter Feuerwehrmontur mit Atemschutzgerät und Sauerstoff aus der Flasche wird er 21,1 Kilometer laufen.
1: Ey, und ihr könnt dabei sein. Stellt euch einfach an die Strecke beim Baden-Marathon und feuert mit an. Gehört habt ihr es an diesem Mittwoch hier in der Neue Welle Morgenshow.

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2: Ich bin Diana Kramer. Für die Autofahrer in Deutschland soll es angesichts immer weiter steigender Spritpreise Entlastungen geben. Das hatte Bundeskanzler Friedrich Merz gestern angekündigt.

0: Und wie genau diese Entlastungen aussehen, soll jetzt in der Koalition beraten werden. Bremens SPD-Bürgermeister Andreas Bovenschulte sagte am Abend im ZDF, es dürfe jetzt aber nicht zu lange über die Optionen diskutiert werden.
1: Es müssen jetzt schnell Entscheidungen getroffen werden, weil die Situation an den Zapfsäulen einfach unerträglich ist. Die Menschen müssen entlastet werden. Da zählt jetzt eigentlich jeder Tag. Man kann die Energiesteuer senken, man kann auch den Direktzahlungsmechanismus nutzen. Alles hat Vorteile, all das hat Nachteile. Wichtig ist, sich auf eine Lösung zu verständigen und die schnell umzusetzen. Das ist, glaube ich, wichtiger, als jetzt noch monatelang über das richtige Instrument zu diskutieren.
0: Bremens Oberbürgermeister Bovenschulte. Bundeskanzler Friedrich Merz hat erneut seinen Willen bekräftigt, das schwarz-rote Reformpaket durchzusetzen. Es sei ein Versprechen, den ernsthaften Versuch zu unternehmen, das hinzubekommen, sagte er am Abend auf einer Veranstaltung zum 150. Geburtstag von Ex-Kanzler Konrad Adenauer in Berlin. Ähnlich hatte sich der Kanzler bereits gestern bei einer Wirtschaftstagung in Berlin geäußert und dabei von einer Bewährungsprobe für die Koalition gesprochen. Deutschland und die USA wollen ihre Zusammenarbeit bei Rüstungsprojekten deutlich ausbauen. Dazu haben Bundesverteidigungsminister Boris Pistorius und sein US-Amtskollege Pete Hexas in Washington eine Absichtserklärung für mehr Kooperation unterzeichnet.
2: Neue sicherheitspolitische Herausforderungen machen eine robuste und eng verzahnte Verteidigungsindustrie nötig. Bei der Herstellung von Waffensystemen und Munition wollen die USA und Deutschland stärker zusammenarbeiten, Kapazitäten erhöhen und Lieferzeiten verkürzen, um so die Versorgung mit Rüstungsgütern auf beiden Seiten des Atlantiks zu sichern. Tina Eck, USA.
0: Die Finanzmärkte blicken mit großer Spannung auf die Zinsentscheidung der US-Notenbank Fed. Zum ersten Mal seit Sommer 2023 könnte sie heute den Leitzins wieder anheben und damit versuchen, sich gegen die anhaltend hohe Inflation zu stemmen. In den vergangenen 5 Sitzungen hatte der Zentralbankrat die Zinsspanne bei 3,5 bis 3,75% beibehalten.
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5: Über die Mittagsstunden heute an diesem Mittwoch braucht ihr einen Regenschirm. Davor, am Morgen und auch am Nachmittag eher wieder die Sonnenbrille. Also der Tag heute recht wechselhaft bei maximal 22 Grad, damit kühler als gestern. Und wenn ich mir die nächsten 3 Tage hier so angucke, im Neue Welle 3-Tage-Trend, bleibt es mal sonnig, mal wolkig. Am Freitag kann es dann kurz regnen.
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6: 5.33 Uhr haben wir es und Flo hat den ersten Blitzer des Tages gesehen in Königsbach an der Steiner Straße Richtung Edeka in der 30er-Zone. Habt ihr auch noch einen fiesen Blitzer entdeckt? Dann warnt einfach alle, die unterwegs sind, über die 0721 20 16 300.
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6: Na, wollen wir ein bisschen zocken?
7: Oh ja.
6: Ja, Stadtland Quatsch steht gleich wieder an. In 10 Minuten rätselt ihr euch in den Mittwoch rein. Ziel ist es bei diesem Spiel, innerhalb von 30 Sekunden Antworten mit eurem Buchstaben zu finden, die auch zu den Kategorien passen, die wir vorgeben.
7: Und wir freuen uns auf unsere Kandidatin Monika aus Obstadt-Weiher. Ihr Buchstabe ist das D und das hier eine ihrer Kategorien.
6: Dein Partner ist... Was Monika geantwortet hat, was vielleicht ein bisschen für Frust daheim sorgen könnte, das hört ihr bei Stadtland Quatsch in 10 Minuten.

0: freuen uns, dass ihr euch zum Start in diesem Mittwochmorgen für uns die neue Welle entschieden habt. Wir haben es 5.45 Uhr.
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4: Es ist jeden Morgen die geilste Zeit des Tages, denn wir spielen gemeinsam unser Lieblingsspiel Stadt, Land, Quatsch. Ihr bekommt einen Buchstaben, 30 Sekunden Zeit und viele verrückte Kategorien. Die Aufgabe ist es, Wörter zu finden, die mit seinem Buchstaben anfangen und zur Kategorie passen. Und heute freuen wir uns, denn heute ist Monika aus Obstadt am Telefon. Hi.
5: Hi.
0: Ja, Monika ist zum ersten Mal da und hört sonst immer nur auf dem Weg zur Arbeit. Jetzt sind wir sehr gespannt. Hören denn die Arbeitskollegen dann zu, wenn du, wo du arbeitest?
5: Nein, ich bin immer im Auto unterwegs noch.
0: Ah. Aber du kannst die Kollegen trotzdem mal gerne grüßen an dieser Stelle.
5: Hallo, liebe Kollegen.
0: So, Monika ist schon ganz aufgeregt. Sie möchte jetzt hier loslegen und wir verstehen's. Du spielst um einen fantastischen Wochenpreis für dich und den Lieblingsmenschen. Gibt's ein tolles Event. Drink and Paint heißt das Ganze. Das heißt, du kannst dein Kunstwerk gestalten und nebenbei noch schön was lecker süffeln im Wert von 100 Euro.
5: Wow, super. Das ist toll.
6: Der Buchstabe des Morgens ist D wie Dora.
4: Stadt.
5: Düsseldorf.
4: Ein Land.
5: Deutschland.
4: Dein Partner ist?
5: Bumm.
4: Eine Sportart?
5: Dart.
4: Hörst du bei der neuen Welle?
5: Dauerwerbung.
4: Etwas Süßes? Oh Mann.
5: Weiter.
4: Ein Politiker, Politikerin?
5: Weiter.
4: Bei Regen? Oh, ist das schwierig? Ist das schwierig?
0: Daheim bleiben, komm!
4: Daheim bleiben, jawohl! Ja. Eine Zahl mit D, komm, das schaffen wir noch!
5: 13.
4: Ja! Das war noch drin! Das war noch drin! Ich bestehe darauf, dass diese Antwort noch in der Zeit war.
0: Mach mal!
4: Super! Sag mal, hast du denn einen Partner gerade, der vielleicht zuhören könnte? Nee, dann ist ja gut. Nee, dann ist ja gut. Dann nicht
0: das. Wird sich auch keiner mehr melden. Hey Monika, sorry, das war alles nur Spaß, okay?
4: Ach,
5: alles gut.
4: Okay, jetzt ist die Frage, kann sie die 10 Punkte von Montag toppen?
0: Monika, du klopfst jetzt erstmal selber auf die Schulter. Für dein erstes Mal hast du das gut gemacht. Das sind 7 Punkte.
4: Geil.
5: Sehr gut, sehr gut.
0: Für die Wochenführung hat es nicht gereicht, aber wir sind uns sicher, dass du das beim nächsten Mal, wenn du mit uns spielst, auf jeden Fall hier reißen wirst.
4: Ja,
5: aber
4: ich auch.
5: So
4: das glaube ich
5: genau,
4: auch.
5: Genau, mache ich.
4: Hey Leute, wir wollen mit euch auch zocken. Bewerbt euch jetzt am besten auf dieneuewelle.de.
0: Und dann Stadtland Quatschzeit. Morgen früh, 5.45 Uhr bei der neuen Welle.

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2: Gott sah, dass es gut war. Immer wieder klingt dieser Satz im ersten Kapitel der Bibel. Das heißt doch, in den Gütern der Erde wohnt die Güte Gottes. Wohnt sie da wirklich? Oder ist sie nicht längst verloren gegangen? Die Situation unserer Welt legt das nahe. Unser Umgang mit den Gütern der Erde verschwenderisch, als wären sie nichts wert. Der Umgang ist ungerecht, weil wenige vieles und viele weniges haben. Und der Klimawandel, er zeigt einen selbstmörderischen Umgang darüber hinaus. Gott sah, dass es gut war. Sollte die Bibel hier irren? Ich kann das nicht glauben. Denn am Ende des Schöpfungsgedichtes steht noch ein anderer Satz. Hiermit übergebe ich euch alles. Und das bedeutet, die Güter gehören allen, allen Menschen. Thomas Dietrich, Katholische Kirche.
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6: Mit Tom Keimer. Guten Morgen. Bundeskanzler Friedrich Merz will angesichts hoher Spritpreise die Autofahrer entlasten. Eine Übergewinnsteuer auf Profite der Ölkonzerne lehnt er jedoch ab. Dabei ist es genau das, was die SPD fordert. Neue Welle-Reporterin Claudia Wächter.
7: Immerhin einig ist man sich, dass viele Autofahrer an der Schmerzgrenze sind. Wir werden etwas gegen die Preistreiberei tun, verspricht der Kanzler. Aber eine Übergewinnsteuer hält er für rechtlich nicht durchsetzbar. SPD-Finanzminister Klingbeil will allerdings damit Entlastungen für Autofahrer gegenfinanzieren und fordert auch einen Spritpreisdeckel. Doch auch der ist umstritten in der Regierung. Dennoch sagt Merz, wir werden schnell Vorschläge auf den Tisch legen.
6: Zu Beginn der Corona-Pandemie wurden ja noch händeringend Masken gesucht. Der Bund bot viel Geld. Händler beschafften daraufhin viel mehr als nötig und blieben auf den Kosten sitzen. Darum geht es heute beim Bundesgerichtshof in Karlsruhe. Neue Welle-Reporterin Jacqueline Melcher.
8: Das Bundesgesundheitsministerium hatte im Frühjahr 2020 ein sogenanntes Open-House-Verfahren durchgeführt, bei dem jeder, der wollte, dem Bund für 4,50 Euro das Stück FFP2-Masken verkaufen konnte. Doch es machten viel mehr Firmen mit als erwartet. Bei vielen verweigerte der Bund später die Annahme wegen angeblicher Mängel oder versäumter Fristen. Zahlreiche Händler zogen dagegen vor Gericht. Über 4 Verfahren wird nun am BGH verhandelt.
6: Und ja, so eine gute Nachricht für Pendler in Karlsruhe. Gestern, da musstet ihr noch umplanen. Wegen Oberleitungsschaden zwischen Grötzingen und Durlach kam es zu Ausfällen und Verspätungen auf den Linien S4, S5, S51. Aber heute fährt oder soll alles wieder nach Plan fahren. Der Schaden sei behoben, teilte die AVG mit. Hinweise auf eine Sabotage gebe es nicht. 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
10: Noch funkeln am Mittwochshimmel so ein paar Sterne. Schaut euch das mal an, sieht fantastisch aus.
11: Ich guck mal.
10: Ja, siehst du das? Ah ja, hast du eine Brille auf.
11: Ja, sieht schön aus.
10: Ein paar Wolken sind auch mit dabei. Trocken ist es noch. Über Mittag kann es dann mal ein paar Regentropfen geben. Stellenweise auch ein paar heftige Regenfälle. Zum Nachmittag wieder freundlicher bei bis zu 22 Grad.
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12: Ja, um 6:02 hat Tobi sich gemeldet. Er hat einen neuen Blitzer gesehen in Rastatt an der Lützower Straße Höhe Sporthalle. Auch Fotos werden schon in Königsbach gemacht, an der Steiner Straße Richtung Edeka in der 30er-Zone. Wenn ihr auch einen Blitzer gesehen habt, lasst es uns wissen. Wir warnen alle, die unterwegs sind, über die 0721 2016 300.
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12: Fahrt vorsichtig jetzt an der A81 Singen Richtung Stuttgart zwischen Oberndorf am Neckar und Sulz am Neckar. Da liegen Gegenstände auf der rechten Fahrspur. Alle Verkehrsupdates für euch jederzeit zum Nachlesen auf www.dieneuewelle.de.
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12: Leute, ich weiß, es ist noch sehr, sehr früh und trotzdem, überlegt mal bitte, gibt es etwas, das euch glücklich machen würde? Ich weiß, um diese Uhrzeit eher mal ausschlafen, aber das meine ich nicht. Ich meine irgendwas anderes. Vielleicht mal fett ins Restaurant gehen, mal wieder mit der ganzen Familie.
10: Ja.
12: Oder mal einfach die Tankrechnung bezahlt bekommen. Egal was es ist, sagt es uns, denn ab sofort heißt es wieder, egal was, wir die neue Welle machen das.
0: Und wie easy ihr da mitmachen könnt, na, das sagen wir euch nochmal ganz entspannt in 10 Minuten.

0: Das ist gute Laune Musik aus den 90ern von Ace of Base, um hier auch beschwingt reinzukommen in eure Mittwoch. Die neue Welle hier um 6.09 Uhr.
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0: Ich weiß, es ist noch verdammt früh, Leute. 6.13 Uhr steht auf der Uhr. Das ist echt ein bisschen crazy. Aber die neue Welle, die kriegt euch schon wach. Wir sind an eurer Seite und 6.13 Uhr haben wir es genommen.
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2: Bundeskanzler Merz, der steht ja innenpolitisch massiv unter Druck. Jetzt hat er seine für nächste Woche geplante Reise zur UN-Generaldebatte nach New York abgesagt. Die Rede des Kanzlers war für Mittwoch eingeplant, ne? 3 Tage nach den Landtagswahlen in MacPom und Berlin. Vielleicht ist er dann ja auch schon kein Kanzler mehr. Ne? Nee, aktuell, da will er Autofahrer entlasten. Was er vorhat, hört ihr in 15 Minuten in den Neue Welle News.
1: Euer Mittwochswetter in der Neue Welle Region in der Mitte des Tages. Nass davor und auch danach wieder ein lockerer Mix aus Sonne und Wolken bei kühleren Temperaturen als gestern, aber immer noch angenehm 22 Grad.
0: Das Neue Welle Verkehrsupdate. Neuester Blitzer kommt von Tobi, steht in Rastatt an der Lützower Straße in Höhe Sporthalle. Und dann fahrt immer noch vorsichtig auf der A81 Richtung Stuttgart zwischen Oberndorf am Neckar und Sulz am Neckar. Da hat jemand Gegenstände auf der rechten Fahrspur verloren.
1: Und jetzt Musik hier bei der Neuen Welle. Guten Morgen.

0: Das ist genau der richtige Sound, damit ihr gut reinstartet in eure Mittwoch. Die neue Welle ist hier um 6.17 Uhr.
1: Hey Leute, und es gibt gute Nachrichten für alle Sportfans unter euch. Denn gestern ist bekannt geworden, die Leichtathletik-Weltmeisterschaft 2031, die wird in Deutschland, in München stattfinden. Das letzte Mal war 2009 eine Leichtathletik-WM in Deutschland. Freuen wir uns sehr drüber. Genauso wie über diesen Song hier zum Wachwerden bei der neuen Welle. Michael Jackson.

0: Das ist der gute Laune-Sound für den perfekten Start rein in diesen Mittwochmorgen. Es ist die neue Welle, die im Radio läuft. Wir haben es kurz vor 6:30 und Ryan Tedder, der Sänger von One Republic, war vor seiner Gesangskarriere Kellner. Ach. Ja, hat einfach die Tische klauer gemacht, hat ein bisschen den Fußboden aufgewischt. Später haben das andere für ihn gemacht. One Republic mit einem ihrer größten Songs hört ihr in der nächsten halben Stunde hier bei der neuen Welle.
1: Und obendrauf packen wir euch einen deutschen Song aus dem Jahr 2004. Juli und perfekte Welle gleich hier bei uns.
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14: Mit Tom Keimer. Guten Morgen. Bundeskanzler Merz hat angesichts der hohen Spritpreise Entlastungen für Autofahrer angekündigt. Ob eine Wiederauflage des Tankrabatts durch Senkung der Spritsteuer oder Direktzahlungen, da würden jetzt mehrere Optionen besprochen, so Merz. Finanzierung? Unklar. Eine vom Koalitionspartner SPD geforderte Übergewinnsteuer für Ölkonzerne lehnt der Kanzler aber weiter ab. Im Enzkreis ist ein Feuerteufel gefasst. Nach einer Serie von rund 40 Bränden in Kempfelbach und Umgebung sitzt ein Tatverdächtiger nun in Untersuchungshaft. Der

0: wurde nach zwei weiteren Bränden am Montagabend erwischt und festgenommen. Was das für ein Bursche ist und was er alles in Brand gesteckt haben soll, seht ihr auf dieneuewelle.de und in der Neue Welle App.
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3: Der Mittwoch heute anfangs trocken mit ein paar Wolken. Später dann über die Mittagsstunden kann es bei euch dann regnen. Also packt den Regenschirm ein und dann spannt er den aber zum Nachmittag wieder zu, denn dann ist wieder Sonne mit dabei. Die Temperaturen heute 22 Grad. In den nächsten Tagen bleiben wir im angenehmen Temperaturbereich und es wird recht wechselhaft.
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4: Manuel hat um 6.32 Uhr den neuesten Blitzer gerade reingemeldet. An der B462 stehen sie jetzt auch Richtung Gaggenau in Höhe Unimog-Museum. Auch in Rastatt an der Lützower Straße ein Blitzer, genauso wie in Königsbach an der Steiner Straße. Und wenn ihr auch noch einen Blitzer entdeckt habt, dann warnt einfach alle, die unterwegs sind, über die neue Welle Community Hotline 0721 20 16 300.
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4: Achtung, ein LKW ist liegen geblieben mit einem Defekt auf der Herrenalber Straße zwischen Neuroth und Fischweier in Fahrtrichtung Ettlingen. Der steht ziemlich blöd da rum. Einige bremsen in dem Bereich gerade runter und fahrt vorsichtig an der A8 Richtung Karlsruhe zwischen Pforzheim Süd und Ost. Auch da ein defekter LKW hier auf der rechten Spur. 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
4: Also vielen Dank an euch. Ihr schickt uns immer tolle Screenshots von euren Tankstellen rein. Somit wissen wir, dass tatsächlich der Liter Diesel aktuell 2,60 Euro kostet.
3: Ja, Wahnsinn.
4: Es ist crazy. Die Politik, bis die eine Lösung gefunden hat, müssen wir selber irgendwie ran und uns gegenseitig helfen beim Spritsparen.
3: Und warum ihr mit einer Aufräumaktion in eurem Auto Sprit und damit, na klar, auch bares Geld sparen könnt, das sagen wir euch in 10 Minuten.

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0: Gleich geht's weiter mit richtig geiler Mucke von France Gall. Ella, Ella.
1: Oh, wie Urlaub ist das?
0: Ja, oder? Ja. Das ist die Urlaubskassette vom Vater hier, die wir uns gleich nochmal reinziehen. Die neue Welle wünscht einen schönen Start in den Mittwochmorgen. 46 Minuten haben wir's.
1: Hi.
0: Ihr habt's bestimmt auch schon gesehen, die Spritpreise sind aktuell so hoch wie noch nie. Neue Welle-Hörer Andreas hat uns ein Foto von der Tanke in Bad Herrenalb geschickt. Da kostet der Liter Diesel 2,62.
1: Oh, da können wir einfach nur mit dem Kopf schütteln, aber anscheinend wird es ja noch weiter nach oben gehen. Also bis zu 3 Euro sind wohl noch in diesem Jahr drin.
0: Ich glaube, es hackt.
1: Und genau deswegen hat ja Bundeskanzler Friedrich Merz jetzt auch Entlastungen angekündigt. Wie tanken jetzt allerdings für euch billiger wird, das ist natürlich noch nicht so richtig klar.
0: Ja, Politiker sollen mal Hitze machen, ne? Also das wird nicht mehr im Geldbeutel hier bei uns. Viele von euch sind natürlich aufs Auto angewiesen. Auch neue Wellehörerin Katja hat uns per WhatsApp geschrieben. Sie sagt, die Regierung steht eben nicht für die Bürger ein und klopft immer nur große Sprüche. Das ist so ihr Eindruck. Ja? Solange die Regierung nichts an den Preisen tut, müsst ihr halt spritsparend fahren. Das ist der Tipp, den wir euch mitgeben können.
1: Ja, und da gibt es ja so Sachen, ne? Vorausschauend fahren und angemessen mit der Geschwindigkeit. Das sind so Dinge, die wir als erstes im Kopf haben.
0: Ja, aber das machen wir auch schon.
1: Genau. Unser Kollege Ronny hat sich trotzdem nochmal angeguckt, was uns jetzt nicht unbedingt auf Anhieb einfallen würde.
2: Ja, was vielleicht nicht jeder immer beachtet, den Reifendruck regelmäßiger kontrollieren und ruhig 0,1 bis 0,2 Bar mehr reinpumpen, als in der Herstellerangabe als Reifendruck angegeben werden. Das ist in der Regel unproblematisch und spart Sprit. Dann, wo auch viele was verschenken, mal in den Kofferraum gucken, ob da nicht irgendwo überflüssige Kilo an Zusatzgewicht rumliegen. Weniger Gewicht heißt einfach weniger Spritverbrauch. Gilt auch für überflüssige Verbraucher. Im Herbst zum Beispiel braucht man ja oft noch keine Scheiben- oder Sitzheizung.
0: Ah, okay, alles klar. Ja, das nehmen wir mal so mit, ne? Gute Nachrichten haben wir übrigens auch für euch. Und zwar kommen die aus Karlsruhe, denn dort eröffnet die Stadthalle. Nach ellenlanger Sanierung endlich das Ganze mit einem großen Fest. Und welchen Termin ihr euch da freihalten solltet, um mitzufeiern, das lest ihr auf dieneuewelle.de.

0: Genau der richtige Sound für den ersten Kaffee des Tages. Hier ist die neue Welle mit eurer Lieblingsmusik. Wir haben es übrigens an diesem Mittwoch jetzt 6:46 Uhr.
1: Damit ihr auch wisst, worüber heute so gesprochen wird, gibt's jetzt ein Update von Neue Welle Newsmann Tom.
2: TV-Legende Thomas Gottschalk, der sieht sich nach seiner schweren Krebserkrankung auf dem Weg der Besserung. Jetzt bin ich heilfroh, sagte der 76-Jährige der Bild. Nach einer zweiten Untersuchung hätten die Ärzte in seinem Körper kaum noch Tumore oder Metastasen gefunden. Gottschalks Frau Carina spricht schon von einem Wunder. Mein Gott, drunter geht's auch nicht, hä? Nachrichten auf dem Boden der Tatsachen. Wieder in 15 Minuten in den Neue Welle News.
1: Euer Mittwochswetter heute größtenteils trocken mit einem Mix aus Sonne und Wolken. So zwischen 10 und 15 Uhr kann es dann mal regnen. Die Temperaturen bei maximal 22 Grad.
0: Ich habe mir heute Morgen ein bisschen in den Popo gebissen. Also im sprichwörtlichen Sinne, nicht wirklich. Weil ich nämlich meinen Regenschirm vergessen habe.
1: Das dachte ich mir.
0: Ja, man muss den jetzt wieder in den Kofferraum packen, in die Bürotasche.
1: Oder den
0: Rucksack. Ja, muss man dabei haben wieder. So, was ihr natürlich auch immer anhabt, ist der Neue Welle Verkehrsservice, denn da kommen die neuesten Blitzer. Thomas hat's gesehen, an der A5 stehen sie jetzt Richtung Basel hinter Offenburg, da wo es von 3 auf 2 Spuren runter geht. Und fahrt vorsichtig, denn ein PKW steht auf dem Standstreifen mit einem Defekt auf der A5. Das ist Karlsruhe Richtung Basel zwischen Baden-Baden und Bühl.
1: Also ihr habt Carsten gehört, sammelt jetzt mal all eure Sachen zusammen, die ihr braucht und vergesst ja nicht den Regenschirm. Und wir begleiten euch hier mit Musik von Wonderpop bei der Neuen Welle.

0: Schön, dass ihr da seid. Die neue Welle hier am Mittwoch, 6.52 Uhr.
1: Und wir schicken gute Besserungswünsche in den BB Bank Wildpark nach Karlsruhe. Denn KSC-Stürmer Moritz Broschinski lässt sich diese Woche noch am Sprunggelenk operieren. Das heißt, Moritz wird beim Heimspiel gegen Nürnberg Samstag nicht dabei sein. Aber ihr vielleicht.
0: 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Folgt einfach mal der neuen Welle bei Instagram, liked den Beitrag zum KSC und dann seid ihr mit.

0: Hi, guten Morgen. Wir sind's wieder, die neue Welle Morgenshow.
1: Ja.
0: Wir haben's kurz vor sieben. Schön, dass ihr bei uns seid.
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0: Oh, Musik zum Träumen, ja. Crowded House, toller Song, Don't Dream It's Over.
1: Und eine Liebeserklärung aus dem letzten Jahr von Nico Santos. Wenn sich der Partner anfühlt wie nach Hause kommen. Herrlich, oder? Home Part 2 bekommt ihr gleich hier bei der neuen Welle.
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16: Mit Tom Keimer, guten Morgen. Autofahrer sollen angesichts immer weiter steigender Spritpreise entlastet werden. Das hat Kanzler Merz angekündigt. Nur offenbar hat er keinen rechten Plan. Wann und wie genau diese Entlastungen kommen, das soll erst noch in der Koalition beraten werden. Bremens regierender Bürgermeister Andreas Bovenschulte mahnte im ZDF zur Eile.
17: Es müssen jetzt schnell Entscheidungen getroffen werden, weil die Situation an den Zapfsäulen einfach unerträglich ist. Da zählt jetzt eigentlich jeder Tag. Man kann die Energiesteuer senken, man kann auch den Direktzahlungsmechanismus nutzen. Alles hat Vorteile, all das hat Nachteile. Wichtig ist, sich auf eine Lösung zu verständigen und die schnell umzusetzen.
16: So Bremens Bürgermeister Bovenschulte. Ab welchem Alter Kinder und Jugendliche in sozialen Medien sein dürfen, das wird breit diskutiert. EU-Kommissionspräsidentin von der Leyen hat für heute einen Vorschlag angekündigt. Oder zumindest wird erwartet, dass sie sich in ihrer Rede zur Lage der Europäischen Union dazu äußert. Was Brüssel vorhat, ist natürlich auch für die deutsche Debatte über ein Social-Media-Verbot entscheidend. Seit Jahren streiten Händler mit dem Bund über Bezahlung von Corona-Masken. Zu Beginn der Pandemie 2020, da bot der damalige Gesundheitsminister Spahn viel Geld pro Maske. Händler beschafften daraufhin viel mehr als nötig und blieben am Ende auf ihren Kosten sitzen. Heute verhandelt darüber auch der BGH in Karlsruhe. Neue E-Mails werfen zudem neue Fragen auf. Laut einem ARD-Bericht gingen damals Beamte im Gesundheitsministerium von 1,95 Euro pro Maske aus, während Spahn 4,50 Euro bot. Hat er die Memos nicht gelesen? Was macht ihr eigentlich mit Kleidung, die noch gut ist, aber die ihr nicht mehr anzieht? Bitte nicht wegschmeißen. Gebt den Klamotten lieber ein zweites Leben, denn es ist Secondhand September.
18: Nachhaltigkeit, ganz klar, steht ganz oben. Dann der Preis. Also du kaufst definitiv günstiger und dann hast du den Überraschungseffekt. Du gehst rein und lässt dich einfach inspirieren.
16: So, Anni Ermann, Inhaberin von Annis Tausendschön in Neulingen. Bei der Gelegenheit könnt ihr natürlich auch mal selber stöbern.
18: Komm rum, schau dich um, hab Spaß am Wühlen, am neue Sachen entdecken, am Ausprobieren.
16: Soweit das Wichtigste. 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
1: Ihr habt gestern hoffentlich noch mal diesen sommerlichen Tag genossen. Ja, es war ja richtig heiß und schweißtreibend. Heute ist es eher so herbstlich. Es sind viele Wolken dabei, über den Mittag auch ein paar Regenwolken. Danach aber wieder Sonne. Die Temperaturen ein bisschen kühler, bis zu 22 Grad geht's rauf. Und in den nächsten Tagen bleibt's wechselhaft.
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19: 3:07, es ist toll, wie ihr Blitzer meldet. Flo hat's gesehen, in Königsbach stehen sie an der Steiner Straße Richtung Edeka-Markt. In Rastatt steht ein Blitzer an der Lützower Straße und an der B462 Richtung Gaggenauhöhe Unimog-Museum. Wenn ihr noch was melden möchtet, 0721 2016 300 ist die richtige Nummer.
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19: Oh Mann, wir haben schon wieder einen satten Stau auf der A8 Stuttgart Richtung Karlsruhe zwischen Heimsheim und Pforzheim Nord. Da steht ihr 7 Kilometer im Stau. Ich schau mal ganz kurz. Ja, es sind mindestens 35 Minuten, bis ihr da durch seid. Und fahrt vorsichtig auf der A8 Stuttgart Richtung Karlsruhe zwischen Pforzheim Süd und Ost ist auch ein LKW liegen geblieben und der blockiert hier die rechte Spur. 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
19: Fußball ist für alle da. Sag ich jetzt einfach mal so. Ne? Kinder spielen es auf Bolzplätzen oder in Vereinen. Erwachsene Männer wären meist Profi geworden, hätten sie diese blöde Knieverletzung nicht gehabt. Und was wir auch lieben, ist Frauenfußball. Das macht richtig Spaß zuzuschauen.
1: Und genau deswegen spendieren wir von der Neuen Welle dem ASV Haaksfeld gleich mal das Wertvollste, was wir haben, nämlich unsere Sendezeit. Die haben eine Frauenfußballmannschaft, nur ohne Frauen. Ja, wo das Problem liegt und wie wir alle zusammen helfen können, das klären wir in 10 Minuten.

0: Schön, dass wir euch in einem Mittwoch begleiten dürfen. Die neue Welle ist hier um 7.10 Uhr.
1: Guten Morgen.
0: Seit dieser Woche gehen die Kids wieder ganz normal in die Schule. Also zumindest in Baden-Württemberg ist die Schule wieder losgegangen. Und da geht ja damit auch der ganz normale Wahnsinn wieder los. Ne? Die Familienkalender füllen sich mit Hobbys und To-Dos.
1: Ja, und auch die Vereine bei uns in der Region daheim, die geben wieder richtig Gas. Zum Beispiel auch beim ASV Haaksfeld. Die wollen wieder mit dem Training der Fußball-Damenmannschaft anfangen. Problem nur, ihnen fehlt noch was sehr, sehr Wichtiges. Und zwar Spielerinnen. Ja, ja. Trainer Marcel dazu.
2: Ja, wir haben 2022 angefangen, eine neue Mannschaft hier aufzubauen. Mit 7 Spielerinnen sind wir gestartet und dann peu à peu sind dann immer mehr Spielerinnen dazugekommen. Die nächste Saison sind dann ein paar von den B-Mädels rausgekommen und da gab es leider ein bisschen Probleme zwischen den Generationen. Die haben wir nicht zusammengeführt bekommen.
0: Okay, also es gab jetzt kein böses Blut zwischen den Girls, aber die Damenmannschaft hat sich halt ordentlich verändert. Konkret heißt das?
2: Somit haben uns dann 10 Spielerinnen verlassen und jetzt fangen wir eigentlich wieder fast bei Null an.
1: Mann.
2: Und deswegen sind wir auf der Suche nach neuen Spielerinnen.
0: Oh ja, und das wollen wir natürlich von der neuen Welle sehr gerne unterstützen. Und deswegen haben wir uns gedacht, greifen wir doch dem ASV Haaksfeld unter die Arme.
1: Jawohl.
0: So, wenn ihr Lust habt, mal ins Fußball reinzuschnuppern und ein neues Hobby ausprobieren wollt, dann seid ihr herzlich eingeladen, bei den Damen unverbindlich mitzutrainieren. Treffpunkt ist immer montags und mittwochs von 19.15 Uhr bis 20.45 Uhr. Natürlich auf dem Sportplatz beim ASV.
1: Ja, also gerne, wenn ihr anfangen wollt. Vielleicht habt ihr aber auch früher schon mal gespielt. Dann wäre das vielleicht der perfekte Wiedereinstieg in die schönste Sportart der Welt, Fußball. Ja, und die Mädels, die aktuell schon in der Mannschaft sind, die freuen sich auch mega auf euch.
3: Wir suchen euch Mädels von 16 bis 99. Spaß nur so lange, wie ihr Bock habt, Fußball zu spielen. Aber wir freuen uns, wenn ihr vorbeischaut. Es ist auch komplett egal, ob ihr zum ersten Mal Fußball spielt oder ob ihr schon jahrelang dabei seid.
4: Wenn du uns nicht weiter im Stich lassen willst, dann komm vorbei, montags und mittwochs immer 19.15 Uhr.
5: Freut dich auf das Training und den gelegentlichen Magis-Besuch danach.
1: Ja. Ey, schade, dass ich ein Mann bin, ehrlich.
0: Ja.
1: Also, lasst uns mal gemeinsam versuchen, die Damenmannschaft des ASV Haaksfeld wieder voll zu machen. Das sind sympathische Mädels, das ist ein engagierter Trainer. Und wenn ihr euch da mal ein Bild vom Verein vor Ort machen wollt, dann schaut bei uns auf dem Neue Welle Instagram-Channel vorbei. Da stellt sich die Mannschaft für euch nochmal vor.
0: Und jetzt für eure Mittwoch Musik von Crowded House aus den 80ern bei der Neuen Welle.

0: Das ist der richtige Sound für den Sonnenaufgang am Mittwochmorgen. Es ist die neue Welle, die ihr wieder eingeschaltet habt im Radio. Dankeschön dafür. Wir haben 7 Uhr und 17 Minuten.
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2: Das Ozonloch über der Antarktis ist so klein geworden wie seit gut 30 Jahren nicht mehr. Und zwar schon im zweiten Jahr in Folge,
1: cool,
2: berichtet die Weltwetterorganisation. Als das Loch in der lebenswichtigen Ozonschicht unseres Planeten entdeckt wurde Mitte der 80er, da wurden daraufhin schleunigst ja FCKW verboten, gibt's heute in keinem Haarspray und in keinem Kühlschrank mehr eine Erfolgsgeschichte im Umweltschutz. Ja, und was heute alles gut läuft, hoffentlich, das hört ihr in 15 Minuten in den Neue Welle News.
1: Euer Mittwochswetter heute anfangs wolkig, über dem Mittag teilweise sehr regnerisch, danach wieder freundlicher bei 22 Grad. Ich könnte mir vorstellen, da wächst bei dem einen oder anderen so langsam die Vorfreude auf. Spekulatius?
0: Ja, ich hab schon.
1: Oh nein.
0: Es gab bei mir am Aldi, gab es letztens Spekulatius und ich habe natürlich nicht dran vorbeigehen können. Meine Spekulatius-Sucht ist wieder ausgebrochen. Ich habe auch die erste Packung schon vernichtet.
1: Ich glaube, du bist nicht der Einzige.
0: Ich hoffe.
1: Ja.
0: Ich hoffe. Oh Mann. Das neue Welle-Verkehrs-Update jetzt mit einem freshen Blitzer an diesem Mittwochmorgen. Manuel hat's gesehen, an der B462 stehen sie Richtung Gaggenau, Höhe Unimog-Museum, und plant mal bitte 30 Minuten mehr Zeit ein, jetzt, wenn ihr über die A8 fahrt, und zwar in Richtung Karlsruhe. Zwischen Pforzheim Süd und Ost ist ein LKW liegen geblieben auf der rechten Spur. Der Stau beginnt Heimsheim, 7 Kilometer, Wartezeit 35 Minuten.
1: Und jetzt Robin Schulz hier bei der neuen Welle.

0: Ich hoffe, ihr seid soweit im Zeitslot. Ne? Das ist ja morgens immer so, dass man sich sagt, okay, ich muss jetzt bis um 7:30 die Kinder aus dem Haus geschickt haben. Ich muss bis dahin einen Schlüpper anhaben und möglichst Zähne geputzt.
1: Natürlich.
0: Ich hoffe, es läuft bei euch. Wir, die Neue Welle, sind an eurer Seite. Wir haben es übrigens kurz vor 7:30 und gleich geht's weiter mit einem jungen Mann, der letztens als Special Guest in Leipzig bei der Gala zur Goldenen Henne aufgetreten ist. Die Rede ist von Michael Patrick Kelly.
1: Und genau diesen Song hört ihr gleich und dazu mixen wir den 90er mit R.E.M. Das ist auch so ein All-Time-Favorite-Song, ja? Der geht einfach immer und passt dir auch rein in der nächsten Viertelstunde.
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14: Mit Tom Keimer. Guten Morgen. Erstmal eine gute Nachricht für Pendler in Karlsruhe. Gestern, da musstet ihr noch umplanen. Wegen Oberleitungsschaden zwischen Grötzingen und Durlach kam es zu Ausfällen auf den Linien S4, S5, S51. Aber heute fährt wieder alles nach Plan. Der Schaden sei behoben, teilte die AVG mit. Hinweise auf eine Sabotage gäbe es nicht. Ungeachtet der hohen Spritpreise haben in den Sommerferien mehr Autofahrer stundenlang in Staus verbracht als im Vorjahr. Über den gesamten Urlaubszeitraum hinweg zählte der ADAC fast 129.000 Staus auf Autobahnen und Fernstraßen, 8% mehr. Die Staus waren übrigens auch länger, haben sich aber im Schnitt schneller aufgelöst als im Jahr davor. Na, immerhin. Wie es aktuell auf den Straßen aussieht, das sagt euch gleich Carsten im Neue Welle Verkehr.
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15: Heute an diesem Mittwoch schimmert immer wieder die Sonne durch die Wolken hindurch. Über Mittag braucht ihr dann den Regenschirm, dann kann es überall in der Region Regen geben. Der Nachmittag dann wieder trockener und freundlich bei bis zu 22 Grad.
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16: 7.31 Uhr, Fuddy hat 9 Blitzer gemeldet in Münzesheim. Da stehen sie und machen Fotos Richtung Oberacker. Auch an der A5 Richtung Basel hinter Offenburg, da wo es von 3 auf 2 Fahrspuren runtergeht, steht ein Blitzer. Genauso wie in Rastatt an der Lützower Straße. Die Nummer zu uns ist 0721 20 16 300, wenn ihr auch einen Blitzer melden möchtet.
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16: Fahrt bitte super vorsichtig. Ein defekter LKW steht auf der Herrenalber Straße. Und zwar zwischen Neuroth und Fischweier in Fahrtrichtung Ettlingen. Dieser LKW ist nicht abgesichert. Da steht kein Warndreieck, was euch warnt. Mhm. Also fahrt in dem Bereich bitte super vorsichtig. Und plant mal 30 Minuten mehr Zeit ein. Heute früh an der A8 stockt es Richtung Karlsruhe. Zwischen Pforzheim Süd und Ost ist ein LKW liegen geblieben auf der rechten Spur. Und deswegen Stau ab Heimsheim. 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

0: diese fiese Mittwochsmüdigkeit hilft euch gleich wieder eine Runde Rätselspaß. Das Gute-Laune-Morgen-Quiz spielen wir immer 7.40 Uhr. Da stellen wir uns zwei Fragen, drei Antwortmöglichkeiten und ihr schaut mal, ob ihr schlauer seid als wir.
1: Bei mir gibt's eine klassische Schätzfrage für dich, Carsten.
0: Okay, und bei mir geht's um kurioses Filmwissen in 10 Minuten.

0: sind genau die richtigen Klänge, um richtig gut reinzustarten. R.E.M. hier bei der Neuen Welle am Mittwoch um 7.38 Uhr.
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3: So, jetzt heißt es wieder ein bisschen sich fit und wach rätseln für diesen Mittwochmorgen mit dem Gute-Laune-Morgen-Quiz. Wir stellen uns hier jeden Morgen zwei Fragen, immer 7.40 Uhr rätselt ihr bei diesen Fragen mit. Und in diesem Jahr spielen wir sogar für einen guten Zweck. Genau. Zusammen mit der Sparkasse Karlsruhe und der Stiftung wirwunder.de darf der die meisten Punkte am Monatsende macht, 500 Euro für ein gemeinnütziges Projekt rausgeben.
0: Aktuell steht 6 Punkte für Team Vanya zu 4 Punkten für Team Pens. Mal gucken, was du da heute so weißt. Bei mir geht's um Harry Styles. Ab heute startet nämlich ganz offiziell der Vorverkauf für seine 2 Konzerte am Flughafen Tempelhof in Berlin nächstes Jahr. Mhm. Und ich glaube, du wirst es nachempfinden können und ihr auch. Es gibt nichts Schlimmeres, als bei einem Konzert aufs Klo zu müssen.
3: Oh Gott,
0: und
3: ja.
0: Dann stehst du gefühlt stundenlang.
3: Bei Frauen ist das ja noch viel schlimmer als bei Männern. Ja. Weißt du, Männer müssen ja nur Pipi, die können ja auch mal ans Urinal sich stellen.
0: Ja.
3: Aber ihr müsst ja immer in die großen Boxen und davon gibt's halt nicht so viele.
0: Genau, und dann verpasst du da deinen Lieblingssong. Deswegen habe ich jetzt eine Schätzfrage und ich habe mir mal angeguckt, wie viele Toiletten es denn auf dem Flughafengelände Tempelhof in Berlin gibt.
3: Das hast du nicht wirklich gemacht. Ach, du bist crazy, echt. Okay.
0: Also, schätz mal, wie viel gibt's da? A, 518,
3: oh Gott.
0: B, 818 oder C, 1018. Auf wie viel Klos könnte man gehen, wenn man muss?
3: Oh mein Gott, das ist ein Flughafen, gell? Ja, Tempelhof.
0: Ja.
3: Wird der überhaupt noch benutzt? Also fliegt man von da? Ist das der große Flughafen, der tolle? Okay. Ach naja, was werden das sein? Meine Fresse, ich nehme die goldene Mitte, 818.
0: Und damit hast du vollkommen recht.
3: Echt?
0: Ja, ist richtig.
3: Das war total geraten, ne?
0: Ja. Und jetzt also gesagt, Tickets für euch ab heute bei Ticketmaster.
3: Viral geht gerade ein Schnipsel aus der Sendung Wer wird Millionär mit Günther Jauch. Mhm. Dort wurde ein Kandidat bei der 500.000-Euro-Frage Folgendes gefragt. Zwischen Rocky 3 und Rocky 4 führte Sylvester Stallone in welchem Film Regie?
0: Oh Gott.
3: A. Footloose, B. Flashdance oder C. Staying Alive? Das ist wirklich Filmwissen, das haben die wenigsten auf der Kirsche. Ich war völlig baff, als ich das gesehen habe.
0: 500.000 Euro, da bin ich hängen geblieben.
3: Ja, er hat es übrigens nicht gewusst und ist wieder zurückgefallen auf dem Anfang.
0: Oh Gott, wie mies.
3: Das war richtig schlimm, ja.
0: Okay, also die ersten beiden Filme habe ich gesehen, das sind beides Tanzfilme.
3: Also sind alles Tanzfilme, Staying Alive ist auch. Ja, Staying Alive ist mit John Travolta. Staying Alive, Staying Alive.
0: Ah. Okay, ich sag Footloose. Keine Ahnung.
3: Warum? Nimmst du Footloose?
0: Ja.
3: Das ist leider falsch.
0: Ah, was war's dann?
3: Staying Alive.
0: Ach Gott.
3: Das wissen die wenigsten, dass Sylvester Stallone dort damals mit John Travolta Regie geführt hat. Und wenn ihr noch mehr Bock auf solch spannende Fragen habt, schaltet morgen wieder ein, 7.40 Uhr ins Gute-Laune-Morgen-Quiz, hier bei der Neuen Welle.
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0: 7.45 Uhr haben wir es. Es ist die neue Welle, die im Radio läuft. Dankeschön fürs Einschalten.
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2: Bundeskanzler Merz, der steht ja innenpolitisch massiv unter Druck. Jetzt hat er seine für nächste Woche geplante Reise zur UN-Generaldebatte nach New York abgesagt. Die Rede des Kanzlers war für Mittwoch eingeplant, ne? 3 Tage nach den Landtagswahlen in MacPom und Berlin. Vielleicht ist er dann ja auch schon kein Kanzler mehr. Nee, aktuell, da will er Autofahrer entlasten. Was er vorhat, hört ihr in 15 Minuten in den Neue Welle News.
1: Euer Mittwochswetter deutlich kühler als gestern. Die Höchstwerte 22 Grad und es gibt einen Mix aus Sonne und Wolken. Am Mittag kann es mal ein bisschen regnen.
0: Das neue Welle Verkehrsupdate mit der neuesten Blitzermeldung aus der Community. Tobi hat's gesehen, in Rastatt steht ein Blitzer an der Lützower Straße in Höhe Sporthalle. Und dann fahrt vorsichtig, ein LKW ist liegen geblieben auf der Herrenalber Straße zwischen Neuroth und Fischweier. Das Ganze hier in Richtung Ettlingen.
1: Wir machen euch jetzt wach mit Musik vom Linkin Park in der neuen Welle Morgenshow.

0: Bis zum letzten Ton spielen wir euch die Nummer hier aus. Hast du ein bisschen Gänsehaut
1: ja,
0: gerade gehabt, gell?
1: So schön.
0: Bei der Nummer ist auch geil. Hier ist die neue Welle, die Sonne scheint so ein bisschen durch die Wolken durch. Das sieht eigentlich ganz nett da draußen aus, auch wenn es später nochmal Regen geben soll. Und der eine oder andere fragt sich jetzt, sag mal, womit geht's denn weiter?
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0: Elton John, I don't wanna go with you like that. Komischer Titel, ja, also ziemlich lang für die heutige Zeit.
1: Längster Songtitel der Welt.
0: Aber eine richtig geile Nummer, freuen wir uns mega drauf.
1: Und dazu gibt's einen Song, der im letzten Jahr richtig groß war. Und bei euch heute immer noch richtig gut ankommt. Hurts gemeinsam mit Purple Disco Machine, Wonderful Life, eröffnet hier gleich die 8 Uhr Stunde bei der neuen Welle.
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1: Mit Tom Keimer. Guten Morgen. Bundeskanzler Merz will angesichts hoher Spritpreise Autofahrer entlasten. Eine Übergewinnsteuer auf Profite der Ölkonzerne lehnt er jedoch ab. Dabei fordert genau das die SPD. Neue Welle-Reporterin Claudia Wächter.
2: Immerhin einig ist man sich, dass viele Autofahrer an der Schmerzgrenze sind. Wir werden etwas gegen die Preistreiberei tun, verspricht der Kanzler. Aber eine Übergewinnsteuer hält er für rechtlich nicht durchsetzbar. SPD-Finanzminister Klingbeil will allerdings damit Entlastungen für Autofahrer gegenfinanzieren und fordert auch einen Spritpreisdeckel. Doch auch der ist umstritten in der Regierung. Dennoch sagt Merz, wir werden schnell Vorschläge auf den Tisch legen.
1: Deutschland und die USA wollen enger bei Rüstungsprojekten zusammenarbeiten. Verteidigungsminister Pistorius unterzeichnete in Washington eine entsprechende Vereinbarung. Könnte am Ende vielleicht doch nicht so verkehrt sein, denn eine jetzt über Litauen abgeschossene Drohne war mit Sprengstoff bestückt. So wie das Ding am Flughafen Leipzig vor ein paar Wochen, ihr erinnert euch. Nach ersten Erkenntnissen kam die Drohne aus Belarus nach Litauen geflogen und wurde von NATO-Kampfjets vom Himmel geholt. Zu Beginn der Corona-Pandemie, da wurden händeringend Masken gesucht. Der Bund bot viel Geld, Händler beschafften daraufhin viel mehr als nötig und blieben auf den Kosten sitzen. Darüber verhandelt heute der Bundesgerichtshof in Karlsruhe. Neue Welle-Reporterin Jacqueline Melcher.
3: Das Bundesgesundheitsministerium hatte im Frühjahr 2020 ein sogenanntes Open-House-Verfahren durchgeführt, bei dem jeder, der wollte, dem Bund für 4,50 Euro das Stück FFP2-Masken verkaufen konnte. Doch es machten viel mehr Firmen mit als erwartet. Bei vielen verweigerte der Bund später die Annahme wegen angeblicher Mängel oder versäumter Fristen. Zahlreiche Händler zogen dagegen vor Gericht. Über 4 Verfahren wird nun am BGH verhandelt.
1: Im Enzkreis ist ein Feuerteufel gefasst. Nach einer Serie von rund 40 Bränden in Kempfelbach und Umgebung sitzt ein Tatverdächtiger jetzt in Untersuchungshaft. Er wurde am Montagabend geschnappt. 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
5: Die Sonne ist heute an diesem Mittwoch da, versteckt sich über den Mittag mal hinter ein paar dichten, dicken, dunklen Regenwolken zum Nachmittag hin. Also pünktlich zu eurem Feierabend ist sie dann aber wieder kräftig am Schein. Die Temperaturen deutlich kühler, aber immer noch angenehm warm bei maximal 22 Grad. Und im neue Welle-3-Tage-Trend geht's herbstlich weiter. Mal Sonne, mal Regen bei angenehmen Temperaturen.
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6: Ich komme gar nicht nach mit dem Eintragen der Blitzer. Ihr meldet die wie wahnsinnig heute am Mittwoch. Geil.
5: Stimmt.
6: 8:02 haben wir es. Simone meldet den Blitzer neu an der B35 Höhe Ausfahrt Bretten, da wo es zum Schwimmbad geht, Fahrt Richtung Knittlingen. Dann haben wir einen Blitzer bei Markus, der hat gesagt, an der A5 stehen sie jetzt auch, Richtung Basel, direkt an der Ausfahrt Karlsruhe Mitte. Und ein Blitzer steht auch an der B462 Richtung Gaggenau in Höhe Unimog-Museum. Habt ihr auch noch einen Blitzer? Dann sagt gerne Bescheid über die 0721 2016 300.
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6: Ja, die A8, die ist heute wieder richtig dolle voll. Denn da gab es vorhin einen LKW-Liegenbleiber auf der rechten Spur in Richtung Karlsruhe zwischen Pforzheim Süd und Ost. Und deswegen staut es sich bis Heimsheim schon zurück. 8 Kilometer Stau, Wartezeit mindestens 35 Minuten. Und dann fahrt vorsichtig an der A5 Heidelberg Richtung Darmstadt, Höhe Dossenheim. Da liegen Gegenstände auf dem Beschleunigungsstreifen. 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
6: Na, wollen wir ein bisschen zocken?
5: Oh ja.
6: Ja, Stadtland Quatsch steht gleich wieder an. In 10 Minuten rätselt ihr euch in den Mittwoch rein. Ziel ist es bei diesem Spiel, innerhalb von 30 Sekunden Antworten mit eurem Buchstaben zu finden, die auch zu den Kategorien passen, die wir vorgeben.
5: Und wir freuen uns auf unsere Kandidatin Monika aus Obstadt-Weiher. Ihr Buchstabe ist das D und das hier eine ihrer Kategorien.
6: Dein Partner ist... Was Monika geantwortet hat, was vielleicht ein bisschen für Frust daheim sorgen könnte, das hört ihr bei Stadtland Quatsch in 10 Minuten.

0: Killer Sound für eure Mittwochmorgen, die Red Hot Chili Peppers gerade gehört, und es geht flott weiter mit der Swedish House Mafia. Ja, hier ist die neue Welle um 8.10 Uhr.
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2: Es ist jeden Morgen die geilste Zeit des Tages, denn wir spielen gemeinsam unser Lieblingsspiel Stadt, Land, Quatsch. Ihr bekommt einen Buchstaben, 30 Sekunden Zeit und viele verrückte Kategorien. Die Aufgabe ist es, Wörter zu finden, die mit seinem Buchstaben anfangen und zur Kategorie passen. Und heute freuen wir uns, denn heute ist Monika aus Obstadt am Telefon. Hi.
3: Hi.
0: Ja, Monika ist zum ersten Mal da und hört sonst immer nur auf dem Weg zur Arbeit. Jetzt sind wir sehr gespannt. Hören denn die Arbeitskollegen dann zu, wenn du, wo du arbeitest?
3: Nein, ich bin immer im Auto unterwegs noch.
0: Ah. Aber du kannst die Kollegen trotzdem mal gerne grüßen an dieser Stelle.
3: Hallo, liebe Kollegen.
0: So, Monika ist schon ganz aufgeregt, sie möchte jetzt hier loslegen und wir verstehen's. Du spielst um einen fantastischen Wochenpreis für dich und den Lieblingsmenschen. Gibt's ein tolles Event, Drink and Paint heißt das Ganze. Das heißt, du kannst dein Kunstwerk gestalten und nebenbei noch schön was lecker süffeln im Wert von 100 Euro.
3: Wow, super, das ist toll.
4: Der Buchstabe des Morgens ist D wie Dora.
2: Stadt.
3: Düsseldorf.
2: Ein Land.
3: Deutschland.
2: Dein Partner ist?
3: Dumm.
2: Eine Sportart?
3: Dart.
2: Hörst du bei der neuen Welle?
3: Dauerwerbung.
2: Etwas Süßes? Oh Mann.
3: Weiter.
2: Ein Politiker, Politikerin?
3: Weiter.
2: Bei Regen? Oh, ist das schwierig? Ist das schwierig?
0: Daheim bleiben, komm!
2: Daheim bleiben, jawohl! Ja. Eine Zahl mit D, komm, das schaffen wir noch!
3: 13.
2: Ja! Das war noch drin! Das war noch drin! Ich bestehe darauf, dass diese Antwort noch in der Zeit war.
0: Mach mal!
2: Sag mal, hast du denn einen Partner gerade, der vielleicht zuhören könnte? Nee, dann ist ja gut. Nee, dann ist ja gut. Dann nicht
0: das. Wird sich auch keiner mehr melden. Hey Monika, sorry, das ist mal alles nur Spaß, okay?
2: Ach,
3: alles gut.
2: Okay, jetzt ist die Frage, kann sie die 10 Punkte von Montag toppen?
0: Monika, du klopfst jetzt erstmal selber auf die Schulter, für dein erstes Mal hast du das gut gemacht. Das sind 7 Punkte.
2: Geil.
3: Sehr gut.
0: Für die Wochenführung hat es nicht gereicht, aber wir sind uns sicher, dass du das beim nächsten Mal, wenn du mit uns spielst, auf jeden Fall hier reißen wirst.
2: Ja,
3: aber
2: ich auch.
3: So
2: das glaube ich
3: genau,
2: auch.
3: Genau, mache ich.
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0: Und dann Stadtland Quatschzeit. Morgen früh, 8.10 Uhr bei der neuen Welle.

0: Gleich geht es weiter mit einem Mann, der seinen besten Freund von den Konzerten ferngehalten hat. Ed Sheeran geht auf Tournee. Macklemore sollte eigentlich davor immer singen, bei zumindest 8 Konzerten. Der hat sich aber pro Palästina auf seinen Konzerten letztens geäußert. Und jetzt hat Ed Sheeran gesagt, will ich nicht.
1: Nee.
0: Okay, hier ist die neue Welle. Wir haben es 8:17.
1: Damit ihr auch wisst, worüber heute so gesprochen wird, gibt's jetzt ein Update von Neue Welle Newsmann Tom.
2: TV-Legende Thomas Gottschalk, der sieht sich nach seiner schweren Krebserkrankung auf dem Weg der Besserung. Jetzt bin ich heilfroh, sagte der 76-Jährige der Bild. Nach einer zweiten Untersuchung hätten die Ärzte in seinem Körper kaum noch Tumore oder Metastasen gefunden. Gottschalks Frau Carina spricht schon von einem Wunder. Mein Gott, drunter geht's auch nicht, hä? Nachrichten auf dem Boden der Tatsachen. Wieder in 15 Minuten in den Neue Welle News.
1: Euer Mittwochswetter, heute mal sonnig, mal wolkig. Über dem Mittag braucht ihr dann den Regenschirm. Zum Nachmittag aber wieder die Sonnenbrille bei 22 Grad.
0: Das Neue Welle Verkehrsupdate mit der neuesten Meldung aus der Blitzer Community. Flo hat's gesehen, in Pforzheim stehen sie an der Grashofallee. Und zwar, wenn ihr den Wartberg da hochfahrt. Plant bitte 35 Minuten mehr Zeit ein, heute früh an der A8 Stuttgart Richtung Karlsruhe. Zwischen Pforzheim Süd und Ost ist ein LKW liegen geblieben und der Rückstau ist schon 7 Kilometer lang.
1: Wir freuen uns, dass wir euch durch diesen Mittwoch begleiten dürfen. Jetzt mit Musik von Ed Sheeran bei der Neuen Welle.

0: Das ist so ein Song, bei dem, ich weiß nicht, wie es euch geht, ich immer merke, dass ich nicht, also nur mit einer Hand schnipsen kann. Ich kann das nur mit rechts. So.
1: Ach, kannst du nicht mit links? Nein, mach mal mit rechts, ich will mal hören.
0: Rechts?
1: Ja.
0: Links
1: will ich. Ey, aber rechts klingt auch nicht Retina schnipsen.
0: Ja,
1: naja. Warte mal, jetzt mach ich mal. Ich mach mit links.
0: Okay, geil.
1: Und mit rechts.
0: Ach, Carsten, du bist halt einfach ein Multitalent.
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0: Naja, wir tanzen uns einfach durch die Musik hier in der nächsten halben Stunde mit diesem Party-Song Turn the Light Off.
1: Und dazu gibt es eine tolle Mitsingnummer. Texas Lightning, No, No, Never für den guten Start in den Mittwoch gleich bei der neuen Welle.
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10: Mit Tom Keimer, guten Morgen. Ab welchem Alter Kinder und Jugendliche in sozialen Medien aktiv sein dürfen, das wird ja gerade breit diskutiert. EU-Kommissionspräsidentin Ursula von der Leyen hat für heute einen Vorschlag angekündigt, oder zumindest wird erwartet, dass sie sich in ihrer Rede im Europäischen Parlament heute in Straßburg dazu äußert. Was die EU-Kommission vorhat, das ist natürlich auch für die deutsche Debatte über ein Social-Media-Verbot entscheidend. Bittere Nachricht für den KSC. Erfolgsstürmer Moritz Broschinski fällt wohl bis Ende des Jahres aus. Der 25-Jährige muss nach Problemen am Sprunggelenk noch diese Woche operiert werden, teilte der Fußball-Zweitligist mit. Für KSC-Trainer Maximilian Senft wird die Besetzung der Offensive damit zur Herausforderung. 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
12: Heute ist die Blickrichtung an den Himmel entscheidend für euch, um zu gucken, wie das Wetter wird. Guck ich hier links aus dem Fenster raus, sehe ich wirklich schwarze Regenwolken. Guck ich rechts, scheint die Sonne. Und genau das ist auch der Trend heute für den Tag. Mal ist es wolkig, mal sonnig. Die Temperaturen gehen rauf auf 22 Grad.
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13: 8.31 Uhr. Susi hat den neuesten Blitzer gesehen. In Malsch, im Henfig, an der Tennishalle. Auch in Pforzheim steht ein Blitzer an der Grashofallee, den Wartberg hoch und an der B35 Höhe Ausfahrt Bretten, da wo es zum Schwimmbad geht. Alle Blitzer könnt ihr auch immer nachlesen auf dieneuewelle.de. Ansonsten 0721 20 16 300 wählen.
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13: Ja, plant mal bitte 50 Minuten mehr Zeit ein. Heute früh an der A8 Stuttgart Richtung Karlsruhe. Zwischen Pforzheim Süd und Ost ist ein LKW auf der rechten Spur liegen geblieben. Der Rückstau ist 8 Kilometer lang. Alles quält sich an diesem LKW vorbei. Es staut und stockt sich, wie gesagt, mindestens 50 Minuten Zeitverlust in diesem Bereich. Alle Verkehrsupdates auch jederzeit zum Nachlesen auf dieneuewelle.de oder in der Neue Welle App.
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13: Ihr habt wahrscheinlich schon wieder viel um die Ohren, ne? Um diese Uhrzeit. Meeting, LKW abladen, keine Ahnung, irgendwelche Termine ausmachen für den Nachmittag. Und trotzdem, nehmt euch bitte mal die Zeit und überlegt bitte mal, ob es etwas gibt, das euch glücklich macht.
12: Ja, und dann ist es wichtig, uns Bescheid zu sagen. Denn ab sofort heißt es hier bei der Neuen Welle, egal was, wir machen das. Und wie easy ihr da alle mitmachen könnt, das sagen wir euch entspannt in 10 Minuten.

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0: Was für eine großartige Nummer. Hier ist die neue Welle an eurem Mittwochmorgen. Wir haben es 8:39.
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2: Ihr nehmt euch heute zum Mittwoch mal ein bisschen Zeit, um drüber nachzudenken und zu überlegen, womit wir von der neuen Welle euch eine Freude machen könnten. Ja, vielleicht ist es ja ein Familienausflug in euren Lieblingsfreizeitpark oder würde es euch glücklich machen, wenn wir mal vorbeikommen und euren Keller entrümpeln.
0: Ja, sagt uns einfach auf dieneuewelle.de Bescheid und wir kümmern uns dann ganz einfach drum, denn egal was, wir machen das. Ja. Pia aus Karlsruhe, die hat uns ihren Wunsch auch schon geschickt. Hört mal.
3: Ich will quasi bei mir daheim umräumen, weil meine Tochter kriegt jetzt auch das zweite Kind. Und wenn die dann größer wäre, ist es dann schwierig mit dem Übernachten. Und deswegen kam ich auf die Idee, so ein Doppelstockbett für die zwei dann zu holen, dass dann jeder seinen richtigen Platz hat zum Schlafen. Weil ich gehe von mir aus, ich würde auch immer gern in einem richtigen Bett schlafen, wie irgendwo auf dem Boden.
0: Absolut, bin ich voll bei dir, Pia. Und auch total schön, dass du dich da für deine Family so einsetzt. Ja. Was ist es bei euch? Denkt heute mal drüber nach. Vielleicht habt ihr ja mal in der Mittagspause ein bisschen Zeit, an die neue Welle zu denken und an eure Herzenswünsche. Und dann schreibt uns, denn egal was, wir machen das.
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0: Gleich kommt eine der schönsten Stimmen überhaupt zu euch. Die Rede ist von Adele mit einem der größten Songs, Set Fire to the Rain. Hier ist die neue Welle am Mittwochmorgen, 8 Uhr und 44 Minuten haben wir es.
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2: Das Ozonloch über der Antarktis ist so klein geworden wie seit gut 30 Jahren nicht mehr. Und zwar schon im zweiten Jahr in Folge, berichtet die Weltwetterorganisation. Als das Loch in der lebenswichtigen Ozonschicht unseres Planeten entdeckt wurde Mitte der 80er, da wurden daraufhin schleunigst ja FCKW verboten, gibt's heute in keinem Haarspray und in keinem Kühlschrank mehr eine Erfolgsgeschichte im Umweltschutz. Ja, und was heute alles gut läuft, hoffentlich, das hört ihr in 15 Minuten in den Neuwelle News.
1: Das Mittwochswetter heute durchwachsen. Mal ist die Sonne da, mal ist sie verschwunden und zwar hinter Regenwolken. Die Temperaturen ein bisschen kühler als gestern, aber trotzdem noch angenehm bei 22 Grad.
0: Das neue Welle-Verkehrsupdate mit der neuesten Blitzermeldung. Die kommt von Hermann. In Münzesheim, hat er gesehen, steht ein Blitzer. Und zwar an der Bäckerei von Oberacker kommend. Und dann plant mal bitte mindestens 40 Minuten mehr Zeit ein, denn an der A8 in Richtung Karlsruhe ist zwischen Pforzheim Süd und Osten LKW auf der rechten Spur liegen geblieben. Der Rückstau ist tatsächlich schon 7 bis 8 Kilometer lang.
1: Und jetzt Bühne frei für Adele hier bei der neuen Welle. Alle

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20: Mit Tom Keimer. Guten Morgen. Autofahrer sollen angesichts immer weiter steigender Spritpreise entlastet werden. Das hat Kanzler Merz angekündigt. Allerdings hat er keinen Plan, scheinbar wie und wann genau diese Entlastungen aussehen. Das soll zunächst in der Koalition beraten werden. Bremens regierender Bürgermeister Andreas Bovenschulte mahnte im ZDF zur Eile.
21: Es müssen jetzt schnell Entscheidungen getroffen werden, weil die Situation an den Zapfsäulen einfach unerträglich ist. Da zählt jetzt eigentlich jeder Tag. Man kann die Energiesteuer senken, man kann auch den Direktzahlungsmechanismus nutzen. Alles hat Vorteile, all das hat Nachteile. Wichtig ist, sich auf eine Lösung zu verständigen und die schnell umzusetzen.
20: So Bremens Bürgermeister Bovenschulte. Trotz Trump und aller politischen Entfremdung, Deutschland und die USA wollen wieder stärker bei Rüstungsprojekten zusammenarbeiten. Verteidigungsminister Boris Pistorius und sein US-Kollege Pete Hegseth unterzeichneten eine entsprechende Vereinbarung. Neue Welle-Reporterin Tina Eck.
22: Bei der Herstellung von Waffensystemen und Munition wollen die USA und Deutschland stärker zusammenarbeiten, Kapazitäten erhöhen und Lieferzeiten verkürzen, um so die Versorgung mit Rüstungsgütern auf beiden Seiten des Atlantiks zu sichern. Deutschland könne viel beisteuern, sagte Pistorius. Neue sicherheitspolitische Herausforderungen machen eine robuste und eng verzahnte Verteidigungsindustrie nötig.
20: Wir befinden uns im sogenannten Secondhand September. Aber warum eigentlich? Warum boomt das Geschäft mit der gebrauchten Ware? Das weiß der Professor für Kunst- und Designtheorie an der Hochschule Pforzheim, Thomas Hensel.
23: Zum einen, weil die Menschen ein wachsendes Bewusstsein für Nachhaltigkeit haben. Zum zweiten, weil wir sparen müssen. Wir haben den Wunsch, einzigartige und individuelle Kleidung zu besitzen. Und Online-Plattformen erleichtern natürlich den Zugang zur Second-Hand-Mode extrem stark.
20: Ja, Second-Hand lohnt sich übrigens gleich doppelt. Es spart auch Wasser. In jedem Kleiderschrank stecken bis zu 700.000 Liter davon. Ja, welches Kleidungsstück am meisten Wasser verschlingt, das hört ihr in den Neue Welle News um 10.
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25: Der Himmel heute über der Neue Welle Region teilweise aktuell sehr zugezogen. Es kann in den nächsten Stunden auch bei euch vor der Haustüre regnen. Zum Nachmittag hin dann freundlicher, trockener. Die Temperaturen gehen rauf auf 22 Grad und im Neue Welle 3-Tage-Trend bleibt es eher herbstlich.
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26: 9:03 an diesem Mittwochmorgen. Ein neuer Blitzer wurde von Manfred gesehen und gemeldet. In Blankenloch an der Stadtmitte in Fahrtrichtung Kirche steht ein Fotokasten. Auch in Malsch, im Henfig an der Tennishalle und in Pforzheim Grashofallee den Wartberg hoch. Wenn ihr auch noch einen Blitzer melden wollt, macht das gerne über die 0721 2016 300.
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26: Es sind immer noch mindestens 30 Minuten Zeitverlust für euch an der A8 in Richtung Karlsruhe. Da ist zwischen Heimsheim und Pforzheim Nord immer noch 9 Kilometer stockender Verkehr angesagt. Der LKW, der das Ganze bei Pforzheim in der Baustelle ausgelöst hat, weil er einfach liegen geblieben ist auf der rechten Spur, der ist mittlerweile wieder weg. Aber der Verkehr, das dauert halt, bis sich das wieder auflöst. Aber wie gesagt, es passiert auf jeden Fall. 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
26: Fußball ist für alle da. Sag ich jetzt einfach mal so. Ne? Kinder spielen es auf Bolzplätzen oder in Vereinen. Erwachsene Männer wären meist Profi geworden, hätten sie diese blöde Knieverletzung nicht gehabt. Und was wir auch lieben, ist Frauenfußball. Das macht richtig Spaß zuzuschauen.
25: Und genau deswegen spendieren wir von der Neuen Welle dem ASV Hagsfeld gleich mal das Wertvollste, was wir haben, nämlich unsere Sendezeit. Die haben eine Frauenfußballmannschaft, nur ohne Frauen. Ja. Wo das Problem liegt und wie wir alle zusammen helfen können, das klären wir in 10 Minuten.

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0: Ganz entspannt gemeinsam durch eure Mittwoch. Die neue Welle ist hier um 9.14 Uhr.
1: Guten Morgen.
0: Seit dieser Woche gehen die Kids wieder ganz normal in die Schule. Also zumindest in Baden-Württemberg ist die Schule wieder losgegangen. Und da geht ja damit auch der ganz normale Wahnsinn wieder los. Ne? Die Familienkalender füllen sich mit Hobbys und To-Dos.
1: Ja, und auch die Vereine bei uns in der Region daheim, die geben wieder richtig Gas. Zum Beispiel auch beim ASV Haaksfeld. Die wollen wieder mit dem Training der Fußball-Damenmannschaft anfangen. Problem nur, ihnen fehlt noch was sehr, sehr Wichtiges, und zwar Spielerinnen. Ja, ja. Trainer Marcel dazu.
2: Ja, wir haben 2022 angefangen, eine neue Mannschaft hier aufzubauen. Mit 7 Spielerinnen sind wir gestartet und dann peu à peu sind dann immer mehr Spielerinnen dazugekommen. Die nächste Saison sind dann ein paar von den B-Mädels rausgekommen und da gab es leider ein bisschen Probleme zwischen den Generationen, die haben wir nicht zusammengeführt bekommen.
0: Okay, also es gab jetzt kein böses Blut zwischen den Girls, aber die Damenmannschaft hat sich halt ordentlich verändert. Konkret heißt das?
2: Somit haben uns dann 10 Spielerinnen verlassen und jetzt fangen wir eigentlich wieder fast bei Null an.
1: Mann.
2: Und deswegen sind wir auf der Suche nach neuen Spielerinnen.
0: Oh ja, und das wollen wir natürlich von der neuen Welle sehr gerne unterstützen. Und deswegen haben wir uns gedacht, greifen wir doch dem ASV Haaksfeld unter die Arme.
1: Jawohl.
0: So, wenn ihr Lust habt, mal ins Fußball reinzuschnuppern und ein neues Hobby ausprobieren wollt, dann seid ihr herzlich eingeladen, bei den Damen unverbindlich mitzutrainieren. Treffpunkt ist immer montags und mittwochs von 19.15 Uhr bis 20.45 Uhr. Natürlich auf dem Sportplatz beim ASV.
1: Ja, also gerne, wenn ihr anfangen wollt. Vielleicht habt ihr aber auch früher schon mal gespielt. Dann wäre das vielleicht der perfekte Wiedereinstieg in die schönste Sportart der Welt, Fußball. Ja, und die Mädels, die aktuell schon in der Mannschaft sind, die freuen sich auch mega auf euch.
3: Wir suchen euch Mädels von 16 bis 99. Spaß nur solange wie ihr Bock habt, Fußball zu spielen. Aber wir freuen uns, wenn ihr vorbeischaut. Es ist auch komplett egal, ob ihr zum ersten Mal Fußball spielt oder ob ihr schon jahrelang dabei seid.
4: Wenn du uns nicht weiter im Stich lassen willst, dann komm vorbei, montags und mittwochs immer 19.15 Uhr.
5: Freut dich auf das Training und den gelegentlichen Magis-Besuch danach.
1: Ja. Ey, schade, dass ich ein Mann bin, ehrlich.
0: Ja.
1: Also, lasst uns mal gemeinsam versuchen, die Damenmannschaft des ASV Haaksfeld wieder voll zu machen. Das sind sympathische Mädels, das ist ein engagierter Trainer. Und wenn ihr euch da mal ein Bild vom Verein vor Ort machen wollt, dann schaut bei uns auf dem Neue Welle Instagram-Channel vorbei. Da stellt sich die Mannschaft für euch nochmal vor.
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11: Aktuell ziehen über die komplette neue Welle-Region ein paar fette Regenwolken durch. Die bleiben jetzt auch so in den nächsten Stunden da noch hängen. Und heute Nachmittag, dann pünktlich zum Feierabend, wird's trockener. Dann zeigt sich die Sonne wieder und sagt Hallo. Die Temperaturen maximal 22 Grad. Im neue Welle-3-Tage-Trend bleiben wir temperaturtechnisch so in dem 20er-Bereich. Mal mit Sonne, mal mit Wolken. Am Freitag auch mit Regen.
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12: 9.32 Uhr. Lisa hat per WhatsApp nochmal bestätigt, der Blitzer am Unimog-Museum auf der B462 Richtung Gaggenau, der steht noch. Dankeschön, Lisa. Auch ein Blitzer steht in Pforzheim, Grashofallee, den Wartberg hoch und an der A5. Da stehen sie Richtung Baselhöhe, Ausfahrt Karlsruhe Mitte. Wenn ihr auch einen Blitzer melden möchtet, macht's wie alle anderen. Wählt die 0721 2016 300.
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12: Die Straßen da draußen aktuell sind nass, richtig rutschig und schmierig auch, teilweise durch den Staub, der da auf der Fahrbahn liegt. Bitte vorsichtig fahren und ein bisschen mehr Zeit einplanen. Immer noch an der A8 Richtung Karlsruhe zwischen Pforzheim Süd und Ost. 2 Kilometer stockender Verkehr, hier ungefähr 4 bis 5 Minuten Zeitverlust. 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
12: Sag mal, läuft bei euch schon alles rund? Also nach den Sommerferien in Baden-Württemberg ist ja der normale Wahnsinn wieder angelaufen. Ja. Die Kids gehen zur Schule, die meisten von euch wieder zur Arbeit. Aber es ist auch erst so ein Mittwoch, ne? Ich habe so das Gefühl, so richtig hakt es noch
7: das
12: nicht zusammen.
7: Das dauert noch ein bisschen, bis man wirklich wieder so richtig drin ist im normalen Alltag.
12: Stresst euch deswegen nicht, gebt euch die Zeit, wieder im Alltag anzukommen und genießt dabei eure Lieblingsmusik. 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

0: Ich sag's euch, hier geben sich die heißen Ladies die Klinke in die Hand. Ava Max gerade gehört und gleich wird Leonie zu euch kommen mit By Your Side.
1: Schöne Nummer.
0: Ist ein richtig cooler Song, mag ich auch sehr. Ihr hoffentlich auch. Hier ist übrigens die neue Welle um 9:43 Uhr.
1: Hallihallo.
0: Gute Nachrichten haben wir übrigens jetzt mal und zwar für alle Sportfans. Die Leichtathletik-Weltmeisterschaft 2031 ist noch ein bisschen hin. Aber sie wird in Deutschland stattfinden. Und zwar in München. Das ist letztens jetzt bekannt gegeben worden. Freuen wir uns mega drauf. Gerade ja auch, weil wir letztens bei der WEM in Birmingham, war das 2026, ja, also dieses Jahr, unfassbar gut abgeschnitten haben.
1: Ja, da sind wir sehr optimistisch, dass das dann auch in 5 Jahren genauso weitergeht. Und nur, damit ihr das heute schon zum Mittwoch mal gehört habt, die Autobahn 8 in Fahrt Richtung Stuttgart wird ab Freitag 20 Uhr gesperrt. Und zwar zwischen Pforzheim Süd und Heimsheim. Und für alle, die jetzt sagen, das ist doch ein Schuh von gestern. Nee, das war tatsächlich vor 2 Wochen schon mal so. Wird aber eben jetzt wieder so gemacht. Freitag ab 20 Uhr bis Montag 5 Uhr. Ja, die Richtung Karlsruhe ist die A8 dann offen. Und was da genau gemacht wird, das könnt ihr euch jetzt mal ganz entspannt durchlesen. Bei uns im Netz auf www.dieneuewelle.de.
0: Du musst mir noch mal erklären, was ein Schuh von gestern ist.
1: Nee, ich wollte Hut sagen. Ich bin mit den deutschen Sprichwörtern.
0: Aber einen Hut von gestern habe ich auch noch nicht gehört.
1: Ein alter Hut von gestern?
0: Nein.
1: Okay, das googeln wir noch mal.
0: Aber witzig, ey.
1: Oder? Naja, gut, wir gucken das und machen euch gleich noch mal schlauer.
0: Die neue Welle hier.

0: Ein Hoch auf das Internet. Also, was wären wir ohne das Internet? Ja. Gerade haben wir moderiert und dann hat Franzi gesagt, das wäre ein Schuh von gestern. Und ich habe gedacht, was ist denn das für eine Formulierung? Das habe ich doch noch nie gehört. Jetzt haben wir mal im Internet nachgeguckt, was du eigentlich gemeint hast.
1: Es heißt eigentlich ein alter Hut. Und ich habe, glaube ich, Schuh gesagt, weil man auch dazu zu diesem Sprichwort noch sagt, Schnee von gestern. Ich habe irgendwie, weiß ich nicht, Hut und Schnee.
0: Schuh
1: draus gemacht. Im Prinzip heißt es einfach, Gut. Das ist quasi irgendwie schon lange her. Und
0: ja, das wissen wir ja.
1: Geheimnis
0: also
1: mehr, ne?
0: Es gibt's aber nicht. Eigentlich wollte ich nur wissen, ob es einen alten Schuh gibt.
1: Nein, gibt's nicht.
0: Okay, jetzt geht's weiter mit Lieblingsmusik hier von Freddie Mercury. I was born to love you.

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4: Mit Tom Keimer. Guten Tag. Bundeskanzler Friedrich Merz hat angesichts der hohen Spritpreise Entlastungen für Autofahrer angekündigt. Was und wann es kommen soll, das werde nun in der Koalition beraten. Neue Welle-Reporterin Diana Kramer.
5: Eventuell nochmal ein Tankrabatt durch die Senkung der Energiesteuer, eventuell auch Direktzahlungen. Es werden jetzt mehrere Optionen besprochen, sagte der Kanzler. Was er nicht will, ist eine Übergewinnsteuer auf Extraprofite der Mineralölkonzerne. Die will aber die SPD als Gegenfinanzierung für Entlastungen. Für lange Debatten ist aber gar keine Zeit, mahnt auch Bremens SPD-Bürgermeister Andreas Bovenschulte. Für die Menschen, die jeden Tag aufs Auto angewiesen sind, zählt jetzt jeder Tag, sagte er am Abend im ZDF.
4: Wie oft tragt ihr eure Shirts oder Hosen, bevor sie im Müll landen? Mode wird immer kurzlebiger, Fast Fashion. Das verbraucht extrem viele Ressourcen, vor allem Wasser. Im Schnitt 700.000 Liter stecken auch in eurem Kleiderschrank.
6: Das Problem ist vor allem, dass der Wasserverbrauch unsichtbar ist. Das Wasser steckt in der Produktion, zum Beispiel im Anbau der Rohstoffe, in der Verarbeitung und im Färben. Hinzu kommt, dass viele Kleidungsstücke nur wenige Male getragen und dann entsorgt werden. Laut einer Studie im Schnitt etwa 7 bis 10 Mal.
4: So Alexander Grömling von Oxfam. Welche Kleidung verschlingt eigentlich am meisten Wasser?
6: Baumwollkleidung ist besonders wasserintensiv. Ein einfaches Baumwoll-T-Shirt verschlingt rund 2700 Liter Wasser. Das ist so viel, wie 1800 Menschen an einem Tag trinken könnten.
4: Ui, wenn ich da an meine Sammlung denke. Also gebt eure Klamotten ein zweites Leben. Verkauft sie zum Beispiel über Second-Hand-Läden. In der Sommerreisezeit haben wieder mehr Autofahrer stundenlang in Staus verbracht. Über den gesamten Urlaubszeitraum hinweg zählte der ADAC fast 129.000 Staus auf Autobahnen und Fernstraßen in Deutschland. Ein Anstieg um gut 8%. Die Staus waren an sich länger, haben aber sich auch im Schnitt schneller aufgelöst. Immerhin. Wie es aktuell auf den Straßen aussieht, das sagt euch jetzt Björn im Neue Welle Verkehr.
7: Danke dir, Tom.
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7: Zunächst mal der Blick aufs Wetter. Und da haben wir Regenwolken, die gerade durchziehen. Vereinzelt sind auch Gewitter möglich. Maximal erreicht das Thermometer Temperaturen von 23 Grad. Morgen am Donnerstag mehr Sonne als Wolken. Die Temperaturen, die gehen auf 25 Grad hoch. Und am Freitag, der bringt viele Wolken, etwas Regen. Und pünktlich zum Start ins Wochenende gibt's dann wieder Sonne.
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7: Bitte nicht so schnell, denn es stehen einige in Karlsruhe, Eckener Straße, kurz nach dem fest installierten Blitzer aus einem Caddy. Auf der B462 Richtung Gaggenau beim Unimog-Museum, bekannte Stelle. In Pforzheim, Steubenstraße, B462 Richtung Vorbach, Ortsausgang Weisenbach. Dann haben wir in Blankenloch, Stadtmitte Richtung Kirche ein und in Malsch am Henfig, und zwar an der Tennishalle hier. Tja, macht es wie unsere Blitzer-Community. Meldet all die Blitzer und warnt alle unterwegs unter 0721 2016 und die 300.
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7: 4:10 ist es und damit hallo zu euch auf die Straßen. A5 Karlsruhe Heidelberg zwischen Gronau und Kreuzwaldorf. Hier 6 Kilometer Stau. Insgesamt rund ums Kreuz-Walldorf derzeit 10 bis 15 Minuten Zeitverlust wegen der Baustelle. Dann die A6 Heilbronn-Mannheim zwischen Sinsheim und Wiesloch-Raunberg 2 Kilometer stockender Verkehr. Rüber auf die Autobahn 8 Karlsruhe-Stuttgart zwischen Pforzheim-West und Pforzheim-Ost 4 Kilometer stockender Verkehr. Zeitverlust derzeit 20 Minuten. Und in der Gegenrichtung A8 Richtung Karlsruhe zwischen Pforzheim-Süd und Ost 2 Kilometer stockender Verkehr. 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
7: Ja, da wollen wir mal rein in diesen Mittwoch, 16. September. Und wir sagen euch gleich in 10 Minuten, was los ist an diesem Tag. Das machen wir in unseren drei Themen des Tages mit unserem Kollegen aus der News-Redaktion, Tom Keimer. Und wir spielen Musik von Loreen und Euphoria, die Full-On Blondes aus den 90ern. Und jetzt Musik von Cyril und Stumbling In. Gibt's jetzt in der Show. Und damit schönen Vormittag. Hi. We'll be right back.

0: Ihr hört die neue Welle mit dem Mehrmusik-Arbeitstag. Was heute am Mittwoch wichtig ist, was ihr unbedingt hören müsst, damit ihr mitreden könnt. In der Mittagspause die drei Themen des Tages. Jetzt mit mir, Tom Keimer. Bundeskanzler Friedrich Merz, der hat ja angesichts der hohen Spritpreise Entlastungen für Autofahrer angekündigt. Endlich, mögt ihr da sagen, oder? Ja, dann macht doch mal. Ob eine Wiederauflage des Tankrabatts durch Senkung der Energiesteuer oder Direktzahlungen, es würden jetzt mehrere Optionen besprochen, so Merz. Das klingt erstmal vernünftig und auch irgendwie besonnen, gleichzeitig aber auch so kopf- und konzeptlos. Und wann nämlich irgendeine Entlastung kommt, ist damit auch weiter offen. Zumal Merz zunächst auch nur sagt, was er nicht will, nämlich die vom Koalitionspartner SPD geforderte Übergewinnsteuer auf Profite der Mineralölkonzerne, die sich, das muss man mal so sagen, tagtäglich an der Zapfsäule weiter gesund stoßen, auf Kosten derer, die nun mal aufs Auto angewiesen sind. US-Präsident Trump, der ledert regelmäßig über die NATO ab, droht mal abwechselnd mit Sanktionen gegen Partnerländer oder gleich mit dem Austritt. Und sein selbsternannter Kriegsminister, Pentagon-Chef Pete Hegseth, der ist grundsätzlich auch nicht besser, auf die NATO zu sprechen. Und trotz dieser politischen Entfremdung wollen Deutschland und die USA enger bei Rüstungsprojekten zusammenarbeiten. Verteidigungsminister Boris Pistorius unterzeichnete in Washington eine entsprechende Vereinbarung. Und die könnte am Ende gar nicht so verkehrt sein. Denn eine gestern über Litauen abgeschossene Drohne war mit Sprengstoff bestückt. Ne? So wie das Ding am Flughafen Leipzig vor ein paar Wochen, ihr erinnert euch. Nach ersten Erkenntnissen kam die Drohne aus Belarus nach Litauen geflogen und wurde von NATO-Kampfjets vom Himmel geholt. Bittere Nachricht für den KSC. Erfolgsstürmer Moritz Broschinski fällt wohl bis Ende des Jahres aus. Der 25-Jährige muss nach Problemen am Sprunggelenk noch diese Woche operiert werden, teilte der Fußball-Zweitligist mit. Für KSC-Trainer Maximilian Senft wird damit die Besetzung der Offensive zur Herausforderung.
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1: Und da hört ihr Lily Allen. Das ist wunderbarer Country-Pop bei der neuen Welle und es gibt Phil Bailey und Phil Collins. Easy Lover. Das war eigentlich eine Notlösung, dieser Song, denn Phil Bailey hatte an seinem Soloalbum geschraubt und in letzter Minute haben die beiden gedacht, irgendwie fehlt doch da etwas auf diesem Album. Da fehlt so ein richtig eingängiger Hit. Und dann hat Phil Collins gesagt, weißt du was, ich setze mich an Schlagzeug und wir nehmen das beide gemeinsam auf. Und so ist Easy Lover in letzter Minute entstanden. Hören wir uns gleich in voller Länge an, in ein paar Minuten hier bei der neuen Welle.
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7: Da haben wir einige Regenwolken hängen und auch ein paar Gewitter sind möglich. Die Temperaturen erreichen maximal 23 Grad. Morgen am Donnerstag mehr Sonne als Wolken. Die Temperaturen schaffen es auf 25 Grad. Der Freitag bringt nochmal viele Regenwolken. Aber zum Nachmittag hin, pünktlich zum Wochenendstart, gibt es dann Sonne.
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7: Da wird heute ordentlich Fotos geschossen werden da. Und zwar in Karlsruhe, Eckener Straße, kurz nach dem festen Blitz aus einem silbernen Caddy. Dann haben wir auf der B462 Richtung Vorbach einen am Ortsausgang von Weisenbach. Wir haben in Blankenloch an der Stadtmitte Richtung Kirche einen Blitzer gesehen. In Malsch am Henfig an der Tennishalle. In Pforzheim, Grashofallee. A5 steht einer Richtung Basel und zwar bei der Ausfahrt Karlsruhe Mitte und auf der B35 in Höhe der Ausfahrt Bretten, wo es zum Schwimmbad geht. Vielen Dank an unsere Blitzermelder Simone, Markus, Susi, Flo, Manfred, Andreas, um nur einige zu melden. Warnt alle unterwegs unter 0721 20 16 300.
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7: Gleich 11:02 ist es. Hallo zu euch auf die Straße. A5 Heidelberg-Karlsruhe. Zwischen Heidelberg-Schwetzingen und Kreuzwaldorf 6 Kilometer Stau. Insgesamt rund ums Kreuzwaldorf dauert's eine Viertelstunde länger. Die A6 Heilbronn-Mannheim. Zwischen Sinsheim und Wiesloch-Rauenberg 2 Kilometer stockender Verkehr. Wir wechseln die Autobahn rüber auf die Autobahn 8 Karlsruhe-Stuttgart. Zwischen Pforzheim-West und Ost 4 Kilometer stockender Verkehr. Auch hier 20 Minuten Zeitverzögerung. In der Gegenrichtung A8 Richtung Karlsruhe zwischen Pforzheim Süd und Ost 2 Kilometer stockender Verkehr. 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
7: Schönen Vormittag, gleich in 10 Minuten. 99 Gründe, deine Region zu lieben. Und da sprechen wir über eine Partei, die 1980 damals bei uns in Karlsruhe gegründet worden ist sogar. Welche das ist, in 10 Minuten mehr von Marco Schenk und Musik aus den 80ern. 84 war das, Phil Bailey und Phil Collins und Easy Lover, wunderbare Nummer. Und es gibt Country Pop jetzt bei mir von Frau Lily Allen und Not Fair. Ist eine richtig gute Laune Nummer. Jetzt bei mir in der Show.

0: Die neue Welle, schönen Vormittag, gleich bei uns 99 Gründe, die ihr noch nicht wusstet über unsere Region. Und es gibt den Mann, der immer ja seinen Namen singt, in jedem Song, muss man sagen. Und zwar ist die Rede von Jason Derulo, hier zum Beispiel bei In My Head. Ja, oder Love Not War. Oder What You'll Say, ja. Also überall muss er seinen Namen singen und wir hören gleich Jason Derulo mit Want to Want Me hier bei der neuen Welle.
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3: Wusstet ihr, dass in Karlsruhe eine Partei gegründet wurde, die heute fest im Bundestag sitzt? Genau hier in Baden-Württemberg entstand 1980 eine politische Kraft, die das Parteiensystem der Bundesrepublik nachhaltig verändert hat. Nämlich die Grünen. Am 12. und 13. Januar 1980 gründete sich in der Stadthalle Karlsruhe offiziell die Partei Die Grünen. Zuvor hatte es in den 1970er Jahren zahlreiche ökologische, friedenspolitische und bürgerrechtliche Initiativen gegeben, unter anderem aus der Anti-Atomkraft-Bewegung, die gerade auch in Baden-Württemberg stark war. Diese unterschiedlichen Gruppierungen schlossen sich in Karlsruhe erstmals zu einer bundesweiten Partei zusammen. Nur 3 Jahre später folgte der politische Durchbruch. Bei der Bundestagswahl 1983 erreichten die Grünen 5,6% der Stimmen und zogen damit erstmals in den Deutschen Bundestag ein. Es war das erste Mal seit den 1950er Jahren, dass sich eine neue Partei dauerhaft im Parlament etablieren konnte. Dass dieser Schritt seinen formalen Anfang in Karlsruhe nahm, macht die Stadt zu einem zentralen Ort der jüngeren deutschen Parteiengeschichte.
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1: Musik aus den 80ern, Kim Wilde. UK spielen wir und es gibt Lady Gaga, die gerade Mama geworden ist. Ja, da gab es vor kurzem ein Foto, auf dem der Nachwuchs zu sehen war, mit ihrem Verlobten Michael Polanski, auf Deutsch, ja, Michael Polanski. Und die beiden haben ein Foto von ihrem Neugeborenen gepostet in Kalifornien. Und erst dann wurde bekannt, dass Lady Gaga überhaupt schwanger war. Das war gar nicht bekannt, ja. Wir hören sie gleich mit Abracadabra bei uns in der Show.
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18: Mit Tom Keimer, guten Tag. Schon vor der Wahl in Sachsen-Anhalt stand Friedrich Merz in der Kritik, seitdem massiv unter Druck. Klar ist aber auch, ein Kanzlersturz würde Deutschland ins Chaos führen. Wohl nicht zuletzt deswegen haben sich nun alle CDU-Ministerpräsidenten klipp und klar für Merz als Kanzler ausgesprochen. Palastrevolte abgesagt. Die Menschen können darauf vertrauen, dass wir ihre Probleme angehen, gemeinsam mit dem Bundeskanzler, heißt es in einer gemeinsamen Erklärung. Naja, außerdem will Merz ja jetzt auch die Autofahrer wegen der hohen Spritpreise entlasten. Eine Übergewinnsteuer auf Profite der Ölkonzerne lehnt er jedoch ab. Genau das, was Koalitionspartner SPD aber fordert. Neue Welle-Reporterin Claudia Wächter.
20: Immerhin einig ist man sich, dass viele Autofahrer an der Schmerzgrenze sind. Wir werden etwas gegen die Preistreiberei tun, verspricht der Kanzler. Aber eine Übergewinnsteuer hält er für rechtlich nicht durchsetzbar. SPD-Finanzminister Klingbeil will allerdings damit Entlastungen für Autofahrer gegenfinanzieren und fordert auch einen Spritpreisdeckel. Doch auch der ist umstritten in der Regierung. Dennoch sagt Merz, wir werden schnell Vorschläge auf den Tisch legen.
18: Deutschland und die USA wollen stärker bei Rüstungsprojekten zusammenarbeiten. Verteidigungsminister Boris Pistorius und sein US-Kollege Pete Hegseth unterzeichneten jetzt eine entsprechende Vereinbarung.
21: Bei der Herstellung von Waffensystemen und Munition wollen die USA und Deutschland stärker zusammenarbeiten, Kapazitäten erhöhen und Lieferzeiten verkürzen, um so die Versorgung mit Rüstungsgütern auf beiden Seiten des Atlantiks zu sichern. Deutschland könne viel beisteuern, sagte Pistorius. Neue sicherheitspolitische Herausforderungen machen eine robuste und eng verzahnte Verteidigungsindustrie nötig.
18: So Neue Welle-Reporterin Tina Eck. Bittere Nachricht für den KSC. Erfolgsstürmer Moritz Broschinski fällt bis Ende des Jahres aus, mindestens. Der 25-Jährige muss sich nach Problemen am Sprunggelenk noch diese Woche einer Operation unterziehen, teilte der Fußball-Zweitligist mit. Für KSC-Trainer Maximilian Senf wird damit die Besetzung der Offensive zur Herausforderung. 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
1: Danke dir, Tom.
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1: Ja, das ist Regenschirmwetter heute. Den Scheibenwischer anmachen. Vereinzelt sind auch Gewitter möglich. Die Thermometer, die Temperaturen natürlich, schaffen es heute auf 23 Grad auf dem Thermometer. Das wollte ich sagen. Morgen am Donnerstag mehr Sonne als Wolken. Die Temperaturen schaffen es dann auf 25. Und der Freitag, der bringt viele Wolken, etwas Regen. Und pünktlich zum Start, zum Wochenende, gibt's dann wieder Sonnenschein am Freitagnachmittag.
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1: 3:53 und wir müssen mal Danke sagen an euch, an die Community. Ihr habt über 10 Blitzer gemeldet und das ist Wahnsinn. Auf der B35 nicht so schnell und zwar bei der Abfahrt Bretten-Ost, beim Schwimmbad in Pforzheim, Steubenstraße. Dann haben wir auf der B462 Richtung Vorbach am Ortsausgang Weisenbach einen. Auf der B35 Höhe Bretten, kurz vor der Abfahrt Bretten-Ost, Münzesheim und zwar von Oberacker kommt, Pforzheim, Grashofallee. Dann haben wir in Karlsruhe noch einen auf der Eckener Straße, ganz versteckt nach dem festen Blitzer aus einem silbernen Caddy. Dann noch einen in Blankenloch, Stadtmitte Richtung Kirche in Malsch am Henfig an der Tennishalle. Also es gibt ganz, ganz viele. Alles zum Nachlesen auf dieneuewelle.de und macht es wie unsere Blitzermelder, warnt alle unterwegs unter 0721 2016 und die 300.
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1: 11:04 ist es. Wir blicken auf die A5 Heidelberg-Karlsruhe. Zwischen Heidelberg-Schwetzingen und gerade ist es umgesprungen. Nochmal, die A5 Karlsruhe-Heidelberg. Zwischen Gronau und Waldorf-Wiesloch 4 Kilometer steht ihr im Stau. Zeitverlust rund ums Kreuz Waldorf derzeit eine Viertelstunde. Die A6 Heilbronn-Mannheim. Zwischen Sinsheim und Wiesloch-Raunberg 2 Kilometer stockender Verkehr. A6 Heilbronn-Mannheim. Zwischen Wiesloch-Raunberg und Kreuz Waldorf 3 Kilometer stockt es. Rüber auf die Autobahn 8, Karlsruhe-Stuttgart, zwischen Pforzheim-West und Ost, 4 Kilometer stockender Verkehr, Zeitverlust eine Viertelstunde. A8, Stuttgart-Karlsruhe, zwischen Pforzheim-Süd und Ost, 2 Kilometer stockender Verkehr. Alle Verkehrsupdates jederzeit zum Nachlesen auf dieneuewelle.de oder in der Neue Welle App.
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1: Gleich in unserer Chartzeitreise schauen wir zurück auf den 16. September und in diesem Fall auf das Jahr 2016. Was gab's damals in den Nachrichten und was in den Charts? Ihr hört es gleich von Carlotta und Dominik. Unter anderem der Brexit war ein Thema, aber auch das neue iPhone kam in den Handel. Welches Modell und was es da noch alles gab? Gleich mehr dazu in 10 Minuten nach Musik von Kim Wilde aus den 80ern. Richtig tolle Nummer. Ich liebe die Nummer. You Came. Und wir spielen Snow Patrol mit Chasing Cars jetzt bei uns in der Show. Schön, dass ihr dabei seid.

0: neue Welle hier am Mittwochvormittag und wir blicken in unserer Chartzeitreise jetzt mal zurück ins Jahr 2016.
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2: Heute der 16. September 2016.
3: In Bratislava treffen sich an diesem Freitag die Staats- und Regierungschefs der EU zum ersten großen Gipfel nach dem Brexit-Votum. Großbritannien ist nicht mehr mit dabei und nicht nur bei der Flüchtlingspolitik liegen die Positionen weit auseinander.
4: Vor allem Viktor Orban hat weiter deutlich gemacht, dass er nicht bereit ist, Muslime aufzunehmen. Die Kanzlerin aber hat ihn gerade in der Pressekonferenz auch gelobt, denn Orban sei ansonsten sehr konstruktiv gewesen, etwa bei der finanziellen Beteiligung am Grenzschutz oder auch an der Entwicklungshilfe für Afrika.
3: So wird in der Tagesschau berichtet, am Ende versucht die EU vor allem ein Signal zu senden, die übrigen 27 wollen trotz Brexit zusammenhalten. Und am 16. September 2016 kommt in Deutschland das iPhone 7 in den Handel, wassergeschützt, bessere Kamera und zum ersten Mal ohne den klassischen Kopfhöreranschluss. Wer seine alten Kopfhörer weiter benutzen will, braucht jetzt einen Adapter.
2: Wir schauen in die Charts. Let Me Love You klingt nach großem elektronischem Pop. Angefangen hat der Song aber ganz klein, auf einer Akustikgitarre. Die Songwriter Ellie Tamposi, Andrew Watt und Brian Lee schreiben zunächst eine ruhige Demo-Version. Erst danach bekommt DJ Snake den Song und baut ihn in einen Dance-Song um. Und Justin Bieber, den wir auf dem Song hören, kommt erstaunlich spät hinzu. DJ Snake erzählt damals, dass Bieber den Song erst ungefähr einen Monat vor Veröffentlichung aufnimmt. Er bekommt ihn zugeschickt, ist sofort dabei und plötzlich steht einer der größten Popstars dieser Zeit auf diesem Track. Das passt 2016 ziemlich gut. Bieber hat mit Sorry und What Do You Mean gerade seinen Sound verändert und gemeinsam mit DJ Snake schaffen sie in Deutschland Platz 1. Let Me Love You bleibt dort 2 Wochen lang. DJ Snake featuring Justin Bieber, Let Me Love You, die Nummer 1 vom 16. September 2016.

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1: Zucchero spielen wir. Es ist so eine wunderbare Nummer. 1991, ein Welthit. Und diese Version, die entstand nur, weil Paul Young im Studio mit eben Zucchero war. Und Paul Young meinte, lass doch mal bitte diese italienische Version in eine zweisprachige Version aufnehmen, in Englisch, Italienisch. Und so ist es zum Welthit geworden. Nummer 1 in ganz Europa in den Charts, 5 Millionen Mal verkauft. Senza una Donna gleich bei uns in der Show. Und Offenbach gibt's auch. Zusammen mit Norma Jean Martin und Overdrive. Hier bei der neuen Welle. Das alles in voller Länge gleich bei uns.
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5: Da ist es auf jeden Fall kühler geworden. Ein paar Regenwolken ziehen durch. Hier und da auch mal ein paar Sonnenstrahlen, aber auch Gewitter. Ihr merkt schon, alles dabei heute. Die Temperaturen schaffen es auf bis 23 Grad. Morgen am Donnerstag mehr Sonne als Wolken. Die Temperaturen, die liegen bei 25 Grad. Und der Freitag bringt nochmal viele Regenwolken. Aber pünktlich zum Start ins Wochenende. Am Freitagnachmittag kommt dann die Sonne raus.
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5: Ihr macht das klasse. Ihr meldet uns jeden Blitzer, den ihr gerade gesehen habt. Zum Beispiel in Laufen, Bahnhofstraße, kurz nach dem Supermarkt. Danke an Kerstin. In Forchheim, Schwarzwaldstraße, Blitzer in Karlsruhe-Durlach, gegenüber vom Check-in. B35, kurz vor der Abfahrt Bretten-Ost beim Schwimmbad. Pforzheim, Steubenstraße. B462 Richtung Vorbach, am Ortsausgang Weisenbach. B35 Höhe Bretten, kurz vor der Abfahrt Bretten-Ost. In Münzesheim, und zwar von Oberacker kommt, in Karlsruhe, Eckener Straße und viele, viele mehr. Alle zum Nachlesen auf dieneuewelle.de und in der Neue Welle App. Und macht es wie unsere Blitzermelder, warnt alle unterwegs unter 0721 20 16 300.
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5: Und damit hallo zu euch auf die Straße. Vorsichtig fahren. Wir haben eine Gefahrenmeldung von der A5 Basel Karlsruhe zwischen Rastatt Nord und Karlsruhe Süd. Gefahr durch Reifenteile auf allen Fahrspuren. Nochmal die Meldung. A5 Basel Karlsruhe zwischen Rastatt Nord und Karlsruhe Süd. Hier besonders vorsichtig fahren. Es liegen Reifenteile auf allen Fahrstreifen. Dann die A5 Karlsruhe Heidelberg zwischen Gronau und Kreuzwalldorf. Hier 4 Kilometer Stau. Derzeit staut es sich auf, 15 Minuten braucht ihr länger. Dann die A6 Mannheim-Heilbronn zwischen Mannheim-Schwetzingen und Schwetzingen-Hockenheim. 4 Kilometer nochmal stockend. A6 Heilbronn-Mannheim zwischen Sinsheim und Wiesloch-Raunberg. 2 Kilometer stockender Verkehr. Wir wechseln die Autobahn rüber auf die Autobahn 8 Karlsruhe-Stuttgart zwischen Pforzheim-West und Ost. 2 Kilometer stockender Verkehr. Betroffen auch die Gegenrichtung A8 Richtung Karlsruhe zwischen Pforzheim Süd und Ost, auch hier 2 Kilometer stockender Verkehr. Es dauert ungefähr 10 Minuten aktuell länger. Alle Verkehrsupdates zum Nachlesen dieneuewelle.de oder in der Neue Welle App.
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5: Egal was, wir machen das. Die Neue Welle, das ist unsere Aktion, unsere neue Aktion, bei der ihr ganz einfach mitmachen könnt, indem ihr uns einfach sagt, wo gerade der Schuh drückt. Wo können wir euch helfen? Beim Einkaufen, bei was auch immer. Wir sagen es gleich nochmal in 10 Minuten, wie das funktioniert, wo ihr mitmachen könnt. Nach Musik von Train und Hey Soul Sister und spiele Taylor Swift, The Fate of Ophelia, gibt's jetzt bei mir am Mehrmusik-Arbeitstag hier bei der Neuen Welle. Schön, dass ihr dabei seid.

0: tonight. Schön, dass ihr eingeschaltet habt. Schönen Mittwoch, hier ist die neue Welle. Egal was, wir machen das. Tja, und das ist unsere Mission, denn wir möchten wissen, was bewegt euch denn? Wo drückt's gerade? Wo drückt der Schuh? Egal ob Gassi gehen mit dem Hund, einen Kuchen backen, für Schulfest zum Beispiel. Sagt uns einfach, wie können wir euch helfen? Zum Beispiel Joshua aus Waldachtal hat das auch gemacht, hat auch ein Anliegen. Was denn genau?
1: Also bei uns wäre Dusche fällig, weil unsere alte halt schon so ziemlich fertig ist.
0: Also heißt komplett neue Dusche bei euch, oder wie?
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0: 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Jedenfalls gibt es kein Anliegen, das irgendwie zu klein oder zu ungewöhnlich oder nicht radiotauglich genug ist. 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
1: Neue Musik von Teddy Swims. Mr. Know-It-All spielen wir und er hat schon in vielen lokalen Bands gesungen, ist ein extrem vielseitiger Musiker. Ja, zum Beispiel reicht seine Musikspanne von Metalcore über Alternative Rock bis zu Hip-Hop und eben bis zu diesem soften Pop aus den Charts, den wir da gerade hören, gibt's gleich in voller Länge Teddy Swims. Und es gibt die Band, die ich damals verehrt habe, ja, als sie ihre Hochzeit hatten. Roxette, Marie und Pear und Sleepin' in My Car. Gleich bei uns hier bei der neuen Welle.
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25: Mit Tom Keimer. Guten Tag. Die EU-Kommission will Social Media für Kinder unter 13 Jahren verbieten, europaweit, also auch in Deutschland. Keine sozialen Netzwerke unter 13, kein eigenes Nutzerkonto unter dem Alter von 15 Jahren, das sagte EU-Kommissionspräsidentin Ursula von der Leyen bei ihrer Rede zur Lage der EU. Morgen will die Brüsseler Behörde dazu auch einen Gesetzestext vorlegen. Autofahrer sollen angesichts immer weiter steigender Spritpreise entlastet werden. Das hat Kanzler Merz angekündigt. Allerdings hat er offenbar keinen Plan, wann und wie genau diese Entlastungen aussehen. Das soll zunächst in der Koalition beraten werden. Bremens regierender Bürgermeister Andreas Bovenschulte mahnte im ZDF zur Eile.
26: Es müssen jetzt schnell Entscheidungen getroffen werden, weil die Situation an den Zapfsäulen einfach unerträglich ist. Da zählt jetzt eigentlich jeder Tag. Man kann die Energiesteuer senken, man kann auch den Direktzahlungsmechanismus nutzen. Alles hat Vorteile, all das hat Nachteile. Wichtig ist, sich auf eine Lösung zu verständigen und die schnell umzusetzen.
25: So Bremens Bürgermeister Bovenschulte. Nach dem islamistischen Terroranschlag auf den CSD in Berlin, da sollen die Sicherheitsgesetze verschärft werden. Das war heute auch Thema im schwarz-roten Bundeskabinett. Neue Welle-Reporterin Zoe Tassovali.
27: Wer jemanden mit einem Messer oder einem anderen gefährlichen Werkzeug in Lebensgefahr bringt, soll künftig mindestens ein Jahr ins Gefängnis. Auch wenn Gerichte über Bewährung entscheiden, sollen sie stärker darauf schauen, ob von einem Täter weiter Gefahr ausgeht. Außerdem sollen Ermittler der Länder bestimmte Verbindungsdaten vorübergehend sichern lassen können. Auslöser für die Pläne ist der CSD-Anschlag in Berlin im Juli. Der Täter war den Behörden als radikaler Islamist bekannt und trotz einer vorherigen Verurteilung auf freiem Fuß.
25: Im Enzkreis ist ein Feuerteufel gefasst. Nach einer Serie von rund 40 Bränden in Kempfelbach und Umgebung sitzt ein Tatverdächtiger nun in Untersuchungshaft. Er wurde am Montagabend nach zwei weiteren Bränden festgenommen. Was er alles in Brand gesteckt haben soll, das seht ihr auf die Neue Welle und in der Neue Welle App.
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28: Immer wieder fällt Regen heute. Vereinzelt sind auch Gewitter möglich. Maximal erreichen wir 23 Grad. Morgen am Donnerstag mehr Sonne als Wolken. Die Temperaturen schaffen es auf 25 Grad. Und am Freitag gibt's noch mal viele Regenwolken. Erst zum Freitagnachmittag hin, dann Sonnenschein Richtung Wochenende.
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28: Gleich 3:03 ist es und es stehen sehr viele Blitzer heute, über 10 Stück. Auf der A5 Richtung Basel, Höhe Karlsruhe-Mitte, danke an Frank. In Langensteinbach, gegenüber vom Rathaus Richtung Ittersbach. In Laufen, in der Bahnhofstraße, kurz nach dem Supermarkt. Dann in Forchheim, in der Schwarzwaldstraße, Blitzer in Karlsruhe-Durlach, gegenüber vom Check-In. Auf der B35, kurz vor der Abfahrt Bretten Ost beim Schwimmbad. In Pforzheim noch, Steubenstraße und viele, viele mehr. Alle zum Nachlesen auf dieneuewelle.de oder in der App. Und macht es wie unsere Blitzermelder, warnt alle unterwegs unter 0721 2016 300.
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28: Zunächst mit einer Gefahrenmeldung um 12 Uhr und gleich 4 Minuten. Vorsicht auf der B415, La im Schwarzwald Richtung Biberach, zwischen Langenwinkel und der B3 Mietersheim. Hier Gefahr durch eine Metallstange auf der Fahrbahn. Unbedingt aufpassen in diesem Bereich. Die Staus und Behinderungen A5 Karlsruhe-Heidelberg zwischen Gronau und Waldorf-Wiesloch. 4 Kilometer Stau rund ums Kreuz Waldorf, dauert mindestens 10 Minuten aktuell länger. Meter. Dann die A6 Heilbronn-Mannheim zwischen Sinsheim und Wiesloch-Rauenberg. 2 Kilometer stockt hier der Verkehr. Autobahn 8 Karlsruhe-Stuttgart zwischen Pforzheim-West und Ost. 2 Kilometer mindestens stockend. Und hier dauert es erheblich länger, bis zu 20 Minuten. Gegenrichtung auch betroffen. A8 Stuttgart-Karlsruhe zwischen Pforzheim-Süd und Ost. 2 Kilometer stockender Verkehr und 10 Minuten länger. Dann noch die A5 gerade reingekommen, Basel Richtung Karlsruhe. In der Ausfahrt Lahrgefahr durch Metallteile auf der Fahrbahn. Auch hier besonders Obacht. Alle Verkehrsupdates jederzeit zum Nachlesen auf dieneuewelle.de und in der Neue Welle App.
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28: Ja, stellt euch mal Folgendes vor, ein LKW, völlig ohne Mensch drin. Autonomes Fahren kennen wir ja alle, aber so ein LKW ohne Fahrerkabine habe ich persönlich noch nicht gesehen. Gibt es jetzt aber, wird gerade getestet. Wo und wer das testet, gleich in 10 Minuten mehr zu dieser Story. Nach Musik von Mark Forster, 194 Länder und ich spiele Teddy Swims. Aktuelle Nummer heißt Mr. Know-It-All. Jetzt bei uns in der Sendung.

Die neue Welle hier bei eurer Mittagspause. Und ein selbstfahrendes Fahrzeug, ja, das hat vielleicht jeder von euch schon mal gesehen. Aber meistens sitzt da ja immer noch ein Mensch drin, der eingreifen kann am Steuer, das sogenannte Sicherheitspersonal. Der Discounter Lidl geht jetzt aber einen Schritt weiter und testet autonomes Fahren ohne Fahrerkabine. Sprich, ganz ohne Mensch. Und ja, wir reden hier über einen Discounter, die Schwarzgruppe eben aus Baden-Württemberg, aus Neckarsulm. Der LKW soll Waren zwischen Lager und Filiale autonom hin und her fahren können. Getestet wird das in Nordhessen bei Kassel. Zunächst auf einer 400 Meter langen Teststrecke. Danach wird's dann ernster. Dann wird auch die Filiale dort beliefert. Und auch das Kraftfahrtbundesamt hat bereits eine Erlaubnis für das Projekt erteilt. Der Discounter arbeitet dabei mit einem schwedischen Start-up-Unternehmen zusammen. Unterm Strich soll das Projekt die Warenversorgung der Filialen gewährleisten und den Fahrermangel abfedern. Neu ist also der Elektro-LKW, der keine Fahrerkabine mehr hat. Und es befindet sich also kein Mensch auch mehr an Bord. Und weil wir in Deutschland sind, gibt's natürlich einen ganz kleinen Haken. Denn so ganz autonom ist es dann doch nicht auf der öffentlichen Straße. Es muss nämlich ein Begleitfahrzeug nebendran herfahren und das Ganze beaufsichtigen. Die neue Welle hier.

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1: Die neue Welle hier mit einer wichtigen Verkehrsmeldung. Wir sagen Bescheid, wenn was passiert. Auf der B35 Illingen Richtung Bretten, bitte vorsichtig. Hier liegt eine Leiter auf der Fahrbahn. Vorsichtig auf der B35 Illingen Bretten in Höhe Bretten B35. Eine Leiter auf der Fahrbahn.

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1: Oh, und da gehen wir zurück in die 80er mit Billy Joel. We didn't start the fire. Das ist eine richtig coole Nummer und deswegen spielen wir es. Und es gibt Musik von Fast Boy. Bevor sie selbst Musik gemacht haben, die beiden Brüder Lukas und Felix, ja, haben sie für andere große Stars Hits komponiert und auch produziert. Unter anderem für Megastars wie Topic, Offenbach, Alok und Tiësto. Also das sind schon große Namen, gerade im EDM-Bereich. Und hören sie gleich Fast Boy zusammen mit der 80er-Ikone Ruff und Breaking Me. Wave bei uns.
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1: 12.30 Uhr ist es. Vielfach bewölkt ist es. Ab und zu fällt etwas Regen. Auch mal ein Gewitter möglich. Maximal sind 23 Grad drin. Morgen am Donnerstag mehr Sonne als Wolken. Die Temperaturen schaffen es auf 25 Grad. Und der Freitag bringt viele Wolken, etwas Regen. Und pünktlich zum Wochenendstart am Freitagnachmittag gibt's 20 Grad. Und der Freitag bringt viele Wolken, etwas Regen. Und pünktlich zum Wochenendstart am Freitagnachmittag gibt's dann Sonne.

0: aus einem silbernen Caddy. Tja, macht es wie unsere Blitzermelder, warnt alle unterwegs unter 0721 20 16 und die 300.
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0: Eine Minute nach 12:30 ist es und damit hallo auf die A5 Karlsruhe-Heidelberg. Zwischen Gronau und Waldorf-Wiesloch 4 Kilometer Stau. Derzeit dauert's 15 bis 20 Minuten länger in diesem Bereich. A6 Heilbronn-Mannheim zwischen Sinsheim und Wiesloch-Raunberg 2 Kilometer stockender Verkehr. Rüber auf die Autobahn 8 Karlsruhe-Stuttgart zwischen Pforzheim-West und Ost 6 Kilometer Stau, 20 Minuten Zeitverlust. In der Gegenrichtung A8 Richtung Karlsruhe zwischen Heimsheim und Pforzheim-Ost 6 Kilometer Stau, auch hier 10 bis 15 Minuten länger. 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Kommt gut an!
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0: Und gleich bei uns das Radiospiel Verrückt und Verschoben. Und da spielen wir mit Vanessa aus Rastatt. Und das ist das Radiospiel, bei dem ihr immer die Antwort auf die vorherige Frage geben müsst, ja? Also, ein bisschen kompliziert, macht aber mega Spaß. Und das spielen wir gleich in etwa 10 Minuten hier bei uns in der Sendung. Nach Billy Joel, We Didn't Start the Fire. Ich habe Fastboy dabei, zusammen mit Ruff und Wave. Und es gibt Country Pop von Shania Twain und Ka-Ching jetzt bei uns in der Sendung. Schön, dass ihr dabei seid.

0: Ihr hört die neue Welle am Mittwochmittag gleich mit The Script und Hall of Fame 20 vor 1.
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2: Ich hoffe, ihr konntet heute schon eine schöne Mittagspause machen. Und falls euer Kopf jetzt tonnenschwer auf euren Schultern sitzt und alles in euch nach einem Schläfchen schreit, dann können wir euch jetzt weiterhelfen. Nicht mit Schlaf, sondern mit unserem Radioquiz Verrückt und Verschoben. Danach seid ihr nämlich garantiert wieder frisch und fit für den Nachmittag.
3: Und das funktioniert auch ganz einfach. Ihr bekommt 30 Sekunden Zeit und müsst euch die Antwort der vorherigen Frage merken. Die Antwort auf die erste Frage ist immer die neue Welle. Und dann beantwortet ihr die zweite Frage mit der eigentlichen ersten Antwort und dann geht's immer so weiter.
2: Und heute spielen wir mit Vanessa aus Rastatt. Hallo!
4: Hi!
2: Na Vanessa, was arbeitest du denn eigentlich?
4: In der Bäckerei.
2: Aha, okay, das heißt, du musst wahrscheinlich dann auch schon früh raus?
4: Genau, um 3 oder um 2.
2: Wow, okay. Und dann sitzt das Mittagstief bei dir wahrscheinlich auch wirklich ein, oder?
4: Ab und an. Kommt drauf an, aber eigentlich nicht. Okay. Dafür geht's halt abends ein bisschen früher ins Bett.
2: Okay, ja mega. Dann sind es ja tolle Energievoraussetzungen für unsere Runde jetzt.
4: Schauen wir mal.
2: Ich bin fest davon überzeugt, dass du das rocken wirst. Bist du denn bereit?
4: Ja.
1: Auf die Plätze, los und fertig.
3: Was ist dein Lieblingssaft?
4: Die neue Welle.
3: Welches Tier hat ein Geweih?
4: Cola.
3: Was ist in deiner Reisetasche?
4: Hirsch.
3: In welcher Stadt steht der Louvre?
4: Shampoo.
3: Nenne eine Sportart.
4: Paris.
3: Welche Farbe hat ein Granatapfel?
4: Fußball.
3: Was brauchst du bei Schnupfen?
4: Rot.
3: Womit öffnest du eine Bierflasche?
4: Tempo.
3: In welchem Land liegt Lissabon?
4: Bieröffner.
3: Boah, das hast du aber sehr konsequent gelöst alles, bin ich ehrlich.
4: Danke.
2: Und beim Reisen in der Reisetasche mit dem Hirsch, das könnte kompliziert werden.
4: Ich denke das auch, da brauche ich eine große Reisetasche.
2: Nee, du hast das wirklich super gemacht. Das hat total viel Spaß gemacht mit dir. Dankeschön für deine Zeit. Und ihr könnt auch mitspielen. Verrückt und verschoben einfach anmelden für das verdrehte Radioquiz auf dieneuewelle.de.
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1: Und da kommt ein Hit aus den 80ern, den wir alle kennen gleich. Super melodisch, Whitney Houston und How Will I Know. Und dieser Hit, der wurde eigentlich gar nicht für Whitney Houston geschrieben, sondern wurde damals eigentlich Janet Jackson angeboten, ja. Und sie lehnte einfach ab. Ja, hat gesagt, nee, möchte ich nicht singen. Und der Gründer von Arista Records hörte das Potenzial, schnappte sich das Stück und bot es der damals 22-jährigen Whitney Houston an und machte es zu ihrem zweiten Nummer 1-Hit in Folge. Gibt's gleich bei uns. Und es gibt diese wunderbare Nummer hier von Leanne Rimes. Can't Fight the Moonlight. Das war der neuen Welle gleich.
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1: Mit Svenja Sommer, schönen guten Tag. Die hohen Spritpreise treiben viele von euch momentan in den Wahnsinn. Wer soll sich das noch leisten können? Immerhin hat das jetzt auch Bundeskanzler Friedrich Merz bemerkt und angesichts der hohen Spritpreise Entlastungen für Autofahrer angekündigt. Was und wann kommen soll, werde nun in der Koalition beraten. Neue Welle-Reporterin Diana Kramer.
2: Eventuell nochmal ein Tankrabatt durch die Senkung der Energiesteuer, eventuell auch Direktzahlungen. Es werden jetzt mehrere Optionen besprochen, sagte der Kanzler. Was er nicht will, ist eine Übergewinnsteuer auf Extraprofite der Mineralölkonzerne. Die will aber die SPD als Gegenfinanzierung für Entlastungen. Für lange Debatten ist aber gar keine Zeit, mahnt auch Bremens SPD-Bürgermeister Andreas Bovenschulte. Für die Menschen, die jeden Tag aufs Auto angewiesen sind, zählt jetzt jeder Tag, sagte er am Abend im ZDF.
1: Es ist Secondhand-September und Secondhand liegt total im Trend und ist auch nachhaltig. Wenn ihr morgens in den Kleiderschrank greift, dann denkt ihr wahrscheinlich an Farben und Kombinationen, aber kaum an Wasser. Dabei steckt in euren Klamotten jede Menge davon.
3: Unsere Kleidung ist extrem durstig. In einem durchschnittlichen Kleiderschrank stecken etwa 700.000 Liter Wasser. Das entspricht 4.700 Badewannenfüllungen und reicht, um 90 Jahre lang wöchentlich zu baden.
1: Wow, das sagt Alexandra Grömling. Sie kümmert sich bei den Oxfam-Shops in Deutschland ums Marketing.
3: Das Problem ist vor allem, dass der Wasserverbrauch unsichtbar ist. Das Wasser steckt in der Produktion, zum Beispiel im Anbau der Rohstoffe, in der Verarbeitung und im Färben. Hinzu kommt, dass viele Kleidungsstücke nur wenige Male getragen und dann entsorgt werden. Laut einer Studie im Schnitt etwa 7 bis 10 Mal.
1: Also die Kleidung lieber mal weitergeben. Vielleicht nehmt ihr ja den Secondhand-September zum Anlass. Wundert euch nicht, wenn ihr im Landkreis Karlsruhe und in der Südpfalz diese Woche besonders viele Soldaten und auch Militärfahrzeuge seht. Die Bundeswehr hat in Bruchsal die Großübung Badischer Sturm gestartet mit rund 550 Soldaten, die für den Ernstfall üben. Was ihr als Autofahrer tun solltet, wenn ihr auf eine Militärkolonne trefft, das lest ihr auf dieneuewelle.de und in der Neue Welle App.
4: Danke Svenja.
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4: Das ist heute diesig draußen, vielfach bewölkt, immer wieder fällt auch Regen. Im Gewitterchen ist mal möglich, Temperaturen bis 23 Grad. Morgen am Donnerstag mehr Sonne als Wolken, da freuen wir uns drauf. Temperaturen bis 25 Grad. Und der Freitag, der bringt zunächst Wolken, Regen und dann aber pünktlich zum Freitagnachmittag, zum Start ins Wochenende, da starten wir mit Sonne.
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4: Wir sagen einfach mal Danke an euch und die Blitzermelder. Es ist Wahnsinn, was ihr alles meldet. Die A5 Richtung Basel in Höhe Karlsruhe-Mitte, da steht eine Fotomaschine. Nicht so schnell. In Langensteinbach gegenüber vom Rathaus Richtung Ittersbach. In Laufen in der Bahnhofstraße beim Supermarkt. In Forchheim, Schwarzwaldstraße, Blitzer in Karlsruhe-Durlach beim Check-in. Auf der B35 kurz vor der Abfahrt Bretten-Ost beim Schwimmbad. Dann auf der B35 Bretten kurz vor der Abfahrt Bretten-Ost. Und in Münzesheim von Oberacker kommt. Dankeschön an Christina, an Kerstin, Dani, Flo, Frank und viele mehr an unsere Blitzer-Community. Macht es wie unsere Blitzer-Community und warnt alle unterwegs unter 0721 20 16 300.
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4: 4:01 ist es und hallo auf die Straße. Die A5 Karlsruhe-Heidelberg zwischen Gronau und Waldorf-Wiesloch. 4 Kilometer steht ihr im Stau. Das macht aktuell eine Viertelstunde Zeitverlust. Rüber auf die Autobahn 6 Heilbronn-Mannheim zwischen Sinsheim und Wiesloch-Rauenberg. 2 Kilometer stockt der Verkehr. Wir wechseln die Autobahn. Autobahn 8 Karlsruhe-Stuttgart zwischen Pforzheim-West und Ost. 6 Kilometer steht ihr im Stau. Das macht auch hier 15 Minuten Zeitverlust. Betroffen auch die Gegenrichtung A8 Richtung Karlsruhe. Zwischen Heimsheim und Pforzheim-Ost 6 Kilometer Stau und auch hier 10 bis 15 Minuten dauert's länger. 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Kommt gut an!
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4: Tja, und ab heute startet der Vorverkauf für die Harry Styles-Konzerte im nächsten Jahr. Berlin, Tempelhof am Flughafen. Ja, und darum geht's auch bei uns im Gute-Laune-Morgen-Quiz gleich bei uns in 10 Minuten. Nach toller Musik von Whitney Houston aus dem Jahr 85. How Will I Know? Das ist so eine wahnsinnsmelodische Nummer. Liebe ich. Und wir spielen Leon Rimes obendrauf mit Can't Fight the Moonlight. Jetzt bei uns am Mittwochmittag. Schön, dass ihr dabei seid.

0: Welle, Viertel nach eins ist es, im Mehrmusik-Arbeitstag. Wir hören mal rein, was heute Morgen Franzi und der Penz im Gute-Laune-Morgen-Quiz getrieben haben. 7.40 Uhr hört ihr das immer bei uns. Und das hier war die Folge von heute Morgen.
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4: Aktuell steht 6 Punkte für Team Vanya zu 4 Punkten für Team Penz. Mal gucken, was du da heute so weißt. Bei mir geht's um Harry Styles. Ab heute startet nämlich ganz offiziell der Vorverkauf für seine 2 Konzerte am Flughafen Tempelhof in Berlin nächstes Jahr. Mhm. Und ich glaube, du wirst es nachempfinden können und ihr auch. Es gibt nichts Schlimmeres, als bei einem Konzert aufs Klo zu müssen.
3: Oh Gott,
4: und
3: ja.
4: Dann stehst du gefühlt stundenlang.
3: Bei Frauen ist das ja noch viel schlimmer als bei Männern. Ja. Weißt du, Männer müssen ja nur Pipi, die können ja auch mal ans Urinal sich stellen.
4: Ja.
3: Aber ihr müsst ja immer in die großen Boxen und davon gibt's halt nicht so viele.
4: Genau, und dann verpasst du da deinen Lieblingssong. Deswegen habe ich jetzt eine Schätzfrage und ich habe mir mal angeguckt, wie viele Toiletten es denn auf dem Flughafengelände Tempelhof in Berlin gibt.
3: Das hast du nicht wirklich gemacht. Ach, du bist crazy, echt. Okay.
4: Also, schätz mal, wie viel gibt's da? A, 518, B, 818 oder C, 1018. Auf wie viel Klos könnte man gehen, wenn man muss?
3: Oh mein Gott, das ist ein Flughafen, gell? Ja, Tempelhof. Ja. Wird der überhaupt noch benutzt? Also fliegt man von da? Ist das der große Flughafen, der tolle? Okay. Ach naja, was werden das sein? Meine Fresse, das sind, ich nehme die goldene Mitte, 818.
4: Und damit hast du vollkommen recht.
3: Echt?
4: Ja, ist richtig.
3: Das war total geraten, ne?
4: Ja. Und jetzt also, wie gesagt, Tickets für euch ab heute bei Ticketmaster.
3: Viral geht gerade ein Schnipsel aus der Sendung Wer wird Millionär mit Günther Jauch. Mhm. Dort wurde ein Kandidat bei der 500.000-Euro-Frage Folgendes gefragt. Zwischen Rocky 3 und Rocky 4 führte Sylvester Stallone in welchem Film Regie?
4: Oh Gott.
3: A. Footloose, B. Flashdance oder C. Staying Alive? Das ist wirklich Filmwissen, das haben die wenigsten auf der Kirche. Ich war völlig baff, als ich das gesehen habe.
4: 500.000 Euro, da bin ich hängen geblieben.
3: Ja, er hat es übrigens nicht gewusst und ist wieder zurückgefallen auf dem Anfang.
4: Oh Gott, wie mies.
3: Das war richtig schlimm, ja.
4: Okay, also die ersten beiden Filme habe ich gesehen, das sind beides Tanzfilme.
3: Also sind alles Tanzfilme, Staying Alive ist auch. Ja, Staying Alive ist mit John Travolta. Staying Alive, Staying Alive.
4: Ah. Okay, ich sag Footloose. Keine Ahnung.
3: Warum? Nimmst du Footloose?
4: Ja.
3: Das ist leider falsch.
4: Ah, was war's dann?
3: Staying Alive.
4: Ach Gott.
3: Das wissen die wenigsten, dass Sylvester Stallone dort damals mit John Travolta Regie geführt hat. Und wenn ihr noch mehr Bock auf solch spannende Fragen habt, schaltet morgen wieder ein, 7.40 Uhr ins Gute-Laune-Morgen-Quiz, hier bei der neuen Welle.
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1: Vanessa Carter. Und dieser Hit, der entstand damals im Elternhaus von Vanessa. 16 Jahre war sie jung, als sie am Klavier ein bisschen klimperte. Und da gab es eine Demo-Version, die wurde an die Plattenfirma geschickt. Und 2002 kam dann dieser Hit in die Charts. Arrangiert von einem 60-köpfigen Orchester. Und dann ging es wirklich weltweit in die Charts mit Vanessa Carter und The Thousand Miles. Und es gibt Musik aus den 90ern. Von Mr. Hathaway und Life. Gleich hier bei der neuen Welle.
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0: Ein Gewitter ist auch mal möglich. Die Temperaturen schaffen es auf 23 Grad. Morgen am Donnerstag mehr Sonne als Wolken. Die Temperaturen gehen auf 25 Grad hoch. Und am Freitag, der bringt dann erstmal viele Regenwolken. Und pünktlich zum Wochenendstart am Freitagnachmittag gegen Abend, da kommt dann die Sonne dazu.
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0: Wirklich viele Blitzer habt ihr gemeldet. Vielen Dank dafür an unsere Community. In Karlsruhe-Durlach gegenüber Check-In-Center steht einer. In Forchheim, Schwarzwaldstraße. In Laufen, Bahnhofstraße, kurz nach dem Supermarkt. A5, auch da steht einer. Richtung Basel in Höhe Karlsruhe-Mitte. In Langensteinbach gegenüber vom Rathaus Richtung Ittersbach. Auch hier wird geblitzt. Und auf der B35, kurz nach der Abfahrt Bretten-Ost beim Schwimmbad. Alle zum Nachlesen auf dieneuewelle.de und warnt alle, macht es wie unsere Blitzermelder unter 0721 2016 und die 300.
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0: Und da bitte Vorsicht, eine Gefahrenmeldung auf der A5 Basel-Karlsruhe zwischen Appenweier und Achern. Gefahr durch einen Korb auf der Fahrbahn. Da liegt ein Korb und zwar auf der A5 Basel Richtung Karlsruhe zwischen Appenweier und Achern in Fahrtrichtung Karlsruhe. Hat uns gerade Sün Hao angerufen und den Korb gemeldet. Vielen Dank. Dann die A5 Karlsruhe Richtung Heidelberg zwischen Gronau und Waldorf-Wiesloch. 4 Kilometer Stau. Die A6 Heilbronn-Mannheim zwischen Sinsheim und Wiesloch-Raunberg. 2 Kilometer stockender Verkehr. Die Autobahn 8 Karlsruhe-Stuttgart zwischen Pforzheim-West und Pforzheim-Ost. 8 Kilometer Stau. 20 Minuten Zeitverlust. Und die Gegenrichtung A8 Richtung Karlsruhe zwischen Heimsheim und Pforzheim-Nord, 7 Kilometer Stau. Das war's, alle Verkehrsupdates jederzeit zum Nachlesen in der Neue Welle App und auf dieneuewelle.de.
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0: Egal was, wir machen das. Unsere neue Initiative. Und da möchten wir euch einfach helfen im Alltag. Sollen wir euch irgendwo hinfahren? Mit dem Taxi zum Beispiel, ja? Sollen wir Taxi spielen oder was reparieren zu Hause? Sagt uns einfach, wo der Schuh drückt. Wie das klingen kann, das hören wir gleich in 10 Minuten hier bei uns nach Musik von Luan und Avenir. Ich spiele aus den 90ern Mr. Hathaway. Und Nico Santos macht den Anfang in dieser halben Stunde. Hier ist All Time High.

0: Die neue Welle, kurz vor zwei ist es. 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Tja, und bitte nicht auf den Geburtstag oder auf Weihnachten warten, damit sich eure Herzenswünsche erfüllen. 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Wie zum Beispiel Melissa aus Pforzheim, die hat sich auch was bei uns gewünscht.
1: Hi, Melissa hier aus Pforzheim. Meine Kids, die rennen hier täglich durch den Wald durch und bringen immer wieder mal die skurrilsten Sachen mitten aus dem Wald mit. Vor 2-3 Tagen haben sie mir ein Catcar angeschleppt, was von uns jetzt aufgehübscht wird, weil das eigentlich noch intakt ist. Aber da habe ich dann zu meinen Kindern gesagt, guckt mal, was ihr noch so findet und entsorgt mal den Müll. Und bei eurer Aktion dachte ich mir jetzt, wie wäre es denn, wenn man gemeinsam irgendwie so eine Truppe zusammenstellt und mal gemeinsam da mal aufräumt. Das wäre doch vielleicht mal eine ganz tolle Idee.
0: Das wäre wirklich eine tolle Idee. Von Melissa aus Pforzheim. Schauen wir mal, ob das möglich ist. Gerne auch mit euch zusammen als Neue Welle Community. Überlegt mal, womit wir euch eine Freude machen können oder was wir euch abnehmen können, und schreibt es uns einfach. 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
0: Und das ist Vanessa Carlton. Hier ist 1000 Miles bei der Neuen Welle.

0: Und das war schon wieder im Mehr Musik Arbeitstag. Hier geht's weiter mit Jan Zipperer nach den Nachrichten.
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0: Und den Mann, der gerade Macklemore ausgeladen hat, Ed Sheeran. Shivers. Ja, Macklemore hat sich gerade pro-palästinensisch geäußert. Und das hat Ed Sheeran gar nicht gefallen, denn auf seinen Konzerten soll es nicht um Politik, sondern um Musik gehen. Da sagte Ed Sheeran, er sagte auch, er respektiere, dass Macklemore sich laut für das mache, woran er glaube, aber das passt nicht auf seine Konzerte. Wir hören ihn gleich mit Shivers. Und es gibt Musik aus den 90ern von Ugly Kid Joe. Cats in a Cradle. Ich wünsche einen schönen Nachmittag mit Jan.
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23: Mit Svenja Sommer, schönen guten Tag. Wie ist eure Laune, wenn ihr momentan an die Tankstelle fahrt? Ja, ich kann es mir schon denken. Immerhin sagt jetzt Bundeskanzler Merz, dass es wegen der hohen Spritpreise nochmal Entlastungen geben soll. Allerdings hat er offenbar noch keinen Plan, wann und wie genau diese Entlastungen aussehen, sollen nämlich zunächst in der Koalition beraten werden. Bremens regierender Bürgermeister Andreas Bove-Schulte meinte im ZDF zur Eile.
24: Es müssen jetzt schnell Entscheidungen getroffen werden, weil die Situation an den Zapfsäulen einfach unerträglich ist. Da zählt jetzt eigentlich jeder Tag. Man kann die Energiesteuer senken, man kann auch den Direktzahlungsmechanismus nutzen. Alles hat Vorteile, all das hat Nachteile. Wichtig ist, sich auf eine Lösung zu verständigen und die schnell umzusetzen.
23: Es gibt gute Nachrichten. Das Ozonloch über der Antarktis wird kleiner und ist im vergangenen Jahr so groß gewesen wie seit Anfang der 90er Jahre nicht mehr. Neue Welle-Reporterin Tanja Wagner.
25: Experten sprechen von einer Erfolgsgeschichte im Umweltschutz. Grund dafür ist vor allem das Verbot von FCKW seit 1987, denn das gilt als Hauptverursacher für das Auflösen der Ozonschicht. Diese schützt uns vor den UV-Strahlen der Sonne. Dass die UV-Belastung in Europa seit Jahren steigt, liegt nicht an einer dünneren Ozonschicht, sondern daran, dass es weniger Wolken als früher hier gibt und damit die Sonne einfach mehr scheint.
23: Wir befinden uns im sogenannten Second-Hand-September und Second-Hand boomt. Aber warum? Das weiß der Professor für Kunst- und Designtheorie an der Hochschule Pforzheim, Thomas Hensel.
26: Zum einen, weil die Menschen ein wachsendes Bewusstsein für Nachhaltigkeit haben. Wir haben den Wunsch, einzigartige und individuelle Kleidung zu besitzen. Und Online-Plattformen erleichtern natürlich den Zugang zur Second-Hand-Mode extrem stark.
23: Warum boomen aber gerade auch so gebrauchte Luxusartikel?
26: Ja, zum einen, weil diese Luxusartikel in der Regel lange, lange, lange haltbar sind. Zum zweiten, weil wir sparen müssen und weil diese Luxusartikel natürlich extrem teuer sind. Das ist ja ein Definitionskriterium für Luxusartikel.
23: Ja, und Secondhand lohnt sich also gleich doppelt. Es spart nämlich auch Wasser. In jedem Kleiderschrank stecken bis zu 700.000 Liter davon. Welches eurer Kleidungsstücke am meisten Wasser verschlingt, das erfahrt ihr in den News um 15 Uhr.
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28: Der Regen lässt nach, aber die Temperaturen bleiben bei maximal 22 bis 23 Grad. Ab morgen verziehen sich dann aber auch die Wolken und die Sonne kommt zurück. Es wird dann wieder recht freundlich. Der goldene Herbst, der kommt.
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28: Kimmels wird in Karlsruhe-Durlach Höhe vom Check-in. In Forchheim in der Schwarzwaldstraße, in Laufen in der Bahnhofstraße, auf der A5 in Richtung Baselhöhe, Karlsruher Mitte und in Langensteinbach gegenüber vom Rathaus in Richtung Ittersbach. Falls ihr auch noch was gesehen habt, dann meldet euch gerne unter 0721 20 16 300. Danke.
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28: So, wir haben aktuell, wie immer, nachmittags einen klitzekleinen Stau auf der Autobahn 5 in Richtung Heidelberg zwischen Kronau und Walldorf. Braucht ihr 15 Minuten länger. Auf der Autobahn 8 Stuttgart in Richtung Karlsruhe, da sind wir bei 20 Minuten mehr zwischen Heimsheim und Pforzheim Nord und in der Gegenrichtung zwischen Pforzheim West und Pforzheim Ost, da aktuell 10 bis 15 Minuten mehr. Ansonsten aber müsste es eigentlich überall laufen. Falls ihr noch was gesehen habt, dann bitte gerne einmal melden und Bescheid geben unter 0721 20 16 300.
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28: Ja, und mit unserem Streaming-Tipp in 10 Minuten um 14:45. Und da geht's heute um eine Serie, die bei Netflix gerade wirklich durch die Decke geht. In 35 Ländern steht diese Serie auf Platz 1 der Netflix-eigenen Seriencharts. Also mit anderen Worten, das ist eine Serie, die man gesehen haben muss. Um welche es geht, das besprechen wir gleich.
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1: In unserem Streaming-Tipp sprechen wir heute über eine Serie, die gerade wirklich durch die Decke geht. In 35 Ländern steht sie aktuell auf Platz 1 der Netflix-Streaming-Charts. Und zwar heißt die Serie Crew Girl. Auf den ersten Blick eine typische Highschool-Serie. Carlotta, was ist das Besondere daran? Warum ist das so erfolgreich?
2: Weil die Serie einfach die richtigen Zutaten zur richtigen Zeit zusammenmischt. Es wird romantisch, aber auch für Sportfans ist was mit dabei. Schauen wir mal rein. Tegan ist 16 Jahre alt, begeisterte Ruderin und muss nach einem Finanzskandal ihres Vaters mit ihrer Mutter komplett neu anfangen. An ihrer neuen Eliteschule gibt es allerdings kein Ruderteam für Mädchen, also landet sie als Steuerfrau in einem ziemlich chaotischen Jungenteam. Damit haben wir sofort Außenseiterin gegen eine eingeschworene Clique, sportliche Rivalitäten und ordentlich Leistungsdruck. Und natürlich kommen auch noch die Gefühle dazu. Tegan gerät zwischen den arroganten Teamkapitän Josh und den deutlich ruhigeren, ein bisschen geheimnisvolleren Cam. Crew Girl erfindet damit die Highschool-Serie nicht neu, aber ständig läuft irgendwo ein Konflikt. Im Team, in der Familie oder in der Liebe. Und genau das sorgt dafür, dass viele das Ding einfach gerade durchgucken wollen.
1: Also das Ganze heißt Crew Girl, läuft bei Netflix. Die erste Staffel hat 8 Folgen und eine Folge dauert immer so 40 bis 50 Minuten.
3: Tschüss.

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0: Musik aus dem Jahr 2000 hier bei der Neuen Welle um 14.25 Uhr. Gleich geht's weiter mit Blinding Lights von The Weeknd. Einer der erfolgreichsten Songs überhaupt von allen in voller Länge hier bei uns im Programm in der nächsten halben Stunde. Vorher noch unsere Regionalnachrichten mit Svenja. Und da schauen wir nach Kämpfelbach im Enzkreis. Da gab es in letzter Zeit einen Feuerteufel, der da wirklich ordentlich gewütet hat. Und dieser Feuerteufel konnte jetzt aber gefasst werden. Gute Nachrichten aus dem Enzkreis. Für wie viel Brände dieser Feuerteufel da verantwortlich war, sagt euch Svenja gleich in den Regionalnachrichten um 14:30 Uhr.
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16: Mit Svenja Sommer. Schönen guten Tag. In Landau wird schon seit dem Wochenende ordentlich gefeiert. Auf dem alten Messplatz gibt's den Landauer Herbstmarkt mit Weindorf, Fressgasse, Vergnügungspark und so weiter. Und heute ist Familientag. Ihr könnt also den ganzen Tag zum halben Preis Autoscooter und Co. fahren. Es gibt bis heute Abend Kinderschminken und ein kostenloses Kasperle-Theater für eure Kleinen. Der Landauer Herbstmarkt geht noch bis am Sonntag. Gute Nachrichten gibt's aus dem Enzkreis. Dort ist es wieder ein Stückchen sicherer, denn der Feuerteufel konnte endlich gefasst werden. Nach einer Serie von rund 40 Bränden in Kämpfelbach und Umgebung sitzt der Tatverdächtige jetzt in Untersuchungshaft. Der Mann wurde nach zwei weiteren Bränden am Montagabend festgenommen. Was er da alles in Brand gesteckt haben soll, das lest ihr auf dieneuewelle.de und in der Neue Welle App.
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0: Die Temperaturen bleiben in den nächsten Tagen bei maximal 23 Grad. Dazu auch immer noch ein paar Wolken und ab und zu ein bisschen Regen. Das bleibt dann so, ja, bis zum Wochenende. Und erst in der nächsten Woche wird es dann etwas freundlicher.
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0: In Karlsruhe, Durlach wird aktuell geblitzt gegenüber vom Check-in. In Forchheim, in der Schwarzwaldstraße, in Laufen, in der Bahnhofstraße, auf der A5 in Richtung Baselhöhe, Karlsruhe, Mitte und in Langensteinbach gegenüber vom Rathaus Richtung Ittersbach. Habt ihr auch noch was gesehen? Dann meldet euch hier gerne. Warnt alle anderen unterwegs unter 0721 20 16 300.
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0: Aktuell stockt der Verkehr auf der Autobahn 5 Karlsruhe in Richtung Heidelberg. Zwischen Kronau und Walldorf haben wir 15 Minuten mehr. Auch in der Gegenrichtung stockt es hier ein bisschen. Zwischen Schwetzingen und dem Walldorfer Kreuz ca. 5 Minuten mehr. Auf der Autobahn 8 Stuttgart in Richtung Karlsruhe zwischen Heimsheim und Pforzheim Nord 15 Minuten mehr. Und in der Gegenrichtung zwischen Pforzheim West und Pforzheim Ost, da sind wir bei 10 Minuten. Ansonsten noch ein kleiner Stau auf der B500 Baden-Baden in Richtung Frankreich zwischen der Autobahn und dem Grenzübergang nach Frankreich.
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0: Und bei uns geht's weiter jetzt mit Musik von Lady Gaga. Der müssen wir nochmal gratulieren. Ist gerade Mama geworden, wissen aber noch nichts Genaues. Also wir wissen nicht genau, wann das Kind auf die Welt gekommen ist, ob es Junge oder Mädchen ist oder... oder wie es heißt, das ist alles noch ein großes Geheimnis, aber notfalls sagen wir einfach, solange eben es heißt Baby Gaga.

0: Musik aus den 80ern bei der Neuen Welle hier. Am Mittwochnachmittag, am Wochenende, gibt's ja schon wieder ein Heimspiel des KSC. Letzten Sonntag hat der KSC ja erst gegen Energie Cottbus gespielt. Ja, Ergebnis war leider nicht so toll. Jetzt am Samstag das nächste Heimspiel. Und das wird auch nicht einfach, denn Miroslav Klose kommt, der Trainer vom 1. FC Nürnberg. Vom Club kommt in den Wildpark. Und das wird sicherlich keine leichte Aufgabe für den KSC. Denn Nürnberg ist richtig gut in die neue Saison gestartet. 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

0: Die neue Welle am Mittwoch. Gleich mit Musik von Timbaland und One Republic. Großer Hit aus dem Jahr 2007, aus dem Kein Ohrhasen-Film. Und aus den 80ern gibt's die Proclaimer. Ja, auch bekannt durch die Fernsehserie How I Met Your Mother. Immer noch sehr lustig, wenn ich diesen Song höre. Vorher noch die Nachrichten mit Svenja um 15 Uhr. Und du hast wichtige News für alle Eltern von Teenagern.
1: Ja, ich glaube, da gibt's die ein oder andere Diskussion im Kinderzimmer. Lange wurde ja diskutiert, ab welchem Alter soziale Medien erlaubt sein sollten. Und jetzt hat Kommissionspräsidentin von der Leyen endlich alles unter Dach und Fach. Es wird dazu ein neues Gesetz geben, ab welchem Alter eure Kids bald einen eigenen Social-Media-Account haben dürfen. Das erfahrt ihr in den News um 15 Uhr.
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1: Mit Svenja Sommer, schönen guten Tag. Diese Meldung dürfte bei vielen Eltern unter euch für Diskussionen sorgen, vor allem mit euren Kids. Keine sozialen Medien für Kinder unter 13 Jahren und eigene Accounts erst ab 15. Das hat EU-Kommissionspräsidentin Ursula von der Leyen angekündigt. Morgen will sie dazu einen Gesetzestext vorlegen. Die EU-Chefin kündigte aber noch weitere Vorhaben an, weiß Neue Welle-Reporter Dieter Ebeling.
8: Ein großer Rundumschlag der Kommissionspräsidentin war das. Von der Leyen schlug auch nach NATO-Vorbild eine Art Artikel 4 für die EU vor, also eine Beistandsverpflichtung innerhalb der EU, beispielsweise bei einem Angriff durch Russland. Andere wichtige Stichpunkte: Festhalten an den Klimazielen, mehr Vorbereitung auf Klimakrisen, mehr Rohstoffvorräte, also ganz viele große Vorhaben.
1: Wir befinden uns im sogenannten Second-Hand-September und daher die Frage an euch: Wie oft tragt ihr eure Shirts oder Hosen, bevor sie im Müll landen? Mode wird nämlich leider immer kurzlebiger. Das verbraucht extrem viele Ressourcen, vor allem Wasser. 700.000 Liter stecken in einem einzigen Kleiderschrank.
23: Das Problem ist vor allem, dass der Wasserverbrauch unsichtbar ist. Das Wasser steckt in der Produktion, zum Beispiel im Anbau der Rohstoffe, in der Verarbeitung und im Färben. Hinzu kommt, dass viele Kleidungsstücke nur wenige Male getragen und dann entsorgt werden. Laut einer Studie im Schnitt etwa 7 bis 10 Mal.
1: Sagt Alexander Krömling von Oxfam. Welche Kleidung verschlingt denn am meisten Wasser?
23: Baumwollkleidung ist besonders wasserintensiv. Ein einfaches Baumwoll-T-Shirt verschlingt rund 2700 Liter Wasser. Das ist so viel, wie 1800 Menschen an einem Tag trinken könnten.
1: Also gebt euren Klamotten ein zweites Leben und verkauft sie vielleicht ja jetzt im Second-Hand-September. Wundert euch nicht, wenn ihr im Landkreis Karlsruhe und in der Südpfalz diese Woche besonders viele Soldaten und Militärfahrzeuge seht. Die Bundeswehr hat im Bruchsal die Großübung Badischer Sturm gestartet mit rund 550 Soldatinnen und Soldaten, die für den Ernstfall üben. Was ihr als Autofahrer tun solltet, wenn ihr auf eine Militärkolonne trefft, das lest ihr auf dieneuewelle.de und natürlich in der Neue Welle App.
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24: Die Temperaturen bleiben in den nächsten Tagen so bei 22 bis 23 Grad. Es sind immer noch ein paar Regenwolken unterwegs. Erst so in Richtung Wochenende wird's langsam wieder etwas freundlicher.
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24: Aktuell wird geblitzt in Karlsruhe-Durlach gegenüber vom Check-in in Forchheim in der Schwarzwaldstraße, in Laufen in der Bahnhofstraße, auf der A5 in Richtung Baselhöhe Karlsruhe-Mitte und in Langensteinbach gegenüber vom Rathaus. Außerdem hier gerade noch einer reingekommen per WhatsApp in Lomersheim in der Fischereckerstraße. Danke an Flo, der uns das gemeldet hat. Falls ihr auch noch einen Blitzer entdeckt habt, dann macht sie Flo, schickt ihn uns per WhatsApp oder ruft uns an. Die Nummer ist in allen Fällen immer die 0721 20 16 300.
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24: Na, aktuell stoppt es ein bisschen auf der Autobahn 5 hier in der Baustelle im Walldorfer Kreuz. Zwischen Kronau und Walldorf braucht ihr 15 Minuten länger. Auf der Autobahn 8 Stuttgart in Richtung Karlsruhe zwischen Heimsheim und Pforzheim Nord da aktuell 10 Minuten mehr. Und im Großen und Ganzen war es das von uns. 0721 20 16 300, falls ihr auch noch was habt.
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24: Wir sprechen in 10 Minuten über den ASV Haaksfeld. Beim ASV Haaksfeld gibt es eine Fußball-Damenmannschaft. Was dem ASV Haaksfeld aber fehlt, sind die Damen für die Fußball-Damenmannschaft. Die suchen noch Spielerinnen und das wollen wir uns gleich mal etwas genauer angucken. Und vielleicht bekommt ihr ja Lust und macht damit.
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0: 15 Uhr und jetzt 14 Minuten. Hier ist die neue Welle am Mittwoch. Ja, die Sommerferien sind vorbei, die Kids gehen wieder in die Schule. Und auch die Vereine, die wollen jetzt wieder so richtig los Gas geben. Zum Beispiel auch der ASV Haaksfeld. Die wollen wieder mit dem Training mit der Fußball-Damenmannschaft starten. Aber dafür fehlt ihnen noch was. Und zwar die Spielerinnen. Was da los ist, erzählt euch meine Kollegin Carlotta, die war für euch vor Ort.
1: Ja, die neue Welle kümmert sich. Wir lieben unsere Region und wenn da jemand ein bisschen Unterstützung braucht, dann checken wir das Ganze mal ab. Also bin ich nach Karlsruhe Haaksfeld gedüst zum ASV, um mal zu gucken, wie es dort um die aktuelle Damenmannschaft steht. Als erstes habe ich das Trainerteam kennengelernt und Trainer Marcel hat mir erzählt.
2: Fußball ist ein toller Sport, den lieben wir alle, hat man jetzt auch wieder gesehen bei der WM. Verbindet einfach Fußball und ja, macht halt einfach Bock, mit ein paar Leuten auf dem Platz zu stehen und ein bisschen was zu machen.
1: Es ist also alles gut, es gab kein böses Blut, aber die Damenmannschaft hat sich ordentlich verändert. Konkret in Zahlen heißt das also.
2: Somit haben uns dann 10 Spielerinnen verlassen und jetzt fangen wir eigentlich wieder fast bei Null an. Und deswegen sind wir auf der Suche nach neuen Spielerinnen.
1: Wenn ihr Mädels also Lust habt, mal ins Fußball reinzuschnuppern, mal ein neues Hobby auszuprobieren, dann seid ihr herzlich eingeladen, bei den Damen unverbindlich mitzutrainieren. Treffpunkt ist immer montags und mittwochs um 19.15 Uhr bis um 20.45 Uhr auf dem Sportplatz beim ASV. Und ich sag's euch, hier auf dem Sportplatz ist einfach eine coole Stimmung. Ja, da haben die Mannschaften von klein bis groß trainiert. Da wurde immer mal wieder gelacht und ein Späßle gemacht. Und ich kann mir richtig gut vorstellen, dass sowas einfach klasse ist, um abends an der frischen Luft einfach ein bisschen den Kopf auszuschalten. Und die Mädels, die hier aktuell schon bzw. noch in der Mannschaft sind, die freuen sich natürlich auf euch.
3: Wir suchen euch Mädels von 16 bis 99. Spaß nur so lange, wie ihr Bock habt, Fußball zu spielen. Aber wir freuen uns, wenn ihr vorbeischaut. Es ist auch komplett egal, ob ihr zum ersten Mal Fußball spielt oder ob ihr schon jahrelang dabei seid.
4: Wenn du uns nicht weiter im Stich lassen willst, dann komm vorbei, montags und mittwochs immer 19.15 Uhr.
5: Freut dich auf das Training und den gelegentlichen Magis-Besuch danach.
6: Wir freuen uns auf dich.
1: Also nutzt diese coole Chance und werdet Teil dieser neuen alten Frauenmannschaft.
0: Wenn euch das jetzt alles ein bisschen zu schnell ging oder ihr euch mal ein Bild von vor Ort machen wollt, dann könnt ihr mal reinschauen auf dem Neue Welle Instagram-Kanal. Da stellt sich die noch sehr kleine Frauschaft mal vor. Schaut euch das an auf Instagram bei der Neuen Welle.
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18: Mit Svenja Sommer, schönen guten Tag. Gaggenau will Tauben überlisten. Die verschmutzen nämlich das komplette Parkhaus im Murgtal-Center und sollen daher ein neues Zuhause bekommen. Die Stadt Gaggenau hat daher in der Theodor-Bergmann-Straße einen Taubenschlag aufgestellt. Die Tauben sollen so dauerhaft aus dem Parkhaus, der Innenstadt sowie den Wohngebieten weggelenkt werden. Und dazu werden sie am Bauwagen kontrolliert angefüttert, damit sie sich an diesen neuen, sicheren Futterplatz gewöhnen, den gut finden und auch dort bleiben. Wir wünschen ganz viel Erfolg. Und leider habe ich noch bittere Nachrichten vom KSC. Erfolgsstürmer Moritz Broschinski fällt wohl bis Ende des Jahres aus. Der 25-Jährige muss nach Problemen am Sprunggelenk noch diese Woche operiert werden. Für KSC-Trainer Senft wird die Besetzung der Offensive zur Herausforderung. Wer für Broschinski einspringen könnte, das erfahrt ihr auf dieneuewelle.de und natürlich in der Neue Welle-App.
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20: Die Temperaturen liegen bei maximal nur noch 22 bis 23 Grad in den nächsten Tagen. Und ich nehme mal an, das bleibt jetzt dann auch so bis zum nächsten Frühling. Dazu gibt's viele Wolken, anfangs auch immer noch ein bisschen Regen. Aber je näher wir ans Wochenende drankommen, desto besser wird's wieder.
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20: Geblitzt wird aktuell auf der Autobahn 5 und zwar ist das in Richtung Baselhöhe, Karlsruhe, Mitte. Wir haben außerdem noch einen Blitzer in Karlsruhe, Durlach, gegenüber vom Scheck in Forchheim, in der Schwarzwaldstraße, in Laufen, in der Bahnhofstraße, in Langensteinbach, gegenüber vom Rathaus und in Lomersheim, in der Fischer-Ecker-Straße. Habt ihr auch noch was entdeckt? Dann meldet euch gerne hier unter 0721 20 16 300.
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20: Aktuell gibt's Stau auf der Autobahn 5 Karlsruhe Richtung Heidelberg zwischen Kronau und Walldorf. 15 Minuten mehr. Und auf der Autobahn 8 Stuttgart in Richtung Karlsruhe zwischen Heimsheim und Pforzheim Nord aktuell 10 Minuten mehr. Und wenn ihr das geschafft habt, kommt nochmal ein Stau auf der A8 in Richtung Karlsruhe und zwar zwischen Karlsbad und dem Dreieck Karlsruhe. Das sind aber nur circa 5 Minuten mehr. Habt ihr auch noch einen Blitzer entdeckt und möchtet alle anderen unterwegs warnen oder habt ihr auch noch einen Stau entdeckt und möchtet alle anderen unterwegs warnen? Dann bitte einmal anrufen oder eine WhatsApp schicken an die 0721 20 16 300.
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20: Gibt es bei euch im Haushalt gerade etwas, was dringend repariert werden muss, aber ihr habt euch noch nicht gekümmert? Vielleicht ist das Waschbecken kaputt, ist ein großer Sprung drin. Oder ihr braucht dringend eine neue Spülmaschine und ihr müsst gerade zurzeit immer alles mit der Hand spülen. Oder am allerschlimmsten wäre, euer Radio ist kaputt und ihr könnt im Bad oder in der Küche oder im Keller nicht mehr die neue Welle hören. Egal was bei euch gerade das Problem ist, meldet euch bei uns, denn wir machen das. Und wie das genau funktioniert, wie wir euch da helfen können, das besprechen wir ausführlich in 10 Minuten.
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0: neue Welle am Mittwochnachmittag. Gibt es gerade etwas, was euch Kopfzerbrechen bereitet? Zum Beispiel der Schulanfang. Wie teuer ist eigentlich so ein Schulranzen? Oder was kommt alles in eine Schultüte rein, um zu den coolen Eltern zu gehören?
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0: Und jetzt seid ihr dran. 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

0: In den 16 Uhr Nachrichten hier bei der Neuen Welle geht's gleich um die unfassbar hohen Spritpreise. Svenja, was gibt's da Neues?
1: Ja, die sind ja momentan auf Rekordniveau. Jede Tankfüllung tut im Geldbeutel weh. Und das hat jetzt offenbar auch unser Kanzler bemerkt und will für Entlastungen sorgen. Wie die für euch aussehen könnten, das sage ich euch in den News um 16 Uhr.
0: Ja, wahrscheinlich sagt er, wir sollen mehr Fahrrad fahren,
1: ja,
0: oder
1: das
0: irgendwie
1: kann ich
0: sowas.
1: Auch vorstellen.
0: Sind ja immer zu faul. Nach den Nachrichten gibt's Musik von Leonie.
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0: Und für alle, die gerade beim Tanken Tränen in den Augen hatten, Robbie Williams kommt und tröstet euch.
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0: Jawohl, ja. Das gleich hier nach den News um 16 Uhr.
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1: mit Svenja Sommer. Schönen guten Tag. Eine Frage, die in den letzten Tagen immer wieder aufkam, ist: Wird Friedrich Merz sich als Bundeskanzler halten können? Die 8 CDU-Ministerpräsidenten jedenfalls haben dem Kanzler Rückendeckung gegeben und gefordert, dass die Kanzlerdebatte aufhört. Neuwelle-Reporter Thomas Bleskin.
20: Die CDU will angesichts aktueller Umfragewerte vor den Wahlen am Wochenende das Ruder offensichtlich nochmal rumreißen. Die 8 Länderchefs sagen in ihrer Erklärung, Vertrauen entstehe wieder, wenn Politik die Probleme löst, die Menschen im Alltag beschäftigen. Der Weg führe über Zuhören und politisches Handeln, nicht über Personaldiskussionen. Perfekt getimt kam dazu das TV-Interview des Unionsfraktionschefs. Dabei machte Frey nicht einmal Versprechungen, sondern lediglich Vorschläge, zum Beispiel für Entlastungen beim Tanken. Die könnten nach seinen Worten etwa über eine niedrigere Energie- oder Mehrwertsteuer kommen.
1: Und Frey sagt, dass die Entlastungen für Autofahrer vor allem schnell kommen müssen, bestenfalls schon ab dem 1. Oktober. Denn mittlerweile fragt sich ja jeder von uns, wo das mit den hohen Spritpreisen bitte noch hinführen soll. Neue Welle-Reporterin Claudia Wächter.
21: Immerhin einig ist man sich, dass viele Autofahrer an der Schmerzgrenze sind. Wir werden etwas gegen die Preistreiberei tun, verspricht der Kanzler. Aber eine Übergewinnsteuer hält er für rechtlich nicht durchsetzbar. SPD-Finanzminister Klingbeil will allerdings damit Entlastungen für Autofahrer gegenfinanzieren und fordert auch einen Spritpreisdeckel. Doch auch der ist umstritten in der Regierung. Dennoch sagt Merz, wir werden schnell Vorschläge auf den Tisch legen.
1: Und wir bleiben beim Thema Autofahren. Viele von euch pendeln tagtäglich über die Rheinbrücke zwischen Karlsruhe und der Pfalz. Die ist ziemlich überlastet. Fast jeden Tag gibt es Stau. Umso besser, dass es jetzt beim geplanten Bau der zweiten Rheinbrücke zwischen Wörth und Karlsruhe einen Schritt vorangeht. Der Bund hat den überarbeiteten Planungsunterlagen zugestimmt. Damit können die beiden Länder jetzt die ergänzenden Baurechtsverfahren einleiten. Das klingt alles ziemlich bürokratisch und ist es auch. Wann der Germersheimer Landrat Martin Brandl mit einem Baubeginn der zweiten Rheinbrücke rechnet, das erfahrt ihr auf dieneuewelle.de und in der Neue Welle App.
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0: Also die Temperaturen so maximal 22, vielleicht 23 Grad in den nächsten Tagen. Gibt immer mal wieder ein bisschen Regen. Auch morgen und übermorgen können ein paar Tropfen runterkommen. Aber auch ein bisschen Platz für die Sonne ist da. Und wenn die Sonne da ist, dann wird's eigentlich ganz nett.
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0: Also jetzt die Blitzer. Was haben wir denn da aktuell? Auf der Autobahn 5 in Richtung Basel, Höhe Karlsruhe Mitte, wird geblitzt. In Lomersheim in der Fischerecker Straße, in Forchheim in der Schwarzwaldstraße und in Langensteinbach gegenüber vom Rathaus wird auch geblitzt in Richtung Ittersbach. Wenn ihr auch noch Blitzer gesehen habt, wenn ihr auch noch alle anderen unterwegs warnen wollt, dann meldet euch gerne bei uns unter 0721 20 16 300.
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0: So. Aktuell haben wir auf der Autobahn 5 Karlsruhe in Richtung Basel zwischen Bühl und Achern ein brennendes Fahrzeug auf dem Standstreifen und dadurch ist auch noch der rechte Streifen gesperrt. Und vor diesem brennenden Fahrzeug, das gerade gelöscht wird, haben wir einen Stau. Ihr verliert hier ungefähr 35 Minuten. Das ist natürlich bei brennenden Fahrzeugen immer schwer abzuschätzen, aber 35 Minuten ist die aktuelle Zahl, die mir hier genannt wird. Dann gehen wir auf die Autobahn 5 in Richtung Heidelberg zwischen Kronau und Waldorf. Aktuell 15 Minuten mehr. Auf der Autobahn 8 Stuttgart in Richtung Karlsruhe zwischen Heimsheim und Pforzheim Nord aktuell 10 Minuten mehr. Und ansonsten müsst es überall laufen, fahrt vorsichtig und kommt gut an.
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0: Habt ihr auch manchmal Angst vorm Fliegen? Ich zum Beispiel will im Flugzeug nie am Fenster sitzen, weil ich das gar nicht so genau sehen will, wie hoch wir da gerade unterwegs sind. Ich sitze lieber am Gang. Aber ein amerikanischer Mathematikprofessor, der hat jetzt errechnet, dass Fliegen tatsächlich das Allersicherste ist, was man überhaupt machen kann. Also das Fliegen das sicherste Verkehrsmittel ist, das kennen wir ja schon. Aber er sagt, Fliegen ist das Allersicherste, was man überhaupt machen kann. Fast alles, was wir sonst noch so machen auf der Welt, ist gefährlicher als Fliegen. Diese Rechnung möchte ich mir mit euch etwas genauer anschauen. In 10 Minuten.
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0: Tag hier bei der neuen Welle. Es heißt ja immer, Fliegen sei das sicherste Verkehrsmittel der Welt. Ein amerikanischer Mathematikprofessor, der geht jetzt tatsächlich sogar noch einen Schritt weiter. Er sagt sogar, Fliegen sei einfach das sicherste, was man überhaupt so machen kann. Fast alles andere, was man noch so täglich macht, ist gefährlicher als Fliegen. Steile These, aber es gibt jede Menge Statistiken, die das eben unterstützen. Schauen wir uns das doch mal etwas genauer an. Dieser amerikanische Mathematikprofessor, er sagt, im Schnitt gibt es unter 97 Millionen Fluggästen genau ein Todesopfer. Also das ist die Statistik, also die Chance durch einen Flugunfall oder einen Flugabsturz zu sterben, die liegt bei 1 zu 97 Millionen. Okay. Und wenn wir uns dann mal andere Statistiken anschauen, dann braucht man tatsächlich kein amerikanischer Mathematikprofessor zu sein. Dann sieht man recht schnell, dass zum Beispiel Schwimmen viel gefährlicher ist als Fliegen. Jährlich haben wir allein in Deutschland zig Todesopfer, die im Wasser ums Leben kamen. Aber sogar eine Treppe herauf und wieder herabsteigen ist statistisch gesehen gefährlicher als Fliegen. Und auch im Schlaf sterben täglich Menschen. Das ist also auch gefährlicher als Fliegen. Also falls ihr genau wie ich auch immer so ein bisschen aufgeregt seid, wenn ihr irgendwo hinfliegt, wenn ihr in ein Flugzeug steigen müsst, vielleicht hilft euch ja diese Statistik, das alles ein bisschen besser zu verkraften. Und wenn ihr ganz auf Nummer sicher gehen wollt, Sitzplatz 11A soll in so gut wie allen Flugzeugen der sicherste sein.
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0: Mittwochnachmittag, kurz vor 5:30 hier ist die neue Welle. Vielleicht habt ihr gestern Nachmittag auch die dicke schwarze Rauchwolke über Eggenstein-Leopoldshafen gesehen. Wenn ihr wissen wollt, was da genau los war, was da gebrannt hat, erfahrt's gleich in unseren Regionalnachrichten um 4:30. Und danach gibt's Musik, unter anderem auch von Jupiter Jones.
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0: 2011 war das, auch schon wieder ein paar Jahre her, als die Band aus der Eifel hier diesen großen Hit hatte. Still in voller Länge hier in 10 Minuten.
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18: Mit Svenja Sommer, schönen guten Tag. Vielleicht habt ihr gestern Nachmittag auch die dicke schwarze Rauchwolke über Eggenstein-Leopoldshafen gesehen. Es mussten sogar umliegende Gebäude wegen der starken Rauchentwicklung evakuiert werden. In Eggenstein stand ein Einfamilienhaus in Flammen. Warum ist noch unklar. Dank der Feuerwehr ist nichts Schlimmeres passiert. Anwohner konnten sich unverletzt retten. Nur ein Feuerwehrmann ist leicht verletzt worden. Vielen, vielen Dank an alle Einsatzkräfte. Wundert euch bitte nicht, wenn ihr im Landkreis Karlsruhe und in der Südpfalz diese Woche besonders viele Soldaten und Militärfahrzeuge seht. Die Bundeswehr hat in Bruchsal die Großübung Badischer Sturm gestartet mit rund 550 Soldatinnen und Soldaten, die für den Ernstfall üben. Was ihr als Autofahrer tun solltet, wenn ihr auf eine Militärkolonne trefft, das lest ihr auf dieneuewelle.de und in der Neue Welle App.
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0: Temperaturen bis 22, 23 Grad, das ist das Programm für die nächsten Tage. Dazu erstmal noch viele Wolken und auch morgen und übermorgen immer noch mal ein bisschen Regen. Es könnte durchaus noch ein bisschen mehr sein. Die Sonne setzt sich aber auch immer wieder durch und am Wochenende wird es dann auch wieder einigermaßen schön.
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0: So, was sagt denn die Blitzer-Community? Da haben wir aktuell einen in Lomersheim in der Fischereckerstraße. Und das ist auch der einzige. Falls ihr noch einen entdeckt habt, dann bitte einmal gerne melden unter 0721 2016 300.
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0: Stau auf der Autobahn 5. Da hat ein PKW gebrannt. Und zwar ist das aktuell Karlsruhe Richtung Basel zwischen Bühl und Achern. Da steht auf dem Standstreifen eben dieser brennende PKW und es laufen die Lösch- und die Bergungsarbeiten und deswegen ist ja auch der rechte Fahrstreifen gesperrt. Aktuell steht ihr im Stau vor diesem brennenden PKW, aber es sind aktuell nur noch 10 Minuten. Ich nehme mal an, dass er mittlerweile auch gelöscht wurde. Dann haben wir noch einen kleinen Stau auf der Autobahn 5 in Richtung Heidelberg zwischen Corona und Waldorf. 25 Minuten mehr. Und auf der Autobahn 8 Stuttgart in Richtung Karlsruhe zwischen Heimsheim und Pforzheim Nord circa 10 Minuten. Mehr. Dann noch die B10 Finsterberghausen Richtung Söllingen Grötzinger Tunnel. 15 Minuten mehr.
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0: Kurz überlegt, was machen wir jetzt? Was machen wir jetzt? Ist doch logisch, was wir jetzt machen. Jetzt hören wir einen Song, der rückwärts läuft. Und zwar diesen hier. Kurz überlegt, was machen wir jetzt? Was machen wir jetzt? Ist doch logisch, was wir jetzt machen. Jetzt hören wir einen Song, der rückwärts läuft. Und zwar diesen hier.

0: Falls ja, dann meldet euch bei mir 0721 2016 300. Das wäre die richtige Nummer.
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und David Guetta bei der neuen Welle hier am Mittwoch. Das ist hier 16.41 Uhr. Das ist die Zeit fürs Rückwärtsquiz. Und da ist er auch schon, der Rückwärtssong. Könnt ihr ihn erkennen?

0: Ja, und für die Lösung schalten wir jetzt live in die Pfalz nach Bad Bergzabern. Da ist die Anja am Telefon. Anja, wir müssen hier, bevor wir über diesen Rückwärtssong sprechen, kriegst du erstmal einen Applaus von mir.
1: Das ist
0: du kriegst erstmal einen Applaus von mir.
1: Begrüßung.
0: Weißt du
1: Vielen
0: warum?
1: Dank.
0: Du hast es mir eben schon erzählt, im Vorgespräch hast du mir erzählt, dass du seit einem Jahr nicht mehr rauchst und deswegen hast du hier diesen extra, du kriegst nochmal einen Applaus. Das finde ich großartig. Weil,
1: super,
0: weißt du warum?
1: Vielen Dank.
0: Ich habe nämlich heute 16-Jähriges. Ich habe am 16. September 2010 aufgehört mit dem Rauchen. Und ich weiß, wie schwer das ist. Deswegen, also, mach so weiter. Bleib
1: Dankeschön.
0: Stark. Weil wir alle wissen, es ist nicht leicht.
1: Nein, nein.
0: Sehr gut. Jetzt die Frage.
1: Aber ich hab's geschafft, von einem Tag auf den anderen.
0: So war's bei mir auch. Nur irgendwann hat man keinen Bock mehr und dann ist gut. Und jetzt die zweite Frage noch. Hast du mittlerweile von dem gesparten Geld einen Porsche vor der Tür stehen, wie man immer so schön sagt?
1: Nein, nein, leider noch nicht.
0: Ich
1: das hat noch nicht gereicht.
0: Ich weiß nicht, wo die Kohle hin ist, aber der Porsche ist nicht da. Irgendwie,
1: nein, nein.
0: Irgendwie landet die Kohle dann woanders. Anja,
1: ja.
0: Welcher Song war es?
1: Also ich denke, dass es so ein Ultra-Alt-Hörfuchs war, Dancing with Tears in My Eyes.
0: Und auch das ist die richtige Antwort. Anja,
1: Juhu.
0: Bleib noch kurz dran. Und
1: super,
0: jetzt hier ganz laut aufdrehen gleich.

0: Hier ist die neue Welle um kurz vor 5 am Mittwoch. Für euren Weg nach Hause gleich ein Klassiker aus den 80ern. Und auch aktuelle Musik von Artemis. Beide Songs in voller Länge nach den News mit Svenja. Und da geht's unter anderem auch um den KSC.
1: Ja, ich habe leider keine guten Nachrichten. Erfolgsstürmer Moritz Broszynski ist verletzt und muss am Sprunggelenk operiert werden. Wie lange er ausfällt, das erfahrt ihr in den News um 17 Uhr.
0: Svenja, du darfst niemals sagen, dass du keine guten Nachrichten hast. Ich finde, deine Nachrichten sind immer gut. Okay. Oder zumindest gut gemacht, ne?
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1: mit Svenja Sommer. Schönen guten Tag. Die hohen Spritpreise treiben viele von euch momentan verständlicherweise in den Wahnsinn. Wer soll sich das bitte noch leisten können? Immerhin hat das jetzt auch Bundeskanzler Friedrich Merz bemerkt und angesichts der hohen Spritpreise Entlastungen für Autofahrer angekündigt. Was und wann kommen soll, werde nun in der Koalition beraten. Neue Welle-Reporterin Diana Kramer.
8: Eventuell nochmal ein Tankrabatt durch die Senkung der Energiesteuer, eventuell auch Direktzahlungen. Es werden jetzt mehrere Optionen besprochen, sagte der Kanzler. Was er nicht will, ist eine Übergewinnsteuer auf Extraprofite der Mineralölkonzerne. Die will aber die SPD als Gegenfinanzierung für Entlastungen. Für lange Debatten ist aber gar keine Zeit, mahnt auch Bremens SPD-Bürgermeister Andreas Bovenschulte. Für die Menschen, die jeden Tag aufs Auto angewiesen sind, zählt jetzt jeder Tag, sagte er am Abend im ZDF.
1: Ob das euren Kids so gut gefällt? Ja, ich bezweifle es. Jedenfalls hat die Social-Media-Debatte jetzt endlich ein Ende. Keine sozialen Medien für Kinder unter 13 Jahren und eigene Accounts erst ab 15. Das hat EU-Kommissionspräsidentin von der Leyen angekündigt. Morgen will sie dazu einen Gesetzestext vorlegen. Und die Chefin kündigte bei der Rede in Straßburg noch weitere Vorhaben an, sagt Neue Welle-Reporter Dieter Ebeling.
22: Ein großer Rundumschlag der Kommissionspräsidentin war das. Von der Leyen schlug auch nach NATO-Vorbild eine Art Artikel 4 für die EU vor, also eine Beistandsverpflichtung innerhalb der EU, beispielsweise bei einem Angriff durch Russland. Andere wichtige Stichpunkte: Festhalten an den Klimazielen, mehr Vorbereitung auf Klimakrisen, mehr Rohstoffvorräte, also ganz viele große Vorhaben.
1: Bittere Nachricht für den KSC und alle Fans. Erfolgsstürmer Moritz Broschinski fällt wohl bis Ende des Jahres aus. Der 25-Jährige muss nach Problemen am Sprunggelenk noch diese Woche operiert werden. Für KSC-Trainer Senft wird die Besetzung der Offensive zur Herausforderung. Wer für Broschinski einspringen könnte, das lest ihr auf dieneuewelle.de und in der Neue Welle-App.
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0: Da haben wir Temperaturen von bis zu 23 Grad in den nächsten Tagen und immer noch ein paar Wolken, immer mal wieder ein bisschen Regen. Erst in Richtung Wochenende wird es dann auch wieder ein bisschen freundlicher, dann kommt die Sonne zurück und dann wird es sogar richtig schön.
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0: Also geblitzt wird aktuell in Lomersheim in der Fischerecker Straße. Das ist der einzige Blitzer, den ich gerade da habe. Falls ihr aber auch noch einen gesehen habt, dann sagt mir das gerne unter 0721 20 16 300. Danke.
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0: Um 17:03 checken wir kurz die Straßen. Stau aktuell auf der Autobahn 5 und zwar Karlsruhe in Richtung Basel zwischen Bühl und Achern. Da hat ein Fahrzeug gebrannt. Aktuell stockt der Verkehr hier noch. Ihr braucht circa 10 Minuten länger. Und auf der Autobahn 5 in Richtung Heidelberg zwischen Kronau und Walldorf. Da haben wir stockenden Verkehr und wir sind hier bei circa 20 Minuten mehr. Auf der Autobahn 8 gibt es auch noch was. Stuttgart Richtung Karlsruhe zwischen Heimsheim und Pforzheim Nord. Aktuell 10 Minuten.
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0: Und auch mit Svenja Sommer.
1: Jawohl,
0: aus dem Frühdienst.
1: Ja.
0: Hat sie es wieder zurück in den Nachmittag
1: da
0: geschafft.
1: Bin ich wieder.
0: Wann bist du aufgestanden in den letzten Tagen, als du die Vertretung für Tom Keimer gemacht hast?
1: Die letzten 2,5 Wochen um 3.15 Uhr. Das war sehr unchristlich, muss ich sagen.
0: Und wie machst du das, wenn die Champions League bis 23 Uhr ungefähr geht?
1: Komm, du weißt es doch. Ich nehme mir vor, in der Halbzeit ins Bett zu gehen. Aber Mensch, manchmal wird es dann später. Und dann, jetzt ist es vorbei, ich bin wieder da. Alles gut und freue mich, dass es das Spielchen hier noch gibt.
0: Ja, natürlich. Was soll man denn ohne das Spiel machen? Das ist doch der einzige Grund, warum es die ganze Sendung hier
1: so
0: gibt.
1: So ist es.
0: Ich freue mich jetzt auch wieder, denn wir wissen ja, was jetzt passiert. Man kann sich da dem Ganzen nicht entziehen. Auch wenn man nicht mitmachen will, man wird sich jetzt überlegen, welcher Song passt denn. Also unser Spiel mit dem Song des Tages. Svenja gibt uns ein Thema vor. Wir alle suchen die bestmöglich passende Musik zu diesem Thema. Um was geht's heute?
1: Es geht um den Südwesten Deutschlands. Wir leben ja eh schon da, wo andere Urlaub machen und seit heute wissen wir, wir leben hier sogar auch länger als alle anderen. Die Lebenserwartung hier bei uns in Baden-Württemberg und der Pfalz ist sowieso schon am höchsten im Vergleich zum Rest Deutschlands. Im Schnitt werden Männer hier 80 und Frauen 84,1 Jahre alt und selbst das ist jetzt noch mal mehr geworden. Im Vergleich zum Vorjahr kann ein neugeborener Junge bis zu 80,3 Jahre alt werden und ein neugeborenes Mädchen sogar bis zu 84,4 Jahre. Ja, das liegt vor allem an der medizinischen Versorgung. Die ist hier bei uns in den letzten Jahren immer besser geworden. Aber auch in den Punkten Ernährung, Gehalt und Bildung liegen wir recht weit vorne, was auch immer gut für eine längere Lebenserwartung ist.
0: Ich verstehe, weil ich bin ja gut gebildet hier in der Region. Mit meinem Abischnitt.
1: Ich bin gut
0: genährt. Mit meinem Abischnitt von 3,4. Schauen wir mal, was spielen wir denn dazu? Fällt euch dazu irgendwie was ein? Welcher Song würde denn zum Thema passen, dass wir hier im Südwesten Deutschlands am längsten leben oder die höchste Lebenserwartung haben im Vergleich zum Rest von Deutschland? Viel, viel, viel, viel mehr.
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0: Ich habe vergessen, die Telefonnummer zu sagen. 0721 20 16 300.

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1: Und bei diesem Song des Tages ging es heute um die Lebenserwartung im Südwesten. Die war sowieso schon immer am längsten im Vergleich zu Restdeutschland. Aber jetzt ist die Lebenserwartung von Männern und Frauen hier in der Region nochmal um ein paar Monate weiter gewachsen. Svenja, kann man diese Zahlen noch weiter aufdröseln? Nicht nur nach Bundesländern, sondern sogar auch auf Städte runterbrechen? In welcher Stadt in Baden-Württemberg ist die Lebenserwartung denn am höchsten?
2: In Tübingen tatsächlich. Tübingen steht ganz oben auf der 1, gefolgt von Freiburg, dem Bodenseekreis und Heidelberg. Ja, Heidelberg schneidet auch noch besonders gut ab. Pforzheim und Heilbronn liegen im Ländle ganz hinten, aber damit immer noch weit vor der Lebenserwartung von zum Beispiel Menschen in Sachsen-Anhalt. Da ist die Lebenserwartung im Schnitt 4 Jahre kürzer als hier bei uns.
1: Unglaublich. Also, wir haben euch gefragt, welchen Song kann man denn zu diesem Thema jetzt spielen, zu dieser Meldung, zu dieser Nachricht? Die Ute, die hat angerufen und sagt, da gibt's was von den Beatles und das heißt When I'm 64. Marco geht noch 2 Jahre weiter mit 66 Jahren von Udo Jürgens.
2: Schön.
1: Der Chris wünscht sich Viva La Vida von Coldplay. Dann ein anderer Chris, der wünscht sich Truckstop mit Take It Easy, altes Haus. Ich weiß nicht warum, aber ich glaube, weil der Chris selber mit dem LKW unterwegs ist.
2: Ah ja, Chris vielleicht aus dem LKW, ja, das kann
1: hat er deswegen Take It Easy, altes Haus von Truckstop sich gewünscht. Anja wünscht sich Cat Stevens mit Father and Son. Dann haben wir den Wolle und die Eva. Die sind hier im Queen-Team. Who Wants to Live Forever? Madres hätte gerne Wonderful Life von Black. Der Etche wünscht sich Life is Life. Na, na, na, na, na, von Opus. Vicky hätte gerne Kitschkrieg mit Du bist gut genug.
2: Oh, wow.
1: Und Doro wünscht sich Live Forever von Oasis. Das sind die mit den teuren Konzerttickets. Ja, dann war es richtig knapp. Es war wirklich richtig, richtig knapp. Der Bewitz, Robert, Diefi, Thomas, Stefan und Vanessa, die hätten alle gerne Rammstein mit Zeit, konnten sich aber nicht gegen eine Band durchsetzen, die vor kurzem nicht auf dem Glücksgefühle-Festival gespielt hat. Nicole, Karin, Andrea, Thomas, Henning, Frank, Udo, Elena, Celine und gerade hier noch in letzter Sekunde reingerutscht, die Bettina. All die hätten gerne Musik von Alphaville. Forever Young. Do you really want to live forever?

0: Ihr seid bei der Neuen Welle hier am Mittwoch. Im Enzkreis in Kempfelbach war in den letzten Wochen und Monaten ein Feuerteufel unterwegs. Wirklich, der hat da Angst und Schrecken verbreitet. Aber die gute Nachricht, er konnte jetzt gefasst werden. Für wie viele Brände, für wie viele Feuer dieser Feuerteufel verantwortlich gemacht wird, das erfahrt ihr gleich. Unter anderem in den Regionalnachrichten hier bei der Neuen Welle um 5:30. Und direkt danach dann wunderschöne Musik von Nico Santos. Gleich der nächste Song.
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23: Mit Svenja Sommer, schönen guten Tag. In Landau wird schon seit dem Wochenende ordentlich gefeiert. Auf dem alten Messplatz gibt's den Landauer Herbstmarkt mit Weindorf, Fressgasse, Vergnügungspark und so weiter. Und heute ist Familientag. Ihr könnt also den ganzen Tag zum halben Preis Autoscooter und Co. fahren. Es gibt bis heute Abend Kinderschminken und ein kostenloses Kasperle-Theater für eure Kleinen. Der Landauer Herbstmarkt geht noch bis am Sonntag. Gute Nachrichten gibt's aus dem Enzkreis. Dort ist es wieder ein Stückchen sicherer, denn der Feuerteufel konnte endlich gefasst werden. Nach einer Serie von rund 40 Bränden in Kempfelbach und Umgebung sitzt der Tatverdächtige jetzt in Untersuchungshaft. Der Mann wurde nach zwei weiteren Bränden am Montagabend festgenommen. Was er da alles in Brand gesteckt haben soll, das lest ihr auf dieneuewelle.de und in der Neue Welle App.
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0: Die Temperaturen, ja, nicht mehr so heiß wie noch in den letzten Tagen. Maximal noch 22 bis 23 Grad. Viele Wolken haben wir auch. Morgen immer noch mal etwas Regen. Aber je näher wir ans Wochenende kommen, desto öfter lässt sich die Sonne blicken.
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0: Also, wir haben einen Blitzer auf der Autobahn 5 aktuell. Karlsruhe in Richtung Basel, Höhe Karlsruhe Mitte. Und in Lummersheim in der Fischerecker Straße. Falls ihr auch noch was gesehen habt und alle anderen unterwegs warnen möchtet, ja, dann bitte einmal anrufen oder eine WhatsApp schicken. 0721 2016 300. Danke.
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0: Aktuell stockt's auf der Autobahn 5 Karlsruhe in Richtung Basel. Und zwar zwischen Karlsruhe Süd und Rastatt Nord ist ein Unfall passiert. Und hier aktuell ein Stau. Ihr braucht ca. 15 Minuten länger. So sieht das da aus. Auf der Autobahn 5 Karlsruhe in Richtung Heidelberg zwischen Kronau und Waldorf auch 15 Minuten mehr. Und auf der Autobahn 8 jetzt mal wieder Stau in die andere Richtung, in Richtung Stuttgart zwischen Pforzheim West und Pforzheim Ost. Habe ich da schon die Zeit gesagt? Nee, ne? Da braucht ihr aktuell 15 Minuten länger. Dann noch die B10, Finstal-Berghausen-Grötzinger-Tunnel Richtung Söllingen, 10 Minuten mehr.
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0: Und wir haben Musik von Nico Santos für euch, wie ich euch das eben schon versprochen habe. Der Song Home Part.

0: Ellie Goulding am Mittwochnachmittag. In den letzten Wochen haben wir mit euch hier im Radio ja die besten Freibad-Pommes gesucht. Ist noch gar nicht so lange her, erinnert ihr euch bestimmt. Oder wir haben auch die beste Pizza im Neue Welle Sendegebiet gesucht. Oder auch die beste Hochzeitslocation in der Region. Und jetzt suchen wir was Neues.
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0: Und zwar wollen wir jetzt von euch wissen, wer ist die beste Influencerin oder der beste Influencer unserer Region. Das wollen wir von euch wissen. Instagram und TikTok, das gehört ja nun für uns alle zum täglichen Leben mit dazu. Manche schon morgens nach dem Aufstehen, aber ich glaube wirklich alle abends vor dem Schlafen gehen. Man liegt im Bett und guckt noch kurz, was gibt's da Neues bei Instagram. Und da gibt's natürlich auch Influencerinnen und Influencer, die wir täglich verfolgen, wo wir uns wieder freuen, dass da was Neues irgendwie gepostet wurde. Und manchmal lernt man auch noch was Neues mit dazu. Und da wollen wir jetzt von euch wissen, wer ist die beste Influencerin beziehungsweise auch wer ist der beste Influencer unserer Region? Das ist der wichtige Zusatz. Wenn ihr da jemand habt, dann geht bitte auf unseren Instagram-Kanal. Da gibt es ein Reel zu dieser Aktion. Und darunter könnt ihr dann eure liebste Influencerin oder euren liebsten Influencer markieren. Und ja, keine Scheu, wenn da auch schon mal der Name steht, dann schreibt eure Idee dann trotzdem nochmal mit dazu, weil am Ende zählt, wer am häufigsten genannt wurde. Und die 10 meistgenannten kommen dann eben in die Top 10. Und ein paar Tage später wissen wir, wer ist die beste Influencerin? Wer ist der beste Influencer in unserer Region? Jetzt mitmachen auf unserem Instagram-Kanal.
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0: Gleich hört ihr Musik aus Dänemark hier im Radio. Und ihr hört Musik aus den 80ern. Wo kommt denn die Cutting Crew her? Ich weiß es gerade gar nicht. Sind das Engländer? Sind das Amis? Australier? I Just Died in Your Arms Tonight. Auf jeden Fall gleich mit dabei nach den Nachrichten mit Svenja. Und bei dir geht's um 18 Uhr um den Secondhand September.
1: Der soll darauf aufmerksam machen, dass Mode immer kurzlebiger wird und es sich wirklich lohnt, auch mal was Secondhand zu kaufen oder zu verkaufen. Denn neue Klamotten verbrauchen unglaublich viele Ressourcen, vor allem Wasser. Wie viel Liter allein in eurem Kleiderschrank stecken, das erfahrt ihr in den News um 18 Uhr.
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1: Mit Svenja Sommer, schönen guten Tag. Diese Meldung dürfte bei vielen Eltern unter euch für große Diskussionen sorgen, vor allem mit euren Kids. Die EU-Kommission will Social Media für Kinder unter 13 Jahren verbieten. europaweit, also auch bei uns in Deutschland, keine sozialen Netzwerke unter 13, kein eigenes Nutzerkonto unter 15 Jahren, sagte EU-Kommissionspräsidentin Ursula von der Leyen bei ihrer Rede zur Lage der EU. Morgen will die Brüsseler Kommission dazu auch einen Gesetzestext vorlegen. Es gibt gute Nachrichten an diesem Mittwoch. Das Ozonloch über der Antarktis wird kleiner. Es ist im vergangenen Jahr auch so groß gewesen wie seit Anfang der 90er Jahre nicht mehr, Neue Welle-Reporterin Tanja Wagner.
3: Experten sprechen von einer Erfolgsgeschichte im Umweltschutz. Grund dafür ist vor allem das Verbot von FCKW seit 1987. Denn das gilt als Hauptverursacher für das Auflösen der Ozonschicht. Diese schützt uns vor den UV-Strahlen der Sonne. Dass die UV-Belastung in Europa seit Jahren steigt, liegt nicht an einer dünneren Ozonschicht, sondern daran, dass es weniger Wolken als früher hier gibt und damit die Sonne einfach mehr scheint.
1: Wir befinden uns mitten im sogenannten Second-Hand-September und Second-Hand boomt. Wie oft tragt ihr zum Beispiel ein Shirt oder eine Hose, bevor sie im Müll landet? Ja, Mode wird leider immer kurzlebiger. Das verbraucht auch extrem viele Ressourcen, vor allem Wasser. 700.000 Liter stecken allein in einem einzigen Kleiderschrank.
21: Das Problem ist vor allem, dass der Wasserverbrauch unsichtbar ist. Das Wasser steckt in der Produktion, zum Beispiel im Anbau der Rohstoffe, in der Verarbeitung und im Färben. Hinzu kommt, dass viele Kleidungsstücke nur wenige Male getragen und dann entsorgt werden. Laut einer Studie im Schnitt etwa 7 bis 10 Mal.
1: Sagt Alexandra Grömling von Oxfam. Welche Kleider verschlingen denn am meisten Wasser?
21: Baumwollkleidung ist besonders wasserintensiv. Ein einfaches Baumwoll-T-Shirt verschlingt rund 2700 Liter Wasser. Das ist so viel, wie 1800 Menschen an einem Tag trinken könnten.
1: Also gebt euren Klamotten ein zweites Leben und verkauft sie. Vielleicht ja jetzt im Second-Hand-September.
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22: Wechselhaft herbstlich ist es dieser Tage und auch die nächsten Tage bleibt das so. Morgen mit Sonne und Wolken im Wechsel und am Freitag wieder mit mehr Wolken und stellenweise auch Regen. Die Temperaturen liegen dabei um die 22 Grad.
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22: Es ist 18.03 Uhr und in Rastatt an der Josef-Killmarx-Straße, da wird geblitzt. Vielen Dank, Christian, fürs Melden. Dann noch an der A5 Karlsruhe Richtung Basel, Höhe Karlsruhe-Mitte. Und in Lormersheim in der Fischer-Ecker-Straße, da wird auch noch geblitzt. Wenn ihr noch einen Blitzer gesehen habt, dann sagt uns doch gerne Bescheid über die 0721 2016 300.
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22: An der A5 Karlsruhe Richtung Basel zwischen Karlsruhe Süd und dem Rastplatz Silbergrund, da läuft eine Unfallaufnahme. Der rechte Fahrstreifen ist gesperrt und deshalb staut es sich da auch ein wenig. Ihr braucht 15 Minuten länger. Dann an der A5 Karlsruhe Richtung Heidelberg zwischen Kronau und Waldorf-Wiesloch. Da haben wir 2 Kilometer stockenden Verkehr. Hier braucht ihr auch um die 10 Minuten länger. Dann noch an der A8 Karlsruhe Richtung Stuttgart, zwischen Pforzheim West und Pforzheim Ost. Da staut sich's auch ein wenig. 5 Minuten braucht ihr hier nur länger und auch in der Gegenrichtung gleiche Höhe zwischen Pforzheim Süd und Pforzheim Nord. Da sind's nämlich 2 Kilometer Stau. 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
22: Zum Herbst gehört für viele das Schauen von düster schummrigen Serien und auch Filmen dazu. Twilight zum Beispiel hat ja schon Kultstatus erreicht. Falls ihr zwar Bock auf Vampire, aber nicht diese immer gleichen Twilight-Schinken habt, dann ist der heutige Streaming-Tipp wahrscheinlich was für euch. Wir schauen in eine dystopische Zukunft nach Berlin. City of Blood heißt die Serie und was diese Zukunft so dystopisch macht und natürlich was das Ganze mit Vampiren zu tun hat, das erzählt euch Carlotta in 10 Minuten.

0: Capital Cities mit Safe and Sound an eurem Mittwochabend.
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0: Wenn ihr Fans von Vampirgeschichten seid und euch Twilight aber ein bisschen zu gefühlsduselig ist, dann hätten wir hier heute was ganz Neues für euch. City of Blood ist eine neue deutsche Vampirserie bei Disney Plus und die ist ziemlich düster mit Berlin als Schauplatz. Carlotta, worum geht's denn in der Serie?
2: Berlin ist hier durch den Klimawandel und extreme Hitze ziemlich heruntergekommen. Die Reichen leben geschützt unter einer klimatisierten Kuppel. Draußen bestimmen Armut, Kriminalität und Korruption den Alltag. In dieser Stadt treffen die Schwestern Bea und Phoebe nach Jahren wieder aufeinander. Bea ist chronisch krank und ganz behütet aufgewachsen. Phoebe musste sich dagegen auf der Straße durchschlagen. Das klingt jetzt bisher eher nach Endzeitstimmung. Ab jetzt geht's dann in Richtung Fantasy. Gemeinsam entdecken sie nämlich, wer im Hintergrund immer mächtiger wird. Vampire kontrollieren Teile des organisierten Verbrechens und wollen jetzt auch noch politischen Einfluss. City of Blood verbindet also Vampir-Horror mit einer ziemlich düsteren Zukunftsvision. Dazu kommt ein starker deutscher Cast, unter anderem mit Lars Eidinger. Grundlage ist die Graphic-Novel-Reihe Berlin Noir.
0: City of Blood startet jetzt bei Disney Plus und die Miniserie hat 8 Folgen mit jeweils ungefähr 40 Minuten Laufzeit.

0: Die neue Welle ist hier und mit fabelhafter Musik geht's dann gleich auch weiter, zum Beispiel mit Broken Wings. So take these broken wings. Mr. Mister schaut dann bei uns vorbei und auch Linkin Park. Hört ihr? Die Band kommt sogar bald in die Kinos. Eine Dokumentation über das Comeback der Band und ihre letzten 3-4 Jahre könnt ihr dann da auf der Leinwand sehen und hören könnt ihr sie gleich schon direkt nach den Regio News mit What I've Done.
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6: Mit Svenja Sommer. Schönen guten Tag. Gaggenau will Tauben überlisten. Die verschmutzen nämlich das komplette Parkhaus im Murgtal-Center und sollen daher ein neues Zuhause bekommen. Die Stadt Gaggenau hat daher in der Theodor-Bergmann-Straße einen Taubenschlag aufgestellt. Die Tauben sollen so dauerhaft aus dem Parkhaus, der Innenstadt sowie den Wohngebieten weggelenkt werden. Und dazu werden sie am Bauwagen kontrolliert angefüttert, damit sie sich an diesen neuen, sicheren Futterplatz gewöhnen, den gut finden und auch dort bleiben. Wir wünschen ganz viel Erfolg. Und leider habe ich noch bittere Nachrichten vom KSC. Erfolgsstürmer Moritz Broschinski fällt wohl bis Ende des Jahres aus. Der 25-Jährige muss nach Problemen am Sprunggelenk noch diese Woche operiert werden. Für KSC-Trainer Senft wird die Besetzung der Offensive zur Herausforderung. Wer für Broschinski einspringen könnte, das erfahrt ihr auf dieneuewelle.de und natürlich in der Neue Welle-App.
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0: Eine Wundertüte an Wetter erwartet uns die nächsten Tage. Morgen mit überwiegend Wolken, es kann auch mal die Sonne rauskommen. Am Freitag dann wieder mit stellenweise Regenschauern bei Temperaturen um die 22 Grad.
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0: Ein paar neue Blitzer sind seit der letzten halben Stunde dazugekommen. In Huchenfeld zum Nagoldblick kurz vor der Hochfeldhalle, da steht einer. Vielen Dank Flo fürs Melden. Dann in Langensteinbach an der Hauptstraße, ungefähr auf der Höhe vom Rathaus. Da steht auch noch einer in Rastatt an der Josef-Killmarx-Straße. Da habt ihr auch noch einen gesehen. Wenn ihr sonst noch einen gesehen habt, dann warnt doch gerne alle, die unterwegs sind, über die 0721 2016 300.
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0: An der A5 Karlsruhe Richtung Heidelberg zwischen Kronau und Waldorf-Wiesloch. Da hat es 2 Kilometer stockenden Verkehr. Hier braucht ihr ungefähr 5 Minuten länger. Und dann an der A8 Karlsruhe Richtung Stuttgart. Zwischen Pforzheim West und Pforzheim Ost gibt es 3 Kilometer stockenden Verkehr. 5 Minuten braucht ihr ja auch länger. Und in der Gegenrichtung zwischen Pforzheim Süd und Pforzheim Nord sind es ebenfalls nochmal 5 Minuten, die ihr mehr einplanen solltet. 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
0: Ein großes schwedisches Möbelhaus hat gerade seine außergewöhnliche Marketingidee in einem Videospiel umgesetzt. In deren kostenlosen Spielerweiterung könnt ihr jetzt mit einem sprechenden Kallax-Regal durch die Welt ziehen und Abenteuer bestehen. Welches Videospiel das ist, das verrate ich euch in 10 Minuten.

Die neue Welle hier an eurem Mittwochabend. In einem Videospiel könnt ihr jetzt von einem sprechenden Kallax-Regal begleitet werden. Das Ganze findet in The Elder Scrolls 5 Skyrim statt, oder besser bekannt auch nur als Skyrim. Und wenn ihr das Spiel nicht kennt, da bewegt ihr euch in einer Fantasy-Welt wie bei Der Herr der Ringe fort. Ihr geht auf Abenteuer und begegnet Drachen, Orks und Elfen und allem, was da so dazugehört. Und an eurer Seite ist jetzt, wenn ihr wollt, ein sprechendes Kallax-Regal. Weiß, 8 Fächer und bereit, alle eure erspielten Gegenstände in sich zu sortieren und zu lagern. Die britische Abteilung vom Möbelhaus IKEA hat diese außergewöhnliche Marketingidee mit einer kostenlosen Spieleerweiterung realisiert. Teil dieser Erweiterung ist unter anderem auch eine Mission, in der euer Gegner quasi Gerümpel und Unordnung ist, und auch eine neue Waffe ist dabei, passenderweise ein riesiger Inbusschlüssel. Wer weiß, wenn das die Spieler überzeugt, ziehen dann bald auch andere Marken und Spiele mit. Und wir sehen vielleicht die Milka-Kuh im Landwirtschaftssimulator oder die WC-Ente bei Super Mario.

0: Ihr wollt in der nächsten halben Stunde einen Song, wo euch beim Mitsingen die Stimme versagt? Kein Problem. Den kriegt ihr. Take on Me von AHA übernimmt das nämlich. Vorher kommt aber noch Michael Schulte. Der released diesen Freitag seine neue Single Cover You und bis dahin tut's auch 5am hier bei der neuen Welle.
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16: Ich bin Babette Büchner. Die Bundesregierung will härter gegen den Missbrauch von Sozialleistungen in Deutschland vorgehen. Sie hat dafür einen 10-Punkte-Plan erarbeitet, der bis zum Ende des Jahres umgesetzt werden soll. Vorgelegt wurden die Maßnahmen vom Sozialministerium und dem Innenressort. Reduziert werden sollen dabei Anreize, in die Sozialsysteme einzuwandern. Groß angelegter Sozialleistungsmissbrauch soll beendet werden. Die 8 CDU-Ministerpräsidenten haben sich in der Debatte um die politische Zukunft von Friedrich Merz hinter den Bundeskanzler gestellt. Nach Tagen der Zurückhaltung erteilten sie Personaldiskussionen in einer gemeinsamen Erklärung eine klare Absage.
17: War das ein guter Tag für Merz? Möglicherweise, denn nach all den Widerworten, etwa in der Rentenfrage, dürften die warmen Worte der Länderchefs so kurz vor den beiden Wahlen am Wochenende Balsam für die Seele des Kanzlers sein. Aber dass es die Ministerpräsidenten überhaupt für notwendig erachten, ein solches Unterstützerschreiben aufzunehmen, sorgt zumindest für Fragen. Unter anderem die, ob Merz vielleicht selbst um das Papier gebeten haben könnte. Nein, versichert das Kanzleramt, hat er nicht. Thomas Bleskin, Nachrichtenredaktion.
16: EU-Kommissionspräsidentin Ursula von der Leyen hat in ihrer Rede zur Lage der Europäischen Union heute neue Initiativen und Gesetzesprojekte angekündigt. Neben einem Social-Media-Verbot für Kinder unter 13 Jahren zum Beispiel eine noch engere Partnerschaft mit Kanada.
18: Ein großer Rundumschlag der Kommissionspräsidentin war das. Kanada soll assoziiertes Mitglied der EU werden. So etwas gibt es bisher nicht, aber die Ankündigung wurde schon mal heftig bejubelt. Von der Leyen schlug auch nach NATO-Vorbild eine Art Artikel 4 für die EU vor, also eine Beistandsverpflichtung innerhalb der EU, beispielsweise bei einem Angriff durch Russland. Andere wichtige Stichpunkte: Festhalten an den Klimazielen, mehr Vorbereitung auf Klimakrisen, mehr Rohstoffvorräte, also ganz viele große Vorhaben. Aus Brüssel, Dieter Ebeling.
16: Am 3. Oktober wählt Lettland ein neues Parlament. Deutschland wird dabei mit 4 Eurofightern helfen, den Luftraum zu sichern. Das NATO-Land habe Bündnispartner um Unterstützung gebeten, um die Wahl sicher durchführen zu können, hieß es aus dem Verteidigungsministerium. In den letzten Wochen und Monaten sei der Luftraum immer wieder mit Drohnen verletzt worden.
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0: Der Übergang in den Herbst gelingt dem Wetter nur holprig, deshalb wird's eher wechselhaft die nächsten Tage. Morgen zum Beispiel kommt zwischen den Wolken auch mal die Sonne raus. Am Freitag ist es dann eher wieder regnerisch und das Ganze spielt sich ab bei Temperaturen um die 21, 22 Grad.
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0: In Rastatt an der Josef-Killmarx-Straße wird geblitzt, dann noch in Langensteinbach an der Hauptstraße auf der Höhe vom Rathaus. Vielen Dank, Bettina, fürs Melden. Und in Huchenfeld zum Nagoldblick kurz vor der Hochfeldhalle, da wird auch noch geblitzt. Wenn ihr noch einen gesehen habt, dann warnt doch alle, die auch noch unterwegs sind, über die 0721 2016 300.
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0: An der A5 Karlsruhe Richtung Heidelberg zwischen Kronau und Waldorf-Wiesloch, da rollt ihr ein wenig in 2 Kilometer stockendem Verkehr. 5 Minuten braucht ihr hier länger. Und auch an der A8 Karlsruhe Richtung Stuttgart zwischen Pforzheim-West und Pforzheim-Ost haben wir 3 Kilometer stockender Verkehr. Auch hier braucht ihr um die 5 Minuten länger. 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
0: Ja, gleich ist es wieder soweit. Da sprechen wir über unseren Lieblingsmenschen. Das machen wir ja jeden Tag hier kurz um nach 7. Und in dieser Woche heißt unser Lieblingsmensch Hosier. Gestern haben wir ja schon erfahren, dass er Familienmensch ist und zum Beispiel seine Mama das Cover für sein Debütalbum gemalt hat. Wie er überhaupt zur Musik gefunden hat, da sprechen wir heute drüber in 10 Minuten.
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0: Take on Me von Aha hier an eurem Mittwochabend.
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0: Hozier, der irische Musiker, ist in dieser Woche unser Lieblingsmensch geworden. Das heißt, jeden Abend um 19.15 Uhr sprechen wir über ihn und hören auch seine Musik. Dazu jetzt nochmal die Carlotta hier bei mir im Studio. Wie ist denn Hozier zu seinem Musikhandwerk, sage ich mal, gekommen?
2: Ja, gestern haben wir ja schon drüber gesprochen, dass sein Vater eine tolle Plattensammlung mit viel Jazz und Blues im Keller stehen hatte. Und der Papa war auch noch selbst Schlagzeuger in verschiedenen Bands. Da hat sich der kleine Hozier schon einiges abgeguckt. Mit 10 Jahren hat er sich dann zum ersten Mal selbst an die Drums gesetzt und einfach mal so sich das Schlagzeugspielen selbst beigebracht. Und auch am Klavier hat er sich ausprobiert und recht schnell gute Fortschritte gemacht. Ja, und dann hat es gar nicht mehr so lange gedauert und er war Teil einer Band in seiner Schule. Da war er zwar der Jüngste und, wie er selbst sagt, auch der Schlechteste, konnte sich aber weiter einiges abgucken und hat mit der Zeit immer mehr dazugelernt. Und nach der Schule konnte er sich sogar sehr erfolgreich für ein Musikstudium in Dublin bewerben.
0: Wir hören heute seinen Song Too Sweet, seinen ersten Nummer 1 Hit in seiner Heimat Irland.

0: Die neue Welle ist hier und gleich geht's weiter mit grandioser Musik. Unter anderem mit dabei ist Pink Floyd. Another Brick in the Wall und auch Lil Nas X ist mit dabei. Der Song Star Walking ist ja für die Weltmeisterschaften in dem Computerspiel League of Legends entstanden und diese Weltmeisterschaften, die finden auch dieses Jahr wieder statt. In knapp einem Monat geht's da los und der offizielle WM-Song, der wurde noch nicht bekannt gegeben. Vielleicht wird er ja fast so gut wie Star Walking hier bei der neuen Welle.
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5: Heute ist Svenja Sommer, schönen guten Tag. Vielleicht habt ihr gestern Nachmittag auch die dicke schwarze Rauchwolke über Eggenstein-Leopoldshafen gesehen. Es mussten sogar umliegende Gebäude wegen der starken Rauchentwicklung evakuiert werden. In Eggenstein stand ein Einfamilienhaus in Flammen. Warum ist noch unklar. Dank der Feuerwehr ist nichts Schlimmeres passiert. Anwohner konnten sich unverletzt retten. Nur ein Feuerwehrmann ist leicht verletzt worden. Vielen, vielen Dank an alle Einsatzkräfte. Wundert euch bitte nicht, wenn ihr im Landkreis Karlsruhe und in der Südpfalz diese Woche besonders viele Soldaten und Militärfahrzeuge seht. Die Bundeswehr hat in Bruchsal die Großübung Badischer Sturm gestartet mit rund 550 Soldatinnen und Soldaten, die für den Ernstfall üben. Was ihr als Autofahrer tun solltet, wenn ihr auf eine Militärkolonne trefft, das lest ihr auf dieneuewelle.de und in der Neue Welle App.
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0: Bei dem Wetter ist eigentlich von allem so ein bisschen was dabei. Morgen mit teilweise Sonne, aber auch Wolken und am Freitag dann eine geschlossene Wolkendecke. Da regnet es stellenweise auch mal bei Temperaturen um die 22 Grad.
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0: In Huchenfeld zum Nagoldblick, kurz vor der Hochfeldhalle, da wird geblitzt. Dann in Langensteinbach an der Hauptstraße auf der Höhe vom Rathaus und in Rastatt an der Josef-Killmarx-Straße. Da wird auch geblitzt. Vielen Dank, Christian, fürs Melden. Falls ihr jetzt noch einen Blitzer gesehen haben solltet, dann könnt ihr uns den gerne merken über die 0721 2016 300.
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0: An der A5 Karlsruhe Richtung Heidelberg zwischen Konau und Waldorf-Wiesloch. Da rollt ihr 2 Kilometer im stockenden Verkehr. Da braucht ihr ungefähr 5 Minuten länger. Und auch an der A8 Karlsruhe Richtung Stuttgart zwischen Pforzheim-West und Pforzheim-Ost. Da rollt der Verkehr vor sich hin. Auch hier gibt es eine Verzögerung von um die 5 Minuten. Alle Verkehrsupdates findet ihr natürlich auch jederzeit in der Neue Welle App oder auf dieneuewelle.de.
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0: Letzte Woche wurde ja erst das neue klappbare iPhone vorgestellt, das iPhone Duo. Heute, vor 10 Jahren, da sah das noch ganz anders aus. Auf den Tag genau hat Apple nämlich da das iPhone 7 damals noch in den Verkauf gegeben, das zu der Zeit natürlich besser war als alle iPhones jemals davor. Allerdings fehlte da zum ersten Mal auch eine wichtige Funktion. Welche das war und vor allem welche Musik ihr dann damals gehört habt, beziehungsweise die ihr nur noch sehr anders über das iPhone 7 hören konntet, das erfahren wir in 10 Minuten bei unserer Chartzeitreise.
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1: Heute der 16. September 2016.
2: In Bratislava treffen sich an diesem Freitag die Staats- und Regierungschefs der EU zum ersten großen Gipfel nach dem Brexit-Votum. Großbritannien ist nicht mehr mit dabei und nicht nur bei der Flüchtlingspolitik liegen die Positionen weit auseinander.
3: Vor allem Viktor Orban hat weiter deutlich gemacht, dass er nicht bereit ist, Muslime aufzunehmen. Die Kanzlerin aber hat ihn gerade in der Pressekonferenz auch gelobt, denn Orban sei ansonsten sehr konstruktiv gewesen, etwa bei der finanziellen Beteiligung am Grenzschutz oder auch an der Entwicklungshilfe für Afrika.
2: So wird in der Tagesschau berichtet, am Ende versucht die EU vor allem ein Signal zu senden, die übrigen 27 wollen trotz Brexit zusammenhalten. Und am 16. September 2016 kommt in Deutschland das iPhone 7 in den Handel, wassergeschützt, bessere Kamera und zum ersten Mal ohne den klassischen Kopfhöreranschluss. Wer seine alten Kopfhörer weiter benutzen will, braucht jetzt einen Adapter.
1: Wir schauen in die Charts. Let Me Love You klingt nach großem elektronischem Pop. Angefangen hat der Song aber ganz klein auf einer Akustikgitarre. Die Songwriter Ellie Tamposi, Andrew Watt und Brian Lee schreiben zunächst eine ruhige Demo-Version. Erst danach bekommt DJ Snake den Song und baut ihn in einen Dance-Song um. Und Justin Bieber, den wir auf dem Song hören, kommt erstaunlich spät hinzu. DJ Snake erzählt damals, dass Bieber den Song erst ungefähr einen Monat vor Veröffentlichung aufnimmt. Er bekommt ihn zugeschickt, ist sofort dabei und plötzlich steht einer der größten Popstars dieser Zeit auf diesem Track. Das passt 2016 ziemlich gut. Bieber hat mit Sorry und What Do You Mean gerade seinen Sound verändert und gemeinsam mit DJ Snake schaffen sie in Deutschland Platz 1. Let Me Love You bleibt dort 2 Wochen lang. DJ Snake featuring Justin Bieber, Let Me Love You, die Nummer 1 vom 16. September 2016.

0: Auch gleich nach 20 Uhr geht's hier weiter mit famoser Musik. Inner Circle zum Beispiel mit Bad Boys. Bad Boys, what you gonna do? Aber natürlich sind auch Offenbach mit dabei. Die beiden DJs, die sind das meist gestreamte französische Duo weltweit. Und direkt ihr Debütalbum war der meist exportierte französische Release in den Jahren 2023 und 2024. Und auf diesem Album war natürlich auch Hurricane. Hört ihr hier bei der neuen Welle direkt nach den News.
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2: Ich bin Babit Büchner. Die Bundesregierung will härter gegen den Missbrauch von Sozialleistungen in Deutschland vorgehen. Sie hat dafür einen 10-Punkte-Plan erarbeitet, der bis zum Ende des Jahres umgesetzt werden soll. Wie schon im Koalitionsvertrag angekündigt, sollen Anreize reduziert werden, in die Sozialsysteme einzuwandern. Unter anderem soll auch die Grundsicherung beendet werden, wenn jemand mit vollstreckbarem Haftbefehl gesucht wird. Die EU-Kommission will Kinder unter 13 Jahren in Zukunft von sozialen Netzwerken wie TikTok und Instagram komplett fernhalten. Ein eigenes Konto soll erst ab 15 Jahren erlaubt sein, sagte EU-Kommissionspräsidentin Ursula von der Leyen.
3: Keine Social-Media-Konten unter 13 Jahren, danach auch erstmal nur Mini-Konten unter elterlicher Aufsicht mit Einschränkungen und generell weniger Funktionen, die Kinder und Jugendliche süchtig nach Social Media machen können. Diese Vorstöße der EU gelten aber nicht sofort. EU-Parlament und Mitgliedsländer müssen sich erst damit befassen und sich einigen. Grundsätzlich kann Deutschland auch eigene Regeln erlassen, auch früher. Bildungsministerin Karin Prien hat Vorschläge für Oktober angekündigt. Die großen Plattformen zu Maßnahmen verpflichten kann aber nur die EU-Kommission. Aus Berlin, Ronny Thorau.
2: Die Sterblichkeit durch Herzkrankheiten ist in Deutschland erneut leicht zurückgegangen. Das geht aus dem aktuellen Bericht der Deutschen Herzstiftung hervor. Besonders deutlich war der Rückgang bei der koronaren Herzkrankheit, der Grunderkrankung des Herzinfarkts.
4: Bei der koronaren Herzkrankheit sank die Sterberate 2024 innerhalb eines Jahres um mehr als 7%. Die Deutsche Herzstiftung führt das unter anderem auf Fortschritte bei Diagnostik, Therapie und Rehabilitation zurück. Sorgen macht den Medizinern allerdings weiter die deutlich schlechtere Prognose von Frauen nach einem Herzinfarkt. Gut 14% der Patientinnen starben, bei den Männern waren es 10%. Thomas Bliskin, Nachrichtenredaktion.
2: Der Bundesgerichtshof hat heute damit begonnen, den milliardenschweren Rechtsstreit um die Lieferung von Schutzmasken zu Beginn der Corona-Pandemie zu prüfen. Am Anfang waren die Masken knapp und der Bund hatte viel Geld geboten. Als sich mehr Firmen beteiligten als gedacht, war die Annahme zum Teil verweigert worden. Ein Urteil soll Mitte Dezember verkündet werden.
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5: Am Donnerstag sehen wir die Sonne etwas häufiger, sie ist aber im ständigen Wechsel mit den Wolken und am Freitag überwiegt dann auch der Wolkenanteil. Den ganzen Tag bleibt es da zugezogen, stellenweise regnet es auch, das Ganze passiert bei um die 21 Grad.
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2: Am Donnerstag sehen wir die Sonne etwas häufiger, sie ist aber im ständigen Wechsel mit den Wolken und am Freitag überwiegt dann auch der Wolkenanteil. Den ganzen Tag bleibt es da zugezogen, stellenweise regnet es auch, das Ganze passiert bei um die 21 Grad.
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2: Ich bin Babette Büchner. Wie sollen die Entlastungen bei den hohen Spritpreisen aussehen? Bundeswirtschaftsministerin Katharina Reiche schlägt vor, die Mehrwertsteuer für Kraftstoffe vorübergehend zu senken, von 19% auf 7%.
3: Die Regierung berate gerade, was schnell und spürbar helfe gegen die hohen Spritpreise, so Reiche. Der Vorteil einer Mehrwertsteuersenkung auf Sprit aus Sicht der Wirtschaftsministerin, sie würde sofort mit der Einführung wirken. Die SPD macht sich eher für einen Spritpreisdeckel und eine Übergewinnsteuer für Mineralölkonzerne stark. Beides lehnt Reiche ab. Ein Spritpreisdeckel, so Reiche, sei schon in anderen Ländern gescheitert und eine Übergewinnsteuer mit rechtlichen Unsicherheiten behaftet. Aus Berlin, Ronny Tochau.
2: Die Bundesregierung will härter gegen den Missbrauch von Sozialleistungen in Deutschland vorgehen. Sie hat dafür einen 10-Punkte-Plan erarbeitet, der bis zum Ende des Jahres umgesetzt werden soll. Wie schon im Koalitionsvertrag angekündigt, sollen Anreize reduziert werden, in die Sozialsysteme einzuwandern. Unter anderem soll auch die Grundsicherung beendet werden, wenn jemand mit vollstreckbarem Haftbefehl gesucht wird. Die US-Notenbank hebt wegen der hartnäckig hohen Inflation zum ersten Mal seit 3 Jahren den Leitzins an. Die Zinsspanne steigt um 0,25 Prozentpunkte, teilte die Federal Reserve mit. Notenbankchef Kevin Warsh gerät damit auf Konfrontationskurs mit Donald Trump. Der US-Präsident fordert seit langem niedrigere Leitzinsen. Feiern ohne Angst? Nach Schockmomenten auf der überfüllten Wiesn im vergangenen Jahr soll nun einiges anders werden auf dem Oktoberfest. Heute wurde ein neues Sicherheitskonzept vorgestellt.
4: Wenn sich auf der Wiesn zu viele Menschen an einer Stelle sammeln, soll das nun früher auffallen. Die Kameras auf dem gesamten Gelände liefern Bilder an die neue Sicherheitszentrale. Mit künstlicher Intelligenz werden dann sogenannte Heatmaps entstehen, die zeigen, wo sich größere Menschenmengen bilden. Zusätzlich beobachten speziell geschulte Crowdspotter die Lage und stehen mit Festleitung und Behörden in Kontakt. Rund 600 Polizisten und zahlreiche Security-Kräfte sind im Einsatz. Aus München Fabian Schaffer.
2: Das Oktoberfest startet am Samstag.
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5: Am Donnerstag sehen wir die Sonne etwas häufiger, sie ist aber im ständigen Wechsel mit den Wolken und am Freitag überwiegt dann auch der Wolkenanteil. Den ganzen Tag bleibt es da zugezogen, stellenweise regnet es auch, das Ganze passiert bei um die 21 Grad.
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2: Am Donnerstag sehen wir die Sonne etwas häufiger, sie ist aber im ständigen Wechsel mit den Wolken und am Freitag überwiegt dann auch der Wolkenanteil. Den ganzen Tag bleibt es da zugezogen, stellenweise regnet es auch, das Ganze passiert bei um die 21 Grad.
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2: Ich bin Diana Kramer. Wie sollen die Entlastungen bei den hohen Spritpreisen wirklich aussehen? Bundeswirtschaftsministerin Katharina Reiche schlägt vor, die Mehrwertsteuer für Kraftstoffe vorübergehend von 19% auf 7% zu senken. Eine solche Senkung könnte dort ansetzen, wo die Belastung unmittelbar spürbar sei, nämlich direkt an der Zapfsäule, sagte sie am Rande eines G20-Energieministertreffens in den USA. Einen Spritpreisdeckel oder eine Übergewinnsteuer auf Extraprofite der Mineralölkonzerne lehnt sie ab. Die 8 CDU-Ministerpräsidenten haben sich in der Debatte um die politische Zukunft von Friedrich Merz hinter dem Bundeskanzler gestellt. Nach Tagen der Zurückhaltung erteilen sie Personaldiskussionen in einer gemeinsamen Erklärung eine klare Absage.
3: Nach all den Widerworten, etwa in der Rentenfrage, dürften die warmen Worte der Länderchefs so kurz vor den beiden Wahlen am Wochenende Balsam für die Seele des Kanzlers sein. Aber dass es die Ministerpräsidenten überhaupt für notwendig erachten, ein solches Unterstützerschreiben aufzusetzen, sorgt zumindest für Fragen. Unter anderem die, ob Merz vielleicht selbst um das Papier gebeten haben könnte. Nein, versichert das Kanzleramt, hat er nicht. Thomas Bleskin, Nachrichtenredaktion.
2: Die EU-Kommission will den Zugang zu sozialen Netzwerken für Kinder unter 13 Jahren in Deutschland und anderen Mitgliedsländern beschränken. Das kündigte EU-Kommissionspräsidentin Ursula von der Leyen im EU-Parlament in Straßburg an.
4: Keine Social-Media-Konten unter 13 Jahren, danach auch erstmal nur Mini-Konten unter elterlicher Aufsicht mit Einschränkungen und generell weniger Funktionen, die Kinder und Jugendliche süchtig nach Social Media machen können. Diese Vorstöße der EU gelten aber nicht sofort. EU-Parlament und Mitgliedsländer müssen sich erst damit befassen und sich einigen. Das kann Monate oder sogar Jahre dauern. Grundsätzlich kann Deutschland auch eigene Regeln erlassen, auch früher. Bildungsministerin Karin Prien hat Vorschläge für Oktober angekündigt. Die großen Plattformen zu Maßnahmen verpflichten, kann aber nur die EU-Kommission. Onni Torau, Berlin.
2: Die US-Notenbank hebt wegen der hartnäckig hohen Inflation zum ersten Mal seit 3 Jahren den Leitzins an. Die Zinsspanne steigt um 0,25 Prozentpunkte, teilte die Fed mit, und sie geht damit auf Konfrontationskurs zu Donald Trump. Der US-Präsident fordert seit langem niedrigere Leitzinsen. Für das laufende Jahr rechnet die Zentralbank mittlerweile mit einer Teuerungsrate von 3,7%.
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5: Am Donnerstag sehen wir die Sonne etwas häufiger, sie ist aber im ständigen Wechsel mit den Wolken, und am Freitag überwiegt dann auch der Wolkenanteil. Den ganzen Tag bleibt es da zugezogen, stellenweise regnet es auch. Das Ganze passiert bei um die 21 Grad.
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4: Am Donnerstag sehen wir die Sonne etwas häufiger, sie ist aber im ständigen Wechsel mit den Wolken und am Freitag überwiegt dann auch der Wolkenanteil. Den ganzen Tag bleibt es da zugezogen, stellenweise regnet es auch, das Ganze passiert bei um die 21 Grad.
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7: Ich bin Diana Kramer. Bundeswirtschaftsministerin Katharina Reiche schlägt zur Entlastung von Autofahrern vor, die Mehrwertsteuer für Kraftstoffe vorübergehend von 19% auf 7% zu senken. Eine solche Senkung könnte dort ansetzen, wo die Belastung unmittelbar spürbar sei, nämlich direkt an der Zapfsäule, sagte Reiche in den USA am Rande eines G20-Energieministertreffens.
8: Die Regierung berate gerade, was schnell und spürbar helfe gegen die hohen Spritpreise, so Reiche. Der Vorteil einer Mehrwertsteuersenkung auf Sprit aus Sicht der Wirtschaftsministerin, sie würde sofort mit der Einführung wirken. Außerdem werde, so Reiche weiter, eine gezielte Entlastung des mittelständischen Transportgewerbes geprüft. Die SPD macht sich eher für einen Spritpreisdeckel und eine Übergewinnsteuer für Mineralölkonzerne stark. Beides lehnt Reiche ab. Onni Tochau, Berlin.
7: Die Bundesregierung will mit einem 10-Punkte-Plan den Missbrauch von Sozialleistungen bekämpfen. Bis Ende des Jahres soll er umgesetzt werden. Reduziert werden sollen Anreize, in die Sozialsysteme einzuwandern. Groß angelegter Sozialleistungsmissbrauch soll beendet, ausbeuterische Geschäftsmodelle mit sogenannten Schrottimmobilien wirksamer bekämpft werden können. Für Millionenpakete mit billiger Online-Ware wird ab November eine neue Bearbeitungsgebühr fällig. Dafür hat das Europäische Parlament endgültig grünes Licht gegeben. Die neuen Regeln dürften Online-Händler wie Shein, Temu, AliExpress und auch Amazon betreffen.
9: Europas Zollämter haben immer mehr zu tun. Im vergangenen Jahr wurden rund 6 Milliarden Pakete von Online-Händlern kontrolliert. 90% davon kamen aus China in die EU. Die steigenden Kosten dafür soll die Gebühr nun abdecken. Wie teuer es wird, ist dabei noch offen. Klar ist aber, dass nicht die Endverbraucher zahlen sollen. Nach Angaben der EU-Staaten sind die Online-Händler zuständig. Es ist aber gut möglich, dass die Händler die Kosten einfach weiterreichen. Babette Büchner, Nachrichtenredaktion.
7: Der bislang älteste Mann Europas ist tot. Der Italiener Vitantonio Lovallo starb im Alter von 112 Jahren. Er hatte 2 Kriege erlebt und mit mehr als 100 Jahren noch auf seinem Weinberg gearbeitet. Nach seinem Tod ist der älteste Mann Europas nun ein Portugiese. Er ist 111 Jahre alt. Der älteste Mensch weltweit ist eine 117 Jahre alte Britin.
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11: Am Donnerstag sehen wir die Sonne etwas häufiger. Sie ist aber im ständigen Wechsel mit den Wolken. Und am Freitag überwiegt dann auch der Wolkenanteil. Den ganzen Tag bleibt es da zugezogen. Stellenweise regnet es auch. Das Ganze passiert bei um die 21 Grad.
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2: Am Donnerstag sehen wir die Sonne etwas häufiger, sie ist aber im ständigen Wechsel mit den Wolken und am Freitag überwiegt dann auch der Wolkenanteil. Den ganzen Tag bleibt es da zugezogen, stellenweise regnet es auch, das Ganze passiert bei um die 21 Grad.
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2: Ich bin Diana Kramer. Mit Blick auf die angekündigten Entlastungen angesichts der hohen Spritpreise hält Unionsfraktionschef Thorsten Frey eine schnelle Entscheidung der Koalition für erreichbar. Aus seiner Sicht könnte das schon zum 1. Oktober gelingen, sagte Frey in der ARD-Sendung Maischberger. Das sei zwar ambitioniert, aber das habe in der Vergangenheit schon mal geklappt, sagte Frey mit Blick auf den Tankrabatt im Frühjahr. Als mögliche Optionen nannte er eine erneute Senkung der Energiesteuer oder eine Senkung der Mehrwertsteuer auf Kraftstoffe von 19% auf 7%. Dafür hatte sich auch Wirtschaftsministerin Katharina Reiche ausgesprochen. Bundeskanzler Friedrich Merz wertet die Erklärung der 8 CDU-Ministerpräsidenten als Unterstützung für sich. Nach Angaben aus dem Kanzleramt hat er die Regierungschefs der Länder nicht selbst um die öffentliche Rückendeckung gebeten.
3: Aus dem Umfeld des Kanzlers heißt es, Merz begrüße die Unterstützung der 8 CDU-Länderchefs und werbe gemeinsam mit ihnen um Sachlichkeit und Vertrauen in den Reformprozess. Regierungssprecher Cornelius weist zugleich Berichte zurück, Merz habe selbst um die Erklärung gebeten. SPD-Bundesvize Schweizer liest das Schreiben allerdings ganz anders. Er verweist darauf, dass der Name Friedrich Merz darin gar nicht vorkommt und vergleicht dessen Lage mit einem Fußballtrainer, der schon mal nach seiner Sporttasche suchen sollte. Thomas Bleskin, Nachrichtenredaktion.
2: Das Ozonloch über der Antarktis ist im vergangenen Jahr so klein gewesen wie selten seit Anfang der 90er Jahre. Es ist sowohl in der Ausdehnung geschrumpft als auch flacher als im Durchschnitt der letzten Jahrzehnte, berichtet die Weltwetterorganisation.
4: Nicht nur im Süden, auch im hohen Norden erholt sich die Ozonschicht. Experten sprechen deshalb schon von einer Erfolgsgeschichte im Umweltschutz. Grund dafür ist vor allem das Verbot von FCKW seit 1987, denn das gilt als Hauptverursacher für das Auflösen der Ozonschicht. Diese schützt uns vor den UV-Strahlen der Sonne. Dass die UV-Belastung in Europa seit Jahren steigt, liegt nicht an einer dünneren Ozonschicht, sondern daran, dass es weniger Wolken als früher hier gibt und damit die Sonne einfach mehr scheint. Tanja Wagner, Nachrichtenredaktion.
2: Bei einem Gebäudeeinsturz in der Stadt Gaza sind nach palästinensischen Angaben mindestens 20 Menschen ums Leben gekommen, darunter auch Kinder. Wie der von der Hamas kontrollierte Zivilschutz mitteilte, sind noch rund 100 Menschen unter den Trümmern des Hauses verschüttet. Nach ihnen wird weiter gesucht.
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5: Am Donnerstag sehen wir die Sonne etwas häufiger, sie ist aber im ständigen Wechsel mit den Wolken und am Freitag überwiegt dann auch der Wolkenanteil. Den ganzen Tag bleibt es da zugezogen, stellenweise regnet es auch, das Ganze passiert bei um die 21 Grad.
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1: Am Donnerstag sehen wir die Sonne etwas häufiger, sie ist aber im ständigen Wechsel mit den Wolken und am Freitag überwiegt dann auch der Wolkenanteil. Den ganzen Tag bleibt es da zugezogen, stellenweise regnet es auch, das Ganze passiert bei um die 21 Grad.
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1: Ich bin Liana Kramer. Während die Bundesregierung darüber berät, wie Autofahrer hierzulande entlastet werden können, steigen die Preise an den Tankstellen jeden Tag weiter. Welche Lösung es am Ende sein wird, ist weiter unklar. Unionsfraktionschef Thorsten Frei hält allerdings eine schnelle Entscheidung der Koalition für erreichbar. Aus seiner Sicht könnte das schon zum kommenden Monat gelingen, das sagte Frei in der ARD-Sendung Maischberger.
2: Ich glaube, wenn man sich anschaut, wie war es im Frühjahr, wir haben das innerhalb weniger Tage hinbekommen. Ich glaube, wenn man das jetzt zügig macht, kann das zum 1. Oktober gelingen.
1: Unionsfraktionschef Thorsten Frei in der ARD-Sendung Maischberger. Als Optionen nannte er erneut eine Senkung der Energiesteuer oder die Senkung der Mehrwertsteuer auf Benzin und Diesel von 19% auf 7%. EU-Kommissionspräsidentin Ursula von der Leyen hat sich mit einer Grundsatzerklärung an das EU-Parlament gewandt. Unter anderem plant sie, den Zugang zu sozialen Netzwerken in den Mitgliedsländern für Kinder unter 13 Jahren zu beschränken.
3: Ein großer Rundumschlag der Kommissionspräsidentin war das. Kanada soll assoziiertes Mitglied der EU werden. So etwas gibt es bisher nicht, aber die Ankündigung wurde schon mal heftig bejubelt. Von der Leyen schlug auch nach NATO-Vorbild eine Art Artikel 4 für die EU vor, also eine Beistandsverpflichtung innerhalb der EU, beispielsweise bei einem Angriff durch Russland. Andere wichtige Stichpunkte: Festhalten an den Klimazielen, mehr Vorbereitung auf Klimakrisen, mehr Rohstoffvorräte, also ganz viele große Vorhaben. Aus Brüssel, Dieter Ebeling.
1: 4 Tage vor den Landtagswahlen in Mecklenburg-Vorpommern und Berlin haben sich die Spitzenkandidaten am Abend in TV-Debatten hitzige Wortgefechte geliefert. In Schwerin, wo SPD-Ministerpräsidentin Manuela Schwesig gegen ihren Herausforderer von der AfD live Erik Holm antrat, ging es vor allem um Bildung, Wirtschaft und Migration. In Berlin ging es bei den Spitzenkandidaten aller 6 Parteien um Mieten, Kriminalität und Verkehr. Die US-Notenbank hebt wegen der hartnäckig hohen Inflation zum ersten Mal seit 3 Jahren den Leitzins an. Die Zinsspanne steigt um 0,25 Prozentpunkte, teilte die Fed mit. Für das laufende Jahr rechnet die Zentralbank mittlerweile mit einer Teuerungsrate von 3,7%.
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5: Am Donnerstag sehen wir die Sonne etwas häufiger, sie ist aber im ständigen Wechsel mit den Wolken und am Freitag überwiegt dann auch der Wolkenanteil. Den ganzen Tag bleibt es da zugezogen, stellenweise regnet es auch, das Ganze passiert bei um die 21 Grad.
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6: Ich habe heute einen Vollblutmusikanten bei mir, er ist gebürtiger Badener, hat jetzt aber die famose Musik aus dem Egerland im Griff. Die Original-Egerländer Musikanten, eine legendäre Kapelle. Seit 70 Jahren sind sie hoch erfolgreich und er ist der neue musikalische Leiter seit Ende letzten Jahres. Alexander Wurz ist bei mir. Schön, dass du da bist, Alex. Hallo.
7: Ja, danke für die Einladung.
6: Herzlich willkommen im Badischen mal wieder zu Hause.
7: Jawohl.
6: Ihr seid ja unglaublich viel unterwegs. Ende Januar wieder die große Tournee. Laufen die Proben, seid ihr mittendrin?
7: Ja, also das ist eine große Tournee. 70 Jahre sind wir jetzt schon jung oder alt, je nachdem, wie man das sehen will. Und da machen wir jetzt dieses Jahr natürlich eine große Tournee und es ist auch mein Start als neuer musikalischer Leiter, also eine wunderbare Plattform für mich jetzt, mich zu präsentieren. Und da sind wir natürlich jetzt in vollem Gange in der Vorbereitung. Also es sind über 50 Termine bis im September und da ist ein bisschen was los. Ja.
6: Und durchhalten ist da auch angesagt. Also die musikalische Fitness gehört dazu, aber ich glaube, das ist auch richtig körperliches Programm, 50 Stationen da zu spielen, oder?
7: Natürlich, und was auch ganz wichtig ist, gesund bleiben. Denn das haben wir alle schon mal auch erlebt, wenn man da ein bisschen kränklich auf die Bühne muss und so weiter. Also das ist schon in jeglicher Form wichtig, fit zu bleiben.
6: Und du hast die Verantwortung für eine Kultkapelle, kann man sagen, so neudeutsch. 70 Jahre am Start und super Profimusiker. Wie groß ist die Truppe und wie groß ist die Verantwortung, Alex?
7: Ja, also wir sind ein Pool tatsächlich von Musikern, fast 40 Musiker. Auf der Bühne sitzen aber immer 23. Und ja, ist eine große Geschichte, eine große Tradition, der ich mir natürlich bewusst bin. Wenn man zurückschaut, sind es große Fußstapfen. Eins gegründet von dem legendären Ernst Mosch. Und jetzt hat der Ernst Hutter an mich übergeben. Aber ich bin immer ein Mensch, der im Hier und Jetzt lebt und in die Zukunft schaut und schaut, was können wir machen, was können wir daraus bestmöglich machen. Mhm. Und deswegen bin ich mit ganz viel Motivation und Energie dabei.
6: Wir wollen dich, Alex, auch persönlich ein bisschen kennenlernen, jenseits der Musik. Das sind meine üblichen 10 Fragen, die sind immer gleich, auch für dich, dein Sternzeichen.
7: Jungfrau.
6: Verliebt, verlobt oder verheiratet?
7: Verheiratet.
6: Deine Lieblingsfarbe?
7: Rot.
6: Habt ihr ein Haustier?
7: Nein.
6: Welches Poster hing bei dir im Jugendzimmer?
7: Queen.
6: Sehr gut. Spielst du auch, machen das die Egerländer auch mal zwischendurch? Habt ihr auch so ein bisschen Queen-Musik?
7: Ja, vom Ursprung bin ich Schlagzeuger.
6: Ah, okay,
7: spannend. Ich natürlich früher mich total auch an Pop und Rock orientiert.
6: Klasse. Dein erstes Vorbild?
7: Mein erstes Vorbild. Die Flippers waren das.
6: Die Flippers waren auch schon hier. Als Olaf kind. Saß schon auf diesem Stuhl.
7: Als Kind.
6: Deine erste selbst gekaufte CD oder Schallplatte?
7: Oh Gott, da muss ich aber gut überlegen. Kann wahrscheinlich auch Queen gewesen sein.
6: Welches Buch hast du zuletzt gelesen? Kommst du überhaupt dazu bei deinem ganzen Stress?
7: Ja, selten. Ich muss auch gestehen, dass ich nicht so der Leser bin. Aber ich habe in einem Buch wahrscheinlich vor kurzem noch am meisten gelesen, weil ich auch junger Vater bin. Mittlerweile ist es schon 2 Jahre alt. Aber da gibt es das große Buch des Babys.
6: Okay. Also
7: die Verhaltensweisen und so weiter. Und da habe ich mit meiner Frau dann schon ganz viel drin geblättert.
6: Guter Buchtipp für junge Eltern. Dein Lieblingsurlaubsziel?
7: Tatsächlich der Süden.
6: Mhm. Warst du schon mal im Egerland da? Das ist ja West-Tschechien.
7: Ja, ich war tatsächlich erst jetzt vor einem halben Jahr dort zu besuchen. Ich wurde eingeladen. Also war ganz interessant, auf dieser Spurensuche sozusagen zu sein. Und ich wurde da ganz herzlich empfangen.
6: Und Hausmannskost oder Gourmet-Tempel? Wie ist der Badener, der die Egerländer leitet, unterwegs?
7: Ja, Hausmannskost, natürlich.
6: Die Martin-Wacker-Show heute mit dem neuen musikalischen Leiter der legendären Egerländer Musikanten. Und du hast es gerade gesagt. Also in meiner Kindheit und Jugend gab es einen Mann, der das geprägt hat, Ernst Mosch. Und du bist ja faktisch erst der dritte musikalische Leiter, also der Nachfolger von Ernst Mosch. Hast du Ernst Mosch noch vor dir, auch aus Fernsehabenden mit den Eltern? Mir geht es so.
7: Ja, natürlich. Also wir sagen auch so jetzt, oder ich sage, ich bin die Enkelgeneration. Und mein Vater war schon großer Fan von Ernst Mosch und den Egerländer Musikanten, da er auch selber Blasmusiker war. Und deswegen habe ich da natürlich schon ganz viel mitbekommen. Aber nicht nur durch meinen Vater, sondern auch durch meine Heimatkapelle. Ich bin ja in Hügelsheim beim Musikverein Hügelsheim praktisch groß geworden.
6: Grüße gehen raus ins Badische nach Hügelsheim.
7: Ja, und ja, da wurde natürlich wie auch in sämtlichen anderen Kapellen in Deutschland diese Literatur gespielt. Und ich glaube, jeder, der ein Blasinstrument irgendwann mal erlernt hat und in einer Kapelle gespielt hat, hat sich mit unserer Musik und mit unserem Repertoire gekreuzt.
6: Mhm. Ja, die Egerländer Musikanten gelten, ja, man könnte sagen, wie es beim Rock'n'Roll Vorbildbands gibt, wo man sagt, die berufen sich alle drauf, Rolling Stones und Beatles. Ist es, glaube ich, in der Blasmusik sind wirklich die Egerländer Musikanten? Ne?
7: Ja, es ist zumindest ein Klassiker, eben aus diesem Grund. Der Ernst Mosch hat dann schon dafür gesorgt, dass diese Noten natürlich im ganz deutschsprachigen Raum und auch darüber hinaus in den Orchestern Einzug gehalten hat. Bis zu diesem Punkt war das auch viel Militärmusik. Dann kam eben dieses Böhmische dazu. Und deswegen, mein Großvater hat diese Literatur, diese Musik gespielt, mein Vater, ich schon als junger Kerl. Und wenn jetzt meine beiden Söhne, die noch jung sind, ins Auto steigen, dann sagen die, Papa, mach mal die Vogelwiese rein. Das ist ein ganz großer Hit der Egerländer Musikanten. Und ja, das Feuer brennt weiter und das ist doch was Schönes.
6: Und musikalisch ist es doch so, die Marschmusik hat eher diesen harten Rhythmus. Was ihr spielt, hat dieses Böhmische, hat so ein Augenzwinkern auch im Klang. Aus Böhmen kommt die Musik, habe ich noch im Ohr. Es hat etwas Freundlicheres, etwas
7: Man kann's Geselligeres. Ganz einfach erklären, die Marschmusik, wie du es so schön sagtest, die wird auf 1 und 3 rough gespielt. Und das Böhmische, das ist Tanzmusik. Wird eher so gefühlt und das ist auch das Böhmische im Ursprung. Und das ist das, was es ausmacht und warum man das Gefühl hat, vielleicht auch mitklatschen zu müssen, mitsingen, mitschwingen, irgendwas. Ne? Also es ist Tanzmusik tatsächlich.
6: Und Alex, du hast es vorhin angesprochen, Queen, bist auch mit Rock'n'Roll groß geworden, waren auch eine Band und dann hast du dich aber musikalisch irgendwann auch für das Thema Volksmusik entschieden. Das ist ja ist oder klassische Volksmusik. Und Schlagzeug hast du gespielt.
7: Ja.
6: Kribbelt da manchmal bei den Proben zu sagen, komm, ich nehme mir jetzt noch 2 andere Jungs mit und wir in die Ecke stellen wir mal uns und machen We Will Rock You. Wie kommt es also, manchmal noch durch?
7: Ich möchte es mal so erklären, was wir machen. Wir sehen uns nicht als Volksmusiker, sondern wir sehen uns tatsächlich als Blasmusik.
6: Ja.
7: Und das ist ja das Interessante und auch das, was mich unheimlich interessiert an der Blasmusik, weil die Blasmusik unheimlich vielseitig ist. Also wenn man in eine Notenmappe von einem Musikverein oder von einem Orchester reinguckt, da ist ja eben von einem Queen Medley bis zur Rosamunde vielleicht oder
6: Filmmusik, wunderbar. Filmmusik
7: ist eigentlich alles dabei. Und das ist mir persönlich auch als Musiker ganz wichtig, vielseitig unterwegs zu sein. Und das war ich bisher mein ganzes musikalisches Leben. Und es hält es einfach unheimlich frisch und ja, macht einfach Spaß.
6: Also spielen die Egerländer? Das muss ich schon mal nachfragen. Gibt es auch was, was außerhalb dieses Repertoires, was man kennt, läuft, wo er bei den Proben mal sagt, wir überraschen jetzt mal unsere Fans?
7: Ja, also man muss so sehen, dass die Egerländer ja aus einer Big Band raus entstammen. Also viele Menschen glauben, die Egerländer kamen aus dem Egerland. Mhm. Der Ernst Mosch kam aus dem Egerland, ja. Aber die Egerländer sind in Stuttgart beim damaligen SWF entstanden, im Erwin Lehn Südfunk Tanzorchester.
6: Und da sind wir nah beim Jazz schon wieder.
7: Da sind wir schon wieder nah beim Jazz und das hat auch der Ernst Mosch erschaffen. Also diese Kopplung, diese böhmische Blasmusik, eigentlich damals mit Jazzern gespielt. Und das hat dieser Musik wieder eine ganz besondere Phrasierung gegeben und war eigentlich mit die größte Innovation, das, was da passiert ist. Also die Musiker, die bei uns sitzen, die sind tatsächlich in der Lage, auch zu jazzen und zu jazzen und überhaupt, es sind sehr vielseitige Musiker dabei. Wir haben vom Musikprofessor über den klassischen Orchestermusiker bis zu einem Liedtrompeter der Big Band, alles dabei, die dann zu uns kommen und bei uns eben diese Egerländer Musik zusammen zelebrieren.
6: Alex, du hast schon gesagt, wer alles in der Kapelle bei euch spielt, welche musikalischen Talente. Lass uns auf deinen persönlichen musikalischen Hintergrund kommen. Du hast drei Blasinstrumente, die du bei den Egerländern einsetzt oder einsetzen kannst. Nimm uns mal ein bisschen mit in dein Oeuvre, neben der musikalischen Leitung der Kapelle.
7: Ja, natürlich. Also ich bin als Leiter vorne, ich muss agieren, ich muss die Energie freisetzen, die Dynamik, aber ich spiele auch mit das Tenorhorn. Ab und zu bei solistischen Dingen habe ich noch die Posaune dabei und es ist einfach mir wichtig, nicht nur auch als Sänger übrigens, den Egerländer Musikanten meine Stimme zu geben, sondern auch als Spieler. Und ich war in der Szene oder bin in der Szene eben auch ganz bekannt als Instrumentalist und das möchte ich natürlich nicht aufgeben und deswegen mache ich eigentlich viele Dinge vor diesem Orchester, bin das Bindungsglied zwischen dem Publikum und dem Orchester, aber ich spiele, ich leite, ich singe und das ist eine ganz interessante Aufgabe.
6: Ja, nimm uns zum Thema Dirigent nochmal mit, weil ich habe schon mit vielen Dirigenten gesprochen, die übrigens auch inzwischen Management-Seminare geben, weil sie sagen, Individualisten zusammenzuhalten, sie an der richtigen Stelle zu motivieren, auch das Tempo rauszunehmen. Da kann man viel Leben fürs Lernen. Wie siehst du das?
7: Ja, ja, das ist auch so. Also ganz verschiedene Musiker, die da sitzen, alle Profis durch und durch. Und die gilt es zu motivieren. Und ich gehe einfach mit gutem Beispiel voran, sodass ich bestens vorbereitet bin. Und so kann ich auch den Musikern dementsprechend das abverlangen, auch zu tun. Und das ist so meine Vorgehensweise.
6: In der Martin-Wacker-Show gibt es eine schöne Tradition. Ich muss mir keine Fragen ausdenken, Alex, sondern die Redaktion hat sich vorweg Fragen ausgedacht, auf denen nur eine Antwort möglich ist. Entweder das eine oder das andere. Können etwas verrückt sein, können gerne lustig sein oder auch tiefgründig. Du darfst deine Frage selbst ziehen, wie im Lostopf, mir überreichen.
7: Alter,
6: und ich lese dir deine Entweder-Oder-Frage Nummer 1 vor. Lieber Alex, ich glaube, die Frage ist schon beantwortet. Lieber auf oder hinter der Bühne stehen?
7: Auf.
6: Warst du früh schon ein Bühnenmensch? Also hatten die Eltern schon früh gesagt, also der Alex spielt sein Tenorhorn lieber vor dem Spiegel als in der Besenkammer?
7: Ich weiß nicht genau, ob ich das so beschreiben kann, dass ich ein Bühnenmensch bin. Ich weiß, dass ich mit Leidenschaft und fast schon mit Passion gerne musiziere und das gerne tue. Und das bringt dann das wahrscheinlich mit, dass man dann gerne auf der Bühne ist. Aber es bezieht sich nicht auf die Bühne, sondern auf das, was ich tue.
6: Ja. Offener Mensch.
7: Auch. Ja.
6: Zweite Frage. Entweder oder. Sicherheit oder eher ein bisschen Risiko und Abenteuer?
7: Risiko und Abenteuer. Ich denke, das ist, würde jeder Künstler unterschreiben, dass es alles ist, was uns bewegt und was uns auch auf die Bühne treibt.
6: War die Übernahme der musikalischen Leitung auch ein Stück weit auch ein Risiko? Ist auch eine Herausforderung?
7: Ja, natürlich für mich persönlich schon eine Herausforderung. Mhm. Risiko in dem Sinn, ja, es ist jetzt ein neues Gesicht. Mhm. Man hat sich die Fragen gestellt, wird es so angenommen vom Publikum? Aber das haben wir, glaube ich, ganz gut eingefädelt, auch über die Jahre, dass sich das Publikum daran gut gewöhnen konnte. Mhm. Und deswegen, ja, ein Stück weit vielleicht schon, ja.
6: Was hat sich für dich persönlich verändert? Du hast gesagt, zwei Kids, die dann irgendwann vielleicht auch mal Musik machen sollen. Das ist ja auch eine Herausforderung für dich persönlich und für die Familie.
7: Ja, also es ist ein unheimlich spannendes Feld, was sich jetzt für mich aufgetan hat. Also nicht nur auf der Bühne jetzt verantwortlich sein für alles, die ganzen Ideen zu bringen, ja, die Musiker zu motivieren, aber auch das Drumherum, was alles passiert oder was wir hier gerade tun. Also das war für mich alles relativ auch in diesem Maße Neuland, aber es ist unheimlich interessant und es macht mir unglaublich Spaß.
6: Und die Tourneevorbereitung, bist du, was die Räume betrifft, also die Säle, in denen du spielst, wo das Publikum ist, hast du ein bisschen Mitspracherecht? Freust du dich auf manche Städte ganz besonders? Ich habe gelesen, da ist Salzburg dabei. Ich glaube, das ist so ein ganz traditioneller Ort. Wie wird so eine Tourneeplanung gemacht?
7: Ja, also das passiert natürlich alles in Abstimmung mit mir. Mhm. Alles, was passiert. Wir haben auch Techniksitzungen, wo wir uns über alles unterhalten und eben auch das allererste, was passiert, die Größe der Tour, wo spielen wir, wann spielen wir. Und es wird, geht sozusagen alles erstmal über meinen Schreibtisch und dann wird das alles geplant.
6: Und gibt es eine Stadt, wo du sagst, da gehört im Grunde genommen diese Blasmusik hin, das ist ein Ort, wo ich ganz viel Energie spüre, auf den ich mich einfach ganz besonders freue?
7: Ja, da gibt es natürlich ganz viele, aber ich möchte vielleicht jetzt in dem Zuge erwähnen, dass wir dieses Jahr bei dieser Tour jetzt erstmalig im Konzerthaus in Wien spielen und da freuen wir uns ganz besonders drauf in diesem besonderen Ambiente und es wird ein ganz toller Abend für uns.
6: Ich möchte nochmal auf die Geschichte eingehen. Du hast Ernst Mosch angesprochen, sowas wie ein Übervater. Welche Rückmeldungen bekommst du von den Fans? Denn ich weiß, dass es eine große Fangemeinde gibt. Rückmeldungen wie, nach Ernst ist es der Nächste da, der mit uns gut interagiert. Auch Ernst Mosch hat ja immer mit den Menschen auch sozusagen die Bühnenkante übersprungen. Wie wirst du von den Fans angenommen, jetzt die ersten Wochen und Monate?
7: Ja, also grundsätzlich ist es ja die Aufgabe eines Bandleaders, so möchte ich es mal nennen, auch Bindeglied zwischen Orchester und Publikum zu sein. Deswegen gehört es schon auch dazu, dass man da das aufbaut. Aber ich beschreibe mich, ich bin ein sehr impulsiver Dirigent, der auch, wenn ich mich dann richtig reinsteige, sehr körperlich agiert. Und das kommt also bei den Fans eigentlich auch gerade sehr gut an, weil das natürlich im Vergleich mit Ernst Mosch sich ähnelt zumindest. Also ich sage immer, es gibt keinen Menschen zweimal und es geht auch nicht darum, irgendjemand zu kopieren oder sowas in dieser Art, sondern ich bin ich und ich mache es so, wie ich es fühle. Aber das bekomme ich sehr positiv gerade zurück.
6: Das ist die nächste Frage, wie vorweggenommen. Du bist du. Gibt es denn etwas im musikalischen Stil, im Repertoire, wo man sieht, da ist jetzt Alex dran? Eine eigene Farbe, die du reinbringen möchtest?
7: Ja, also was mir unheimlich wichtig ist, es war schon immer auch meine Aufgabe damals als Dirigent bei Musikvereinen, wo ich hier auch in der Region unterwegs war. Oder was mir ganz wichtig ist, ist die Dynamik. Also dass man wirklich von ganz unten eine große Spannweite hat nach ganz oben. Und ich sage mir immer so, oder ich habe immer so einen Spruch, das richtig gute Orchester kann so laut, wie es kann, auch so leise. Und das nimmt das Publikum natürlich unheimlich mit, dieses Crescendo sozusagen musikalisch. Und sowas ist mir schon ganz wichtig und das war jetzt auch witzig zu erleben als Musiker in meinem ersten Konzert am 7.11. in München im Zirkus Kronebau dabei waren, die unter mir gespielt haben, die gesagt haben, wir haben deine Sprache sofort erkannt. Ja, also das ist jetzt natürlich was Musikalisches, aber das ist für mich schon ganz wichtig. Was ich jetzt auch neu eingeführt habe, was es bis dato noch nicht gab, ist ein Egerländer Chor, wo wir also auch mal a cappella was auf die Bühne bringen. Und ja, es ist eine ganz interessante Show und ich lade gern alle dazu ein. Schaut vorbei, jetzt auch beim Jubiläum und wir freuen uns.
6: Termine kommen auch noch, werden wir später noch drüber reden. Du kommst auch in die Heimat. Das könnte der Preis von Alexander Würz sein, dem neuen Chef der Original Egerländer Musikanten. Das ist die nicht käufliche neue Welle-Tasse. Aber man muss dafür auch spielen. Und zwar bei unserer Promi-Ausgabe von
8: Stadt, Land,
6: Quatsch. Wie klar, wie Stadt, Land, Fluss. Wir machen keinen Fluss, wir machen Quatsch. Okay. 30 Sekunden, 5 Begriffe mit dem gleichen Anfangsbuchstaben. Und diese Tasse geht mit auf Tournee, hoffe ich dann.
7: Aber hoffentlich.
6: Okay, wir legen los. Dein Buchstabe ist das schöne A, Anfang des Alphabets. Und wir starten mit einer Stadt mit A.
7: Augsburg.
6: Ein Land.
7: Australien.
6: Ein Instrument.
7: Das große, lange Alphorn.
6: Aha, etwas im Meer mit A.
7: Eine Auster?
6: Ja, etwas beim Picknick mit A.
7: Ein Apfel.
6: Ein alkoholisches Getränk.
7: Aperol.
6: Ein Instrument, habe ich schon gesagt, Entschuldigung. Ein Beruf. Braucht man, wenn es einem nicht gut geht, du hast es vorhin gesagt, auf Tour.
7: Ein Arzt,
6: ja. Na, natürlich. Eine Frucht mit... Okay, das war gut. Das war gut. Wie viele Richtige waren es denn? Sieben richtige. Alex, die Tasse
7: von
6: ist...
7: Von wie vielen?
6: 100, von, also, du musst nur 10 okay. Begriffe werden also wunderbar gemacht. Die Tasse gehört dir, geht mit auf Tour.
7: Herzlichen Dank.
6: Auch in Wien ins Konzerthaus. Obwohl, ja. die schönste Location hast du schon berichtet. Zirkus Krone ist toll, oder?
7: Ist auch toll, ja, ist für die Egerländer auch eine besondere Spielstätte. Dort hat damals der Ernst Mosch sein letztes Konzert gegeben, 1999.
6: Tolle Atmosphäre. Ja. Wir haben es vorhin schon angesprochen, du kommst auch mal um die Ecke vorbei. Ich habe gesehen, im März Heilbronn, habe ich mir aufgeschrieben, und Pforzheim, aber auch Biberach und Freiburg. Ist es ein anderes Gefühl im Badischen, also wenn ich jetzt an Pforzheim denke, im Badischen zu spielen?
7: Ja, vielleicht. Also unser Flügelhornist Franz Tröster, der übrigens auch aus Karlsruhe stammt, der hat mal zu mir gesagt, so gut wie in Karlsruhe werden wir nie spielen. Also das ist natürlich ein Spaß. Ja. Mhm. Wir haben überall unsere Freude und spielen überall gerne. Aber es ist natürlich was Schönes, in der Heimat zu spielen und jeder kennt das Gefühl. Und es ist auch schön, wenn man da Anerkennung auch aus der Heimat bekommt.
6: Kommt dann die Family und kommen alte Freunde? Ist das dann eher so,
7: ja.
6: wenn...
7: Ja, also Family kommt bei mir sowieso auch sehr oft mit. Aber das ist auch gang und gäbe, dass auch Freunde und Bekannte und vorbeischauen. Und das ist auch was ganz Tolles.
6: Ich hab's richtig, du hast zwei kleine Söhne, habe ich es richtig verstanden? Ja. Wie ist es dann beim Live-Auftritt? Die sind noch etwas kleiner, wenn der Papa da oben im Mittelpunkt steht. Wird dann auch mal, bei Fußballern kenne ich das, die auch mal rufen, Papa, wie reagieren deine Kids?
7: Kann schon natürlich vorkommen, aber meistens sind die auch so ein bisschen im Backstage schon mit dabei. Und meine Frau, wenn es dann zu bunt wird, dann geht es wieder zurück ins Backstage.
6: Also Frau ist auch ab und zu dabei auf der Tour und begleitet dich.
7: Ab und an, also nicht immer so, wenn es passt.
6: Wie sieht's aus mit dem Thema, du hast vorhin angesprochen, im TV manchmal nicht mehr so präsent, die Blasmusik. Spürst du einen Gegentrend oder ist es nach wie vor schwieriger geworden?
7: Ja, also es gibt diesen Gegentrend von Social Media und das ist jetzt auch für uns für Veranstaltungen ganz wichtig geworden. Die letzten 10 Jahre, sage ich mal, was ganz früher im TV stattfand, findet heute im Internet statt. Und es hat sich natürlich alles gewandelt und jeder sucht sich ja seine Interessen heutzutage raus. Ja, für TV gibt es natürlich auch die Sendungen oft nicht mehr, wo die Blasmusik stattfindet. Und ja, dementsprechend freue ich mich über so eine Einladung jetzt hier. Aber wir sind nicht da zu jammern, sondern wir haben ganz viel Spaß. Wir haben Großes vor jetzt mit der großen Tour und freuen uns darauf. Und ja, das ist überhaupt das Wichtigste.
6: Wir haben es gerade so ein bisschen angesprochen. Die Treue der Fans ist auch, was Tonträger betrifft, wesentlich größer in eurem Bereich. Ihr verkauft, glaube ich, noch richtig CDs, oder?
7: Wir verkaufen auch noch CDs, natürlich auch viel Streaming, wo es jetzt ja auch langsam hingeht. Aber wir haben ein sehr bodenständiges und ehrliches Publikum. Auch die Blasmusik ist ja was ganz Bodenständiges. Und deswegen verkaufen wir auch noch einiges an CDs. Ja.
6: Hast du schon eine erste Platte ein oder CD eingespielt als neuer musikalischer Leiter oder steht das an zur Tournee?
7: Diese erscheint jetzt, am 28.01. sind wir also in Klagenfurt, das ist der Tourneestart 2026. Die haben wir produziert im September in den legendären Bauernstudios in Ludwigsburg. Und das ist die erste Platte von mir, die ich produziert habe. Die heißt Wir sagen Danke. Und das ist natürlich, es gibt so viele Dinge, über die wir Danke sagen können, über das treue Publikum, 70 Jahre lang auch. Der Ernst Hutter, der dafür gesorgt hat, dass dieses Orchester auch nach dem Tode von Ernst Mosch wieder auflebt und hat auch uns Junge praktisch wieder dazugeholt in dieses Orchester. Und deswegen heißt diese Produktion Wir sagen Danke. Und ja, wir haben viel Danke zu sagen.
6: Wir können noch lange weiterreden. Alexander Wurz, der neue musikalische Leiter der Original-Egerländer Musikanten und erst der dritte musikalische Leiter. Ernst Mosch war der erste, Kollege Hutter war der zweite. Jetzt bist du dran. Die haben es alle relativ lange gemacht, Jahrzehnte. Was hast du für eine Zukunftsperspektive?
7: Ja, das wird hoffentlich das entscheidet das Publikum, entscheidet nicht ich. Nein, aber ja, unser Orchester hat natürlich viel Tradition. Und wenn eine Tradition über so viele Jahre passiert, dann steht ein Wort immer genauso wichtig nebendran und das ist Innovation. Und das hat auch der Ernst Mosch damals gemacht, der Ernst Hutter hat es gemacht. Und es wird auch meine Aufgabe sein, also sich umschauen, was passiert in der Szene, was passiert vielleicht in der Gesellschaft. Und da muss man schon auch die Dinge dementsprechend anpassen. Mhm. Und nur so hat es Zukunft.
6: Hast du so eine Zeitphase angepeilt? Gibt es so einen Plan, wo du sagst, die nächsten 20 Jahre stehe ich da vorne?
7: Ja, also das auf jeden Fall. Vielleicht sogar 25 Jahre, aber ja, ich konzentriere mich auf die Aufgaben, die jetzt vor mir liegen, und das wird die Zeit mit sich bringen.
6: Also 50 Städte. Ich drücke die Daumen, dass alles klappt, dass ihr alle gesund bleibt.
7: Ja.
6: Wünsche alles Gute. Grüß das Orchester.
7: Dankeschön.
6: Und vielleicht schaue ich mal vorbei.
7: Ja, würde mich freuen.
6: Und wie gesagt, zu erleben unter anderem in Pforzheim, in Heilbronn, in Biberach, in Freiburg. Schaut euch diese fantastische Kapelle an.
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1: Am Donnerstag sehen wir die Sonne etwas häufiger, sie ist aber im ständigen Wechsel mit den Wolken und am Freitag überwiegt dann auch der Wolkenanteil. Den ganzen Tag bleibt es da zugezogen, stellenweise regnet es auch, das Ganze passiert bei um die 21 Grad.
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